0: Trauer.
1: Ja, wir brauchen Streit unter den parlamentarischen Kräften. Wir brauchen Streit unter den Parteien. Wir stehen in einem Wettbewerb. Wir brauchen eine Kultur des Streits, aber wir brauchen auch eine Kultur des Respekts. Miteinander und voreinander. Und ich will Ihnen für mich sehr klar sagen, ich habe Sorge, dass wir das verlieren in unserem Land.
0: Baas hatte ihren Rücktritt mit der Trauer um ihre Stieftochter und mit persönlichen Angriffen auch aus der Union begründet. Autoersatzteile sind innerhalb von 10 Jahren im Schnitt um mehr als 80% teurer geworden, deutlich stärker als die allgemeine Inflation. Laut Versicherungswirtschaft steigen dadurch auch die Reparaturkosten. Besonders betroffen sind Türen, Kotflügel und Außenspiegel. Der sogenannte Designschutz schränkt dabei die Konkurrenz durch unabhängige Hersteller ein. Die EU will diesen Schutz jetzt für bestimmte Ersatzteile lockern. Der Rechtsstreit um eine unerlaubte Wahlwerbung der AfD mit dem Sänger Heino ist mit einem Vergleich zu Ende gegangen. Die AfD Uckermark muss dem 87-Jährigen einen 4-stelligen Betrag zahlen. Außerdem gab es eine persönliche Entschuldigung. Ein AfD-Politiker aus der Uckermark hatte in sozialen Medien behauptet, Heino würde ihn wählen, wenn er könnte. Dagegen hat der Volksmusiker geklagt. Alexander Zverev wird die neue Nummer 1 der Tenniswelt. Spätestens zum Saisonende wird der 29-Jährige als bester Spieler die Rangliste anführen. Das ist jetzt sicher, weil 2 Konkurrenten beim Turnier in Shanghai früh ausgeschieden sind und weil die aktuelle Nummer 1, Jannik Sinner, immer noch verletzt ist. Zverev hat dieses Jahr die French Open und die US Open gewonnen. Er ist die 2. Nummer 1 aus Deutschland nach Boris Becker im Jahr 1991.
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3: Mit Tanja Scholl. Extremistische Parolen im Südosten Nürnbergs, jetzt ermittelt die Polizei. Seit Mitte September sind in der Nähe des Pfalzner Weihers mehrere rechtsextreme Graffiti aufgetaucht. Vor allem Sitzbänke und Trafohäuschen wurden von den Tätern verunstaltet. Die gesprühten Hassbotschaften richten sich gegen Migranten und die politische Linke, so Polizeisprecher Michael Konrad.
4: Zum einen sind dort mit Schablone die Begriffe Remigration, aber auch der Spruch Linke ab ins Gas gesprüht worden. Wir ermitteln in bislang 5 Fällen wegen Sachbeschädigung einerseits, aber weil der Ausspruch Linke ab ins Gas auch als Volksverhetzung gewertet werden kann, natürlich auch in dieser Angelegenheit.
3: Seit Ende September kamen keine neuen Sachbeschädigungen dieser Art mehr dazu. Warum die Serie so abrupt geendet hat und wer die Täter sind, ist bisher unbekannt.
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0: a name.
1: Ja, wo sind wir denn?
2: Am Ruhstein, Buckenhof.
0: Am Ruhstein liegt in der kleinen Gemeinde Buckenhof im Landkreis Erlangen-Höchstadt. Der Name geht zurück in das 16. bis 19. Jahrhundert. Ruhsteine oder auch Ruhbänke genannt, waren ein- oder mehrgliedrige Bänke. Meist waren sie aus Stein oder Holz gefertigt, jedoch sind heute nur noch steinerne Ruhsteine erhalten. Auf den Ruhbänken konnten Bauern, Knechte, Mägde, Boten oder Händler, die schwere Last auf dem Rücken oder gar auf dem Kopf tragen mussten, eine Pause einlegen. Der Grund, dass die Steine höher als normale Bänke waren, ist, dass die Lastenträger ihr Gepäck dadurch wieder leichter aufnehmen konnten. Heute sind die Ruhsteine Zeugen früherer Transportformen und Verkehrswege und zählen zu den Kleindenkmälern. In der mittelfränkischen Region findet man noch mehr solcher übrig gebliebenen Steine.

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1: Um Außerirdische und um Facebook geht es in zwei der neuen Filme in unseren fränkischen Kinos. Vorhang auf für Hope und The Social Reckoning. Hinter die Kulissen von Facebook blickt The Social Reckoning. Vor 5 Jahren wird der Reporter Jeff Horwitz von der Facebook-Mitarbeiterin Frances Horgan zu einem Treffen gebeten.
2: Ich habe das Gefühl, Sie sind kein Fan von Facebook, aber ich schon. Es geht hier um Hilfe für Facebook, nicht um denen zu schaden, okay?
3: Worüber möchten Sie sprechen?
1: Nun, darüber, dass Horgan herausgefunden hat, dass Facebook aktiv schädliche Inhalte duldet. Von Falschinformationen über politische Hetze bis hin zu Beiträgen, die Jugendliche gefährden. Gegenüber einem seiner Mitarbeiter macht Facebook-Chef Mark Zuckerberg deutlich, dass er damit kein Problem hat.
4: Deswegen werfen dir links wie auch rechts Content Moderation vor. Schiedsrichterbeeinflussung.
5: Facebook ist nicht Schiedsrichter, das ist der Punkt.
4: Pass auf.
5: Das ist der Punkt. Wir sind nicht Schiedsrichter. Wir sind der öffentliche Raum.
1: Vor 16 Jahren ging es in The Social Network um die Gründungsgeschichte von Facebook. In The Social Reckoning geht es jetzt um die moralischen und gesellschaftlichen Probleme, die das Netzwerk geschaffen hat.
4: Was ist das?
6: Rennt um euer Leben!
1: Ein guter Tipp, denn in Hope geschehen in einer kleinen südkoreanischen Hafenstadt an der Grenze zu Nordkorea merkwürdige Dinge. Es beginnt mit einem übel zugerichteten Kadaver einer Kuh und der Suche nach dem Verursacher.
3: Was ist das?
7: Tja, jedenfalls keine uns bekannte Spezies.
4: Hol deine Ausrüstung. Auf, da gehen wir rein.
1: Bei den Filmfestspielen in Cannes gab es für Hope 7 Minuten lang stehende Ovationen. Kein Wunder, der teuerste südkoreanische Film aller Zeiten ist vor allem in der ersten Stunde ein rasantes, atemloses Actionfeuerwerk. Stefan Grundler, Redaktion Gong 97.1.

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4: Ich bin Hendrik Daum. Die SPD wird ihre Parteispitze neu wählen. Das kündigte Bundesfinanzminister Klingbeil in seiner Funktion als Parteichef an, nach dem Rücktritt der Co-Vorsitzenden und Bundesarbeitsministerin Baas. Rund um den Jahreswechsel soll es einen Parteitag geben. Klingbeil kritisierte die politischen Angriffe auf Baas in Zeiten persönlicher Trauer.
5: Ja, wir brauchen Streit unter den parlamentarischen Kräften. Wir brauchen Streit unter den Parteien. Wir stehen in einem Wettbewerb. Wir brauchen eine Kultur des Streits, aber wir brauchen auch eine Kultur des Respekts. Miteinander und voreinander. Und ich will Ihnen für mich sehr klar sagen, ich habe Sorge, dass wir das verlieren in unserem Land.
4: Baas hatte ihren Rücktritt mit der Trauer um ihre Stieftochter und mit persönlichen Angriffen auch aus der Union begründet. Autoersatzteile sind innerhalb von 10 Jahren im Schnitt um mehr als 80% teurer geworden, deutlich stärker als die allgemeine Inflation. Laut Versicherungswirtschaft steigen dadurch auch die Reparaturkosten. Besonders betroffen sind Türen, Kotflügel und Außenspiegel. Der sogenannte Designschutz schränkt dabei die Konkurrenz durch unabhängige Hersteller ein. Die EU will diesen Schutz jetzt für bestimmte Ersatzteile lockern. Der Rechtsstreit um eine unerlaubte Wahlwerbung der AfD mit dem Sänger Heino ist mit einem Vergleich zu Ende gegangen. Die AfD Uckermark muss dem 87-Jährigen einen 4-stelligen Betrag zahlen. Außerdem gab es eine persönliche Entschuldigung. Ein AfD-Politiker aus der Uckermark hatte in sozialen Medien behauptet, Heino würde ihn wählen, wenn er könnte. Dagegen hat der Volksmusiker geklagt. Alexander Zverev wird die neue Nummer 1 der Tenniswelt. Spätestens zum Saisonende wird der 29-Jährige als bester Spieler die Rangliste anführen. Das ist jetzt sicher, weil 2 Konkurrenten beim Turnier in Shanghai früh ausgeschieden sind und weil die aktuelle Nummer 1, Jannik Sinner, immer noch verletzt ist. Zverev hat dieses Jahr die French Open und die US Open gewonnen. Er ist die 2. Nummer 1 aus Deutschland nach Boris Becker im Jahr 1991.
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6: Mit Tanja Scholl. Erlangen gehört weiterhin zu den zukunftsfähigsten Regionen Deutschlands. In einer neuen Studie zur demografischen Lage landet die Stadt bundesweit auf Platz 7 von 400 Regionen. Untersucht wurde, wie gut Städte und Landkreise für den demografischen und wirtschaftlichen Wandel gerüstet sind. Erlangen punktet dabei vor allem mit Bildung, Wissenschaft und einem starken Arbeitsmarkt. Besonders gut fällt die Note im Bereich Bildung aus. Auch wirtschaftlich und bei der Bevölkerungsentwicklung steht die Stadt solide da. Nachholbedarf zeigt die Studie eher beim Thema Soziales. Oberbürgermeister Jörg Vollitz sieht das Ergebnis trotzdem als klare Bestätigung für den Standort Erlangen und als Rückenwind für die kommenden Herausforderungen.
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1: Wer braucht schon einen Walk of Fame, wenn er eine Toilette haben kann? In Kanada, da gab es jetzt offenbar eine ganz besondere Gedenkstätte für keinen geringeren als Donald Trump. In Victoria, British Columbia, da ist über einem öffentlichen WC ein Holzschild aufgetaucht mit der Aufschrift Donald J. Trump Memorial. Wer dahinter steckt, ist unbekannt. Überwachungskameras gibt's da keine. Die Stadt hat das Schild aber relativ schnell wieder abmontiert. Immerhin, die Polizei sieht nach bisherigen Erkenntnissen keinen Hinweis auf eine Straftat. 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
2: Ich bin Hendrik Daum. Bundespräsident Steinmeier wird heute den früheren rheinland-pfälzischen Ministerpräsidenten Alexander Schweizer zum neuen Arbeitsminister ernennen. Vorher soll die bisherige Ministerin Bärbel Baas ihre Entlassungsurkunde erhalten. Baas hatte gestern nach einem Trauerfall in der Familie und öffentlichen Angriffen gegen sie ihren sofortigen Rücktritt erklärt. David Riemer berichtet.
3: Schweizer steht vor großen Herausforderungen, vor allem bei der geplanten Rentenreform. Hier gibt es innerhalb der Koalition noch zahlreiche offene Fragen. Allerdings auch bei der Pflege, der Arbeitszeit und der Steuerpolitik sind sich Union und SPD uneinig. Hinzu kommen Streitigkeiten über den Haushalt fürs nächste Jahr und mögliche Konflikte bei den anstehenden Regierungsbildungen in Berlin und Sachsen-Anhalt nach den Landtagswahlen. Gleichzeitig muss die SPD ihre gesamte Parteispitze neu aufstellen.
2: Bundeskanzler Merz hat eine Senkung der Stromsteuer auch für Privathaushalte in Aussicht gestellt. Die Steuer soll laut Merz auf ein europäisches Minimum fallen. Ein deutscher Durchschnittshaushalt würde dadurch bei der Stromrechnung etwa 70 Euro im Jahr weniger zahlen. Bis jetzt wurde die Stromsteuer nur für bestimmte Unternehmen gesenkt. Aufatmen bei vielen Pendlern im Freistaat. Entgegen früherer Pläne streicht die Bahn ab 2028 doch keine Verbindungen im bayerischen Schienennahverkehr. Statt einer Halbierung des Angebots in der Hauptverkehrszeit etwa zwischen München und Augsburg sind jetzt sogar deutlich mehr Verbindungen vorgesehen. Verkehrsminister Bernreiter spricht von einem wichtigen Signal. Schließlich seien 8 von 10 Fahrgästen im Nahverkehr unterwegs. Der FC Bayern wird das Champions-League-Spiel heute Abend beim norwegischen Vertreter Viking Stavanger ohne Manuel Neuer bestreiten. Laut Coach Kompany ist das eine rein medizinische Entscheidung. Neuer habe etwas im Fuß gespürt. Jonas Urbich wird also im Spiel der Ligaphase der Champions League das Tor der Münchner hüten. Nachdem Neuer am Wochenende beim 2:2 gegen den FC Augsburg gepatzt und das schnellste Gegentor der Bundesliga-Geschichte kassiert hatte, war die Torwartfrage für das heutige Spiel wieder verstärkt in den Fokus gerückt.
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4: Mit Tanja Scholl. Neue Ermittlerin und spannende Story im 12. Franken-Tatort. In der neuen Folge Gottesgarten hat Schauspielerin Rosalie Thomas ihren Einstand als neue Kommissarin an der Seite von Fabian Hinrichs. Ein brutaler Mord im Nürnberger Rotlichtmilieu führt die Kollegen Ratgeber und Voss in die oberfränkische Idylle und hat es in sich. Die neue Folge läuft kommende Woche Sonntag im 1. 2 Tage zuvor ist der Fall schon in der ARD-Mediathek zu sehen. Auch der nächste Fall des neuen Ermittlerduos wurde bereits in Nürnberg, Fürth und Erlangen abgedreht. Der 13. Franken-Tatort trägt den Titel Totholz und wird im kommenden Jahr zu sehen sein.
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1: Herzlich willkommen zu einer neuen Folge Stadtgespräch. Diesmal war ich zum Antrittsbesuch bei Nürnbergs zweiten Bürgermeister Andreas Kriegelstein zu Gast.
2: Ja, wir sind zurück im Rathaus der Stadt Nürnberg und heute sind wir bei Bürgermeister Andreas Kriegelstein. Andi, danke, dass du uns hier heute empfängst.
3: Ja, herzlich willkommen.
2: Nimm doch mal die Hörer mit, was eigentlich jetzt inzwischen alles zu deinen Aufgabenbereichen so zählt.
3: Ja, der große Schwerpunkt ist das Thema Mobilität. Also ich habe ja viele Jahre schon auch als Stadtrat im Verkehrsbereich mich eingesetzt für eine zukünftige, attraktive Mobilitätspolitik. Und wir haben jetzt eigentlich ideale Voraussetzungen. Wir haben aktuelle Zahlen. Der ÖPNV ist noch nie so, erfolgreich gewesen wie im letzten Jahr. Mhm. Fahrgastzahlen, Rekord aufgestellt. Wir haben tolle Zahlen, was den Bereich Radverkehr betrifft. Auch da sehr viele Menschen fahren täglich mit dem Fahrrad in die Schule, zum Arbeitsplatz, aber auch viele Fußgänger, und damit sind jetzt nicht nur Fußgänger gemeint, die spazieren gehen, sondern wirklich die auch innerhalb ihres Quartiers zum Einkaufen gehen oder halt auch andere Erledigungen machen und das eben nicht mit dem Auto, sondern zu Fuß. Das heißt, Mobilität der Zukunft gestalten, das war sozusagen mein Antrieb. Da gehört auch das bessere Baustellenmanagement dazu. Das ist ein großes Ärgernis. Ich verstehe die Bürger, die nach wie vor sauer sind, weil sie vielleicht sagen, ja, viele Baustellen werden nicht richtig bewirtschaftet, bei vielen Baustellen geht nichts voran.
2: Also im Nürnberger Süden beim Funkhaus aktuell, würde ich sagen, ist auch wirklich sehr viel los. In den letzten Tagen gerade mit der VAG die neue Gleise in der Frankenstraße verlegt und generell Hafenbrücken, also da gibt es ja einige große Nummern, ne,
3: aktuell. Ich kann die Bürger richtig verstehen, die sauer sind, weil sie sagen, es kann doch nicht sein, jetzt habt ihr die Baustelle aufgemacht und da arbeitet keiner und die nächste Baustelle ist auch schon im Betrieb und es geht nicht richtig voran. Mhm. Das ist aber auch genau der Punkt, wo ich gesagt habe, ich will an der Stelle Dinge besser machen, setzt aber auch mal voraus, dass wir uns intern natürlich, was unsere Abläufe betrifft, noch besser abstimmen. Und dann geht es auch darum, jetzt in der Kommunikation gegenüber den Bürgern vielleicht noch mehr Klarheit zu haben.
2: Okay.
3: Wir haben es jetzt bei den Hafenbrücken gesehen. Ich glaube schon, auch wenn es eine Einschränkung ist, aber dass die Kommunikation, was ich wahrgenommen habe, auch anhand der Rückmeldungen gut gelaufen. Das befürchtete Verkehrschaos ist ausgeblieben. Klar, die Menschen brauchen mehr Zeit, aber es ist kein Chaos ausgebrochen. Und ich will auch für 2027, dass wir die Baustellen, die dann in Betrieb gehen, dass die dann auch wirklich zeitnah bewirtschaftet werden. Es kann nicht sein, dass man eine Barke aufstellt und dann passiert erst mal wochenlang nichts. Es müssen die Firmen auch vor Ort zum Einsatz kommen. Da werde ich strenger, ich sage auch wirklich vorgehen. Wir werden das auch mit Gebühren unterlegen, sodass also auch wirklich gearbeitet wird und nicht mehr wie bisher viele Baustellen unbewirtschaftet bleiben.
2: Lass doch da direkt mal einsteigen. Wie läuft es denn aktuell in den Hafenbrücken?
3: Bei den Hafenbrücken ist es so, dass wir die neue Brücke über den Frankenschnellweg in der Fertigstellung haben. Also das ist ja sozusagen dieses große Brückenelement, der Stahlträger, der da eingehoben wurde in diesem Sommer.
2: Ja.
3: Und der wird jetzt sozusagen, also diese Brückenkonstruktion, die wird jetzt fertiggestellt. Am Schluss muss natürlich ein Asphalt noch drauf, dass dann die Autos auch abschließend dann über die Brücke fahren können. Da ist die Baumaßnahme im Plan. Ich hoffe, dass wir die eine Brücke also jetzt dann über den Frankenschnellweg und über den Kanal im Sommer nächsten Jahres in Betrieb nehmen können.
2: Und wenn ich das richtig verstanden habe, dann wird ja jetzt gerade am Europakai, da an der Nähe, wird ja jetzt diese zweite Seite dann gerade gebaut, die dann zeitnah eingehoben werden soll, ne?
3: Genau, das ist dann die zweite Brücke. Also wie gesagt, die eine geht über den Kanal und über den Frankenschnellweg. Und die andere ist sozusagen von der Hafenstraße aus kommend, wenn man Richtung Innenstadt, Richtung Finkenbrunn unterwegs ist. Da geht einmal die Brücke, es sind also zwei Brücken dann dort, einmal über den Kanal und dann über die Südwestangende. Und da ist es tatsächlich so, an der Stelle Europakai haben wir jetzt sozusagen eine Behelfsbrücke eingerichtet. Das heißt, die Autofahrer können aktuell, wenn sie von Albach kommen, über diese Behelfsbrücke eben Richtung Innenstadt fahren. Und wir werden dann ab 2028 sukzessive eine neue Brücke errichten. Das wird sozusagen eine Stahlträgerkonstruktion sein. Mhm. Und diese Brücke wird dann eingehoben. Das wird, denke ich, auch spektakulär werden, wenn dann der Kran sozusagen diese Brücke dann irgendwann einheben wird. Und da sieht es aktuell so aus, dass wir schon noch zwei Jahre haben werden, 28, 29, wo dann auch die Belastungen sehr hoch sind. Und ich hoffe, dass wir dann ab 2030 in die Fertigstellung kommen. Das ist so der Plan. Und dann ist das größte Infrastrukturprojekt an den Hafenbrücken auch zum Abschluss gebracht. Wir investieren da aktuell über 350 Millionen Euro. Also das ist auch vom Volumen her schon sehr beachtlich.
2: Neben der Mobilität bist du ja aber auch zuständig für unter anderem Sport, Tiergarten, Söhr und Feuerwehr auch noch. Wie kriegst du das alles unter einen Hut?
3: Also Feuerwehr ist tatsächlich mittlerweile beim dritten Bürgermeister.
2: Alles klar.
3: Das haben wir sozusagen getrennt. Zum Thema Mobilität sage ich immer, gehört für mich auch der öffentliche Raum, weil das eine bedingt das andere. Mhm. Also das heißt, wenn wir eine Straße planen, wollen wir natürlich auch künftig mehr Bäume auch berücksichtigen. Die Grünanlagen, die Grünflächen gehören auch zu dem Servicebetrieb öffentlicher Raum, wo ich Werkleiter bin. Das ist für mich ein ganz klarer Schwerpunkt. Aber auch der Sport. Ich bin so dankbar, dass wir es jetzt geschafft haben. Die Kollegen im Stadtrat haben die Entscheidung getroffen, dass wir die gesamte Sportthematik zusammengefasst haben. Es war vorher aufgeteilt auf mehrere Bereiche.
2: Okay.
3: Jetzt haben wir alles in einer Hand. Da gehört auch das Stadion dazu, die Kia Metropol Arena, zum Beispiel unser Taekwondo-Bundesstützpunkt. Also all das ist in einem Bereich. Und wir können sozusagen jetzt Sportentwicklung und Sportinfrastruktur als Ganzes voranbringen. Und das ist für mich schon auch eine große Leidenschaft. Weil ich glaube, Sport bewegt im wahrsten Sinne des Wortes die Menschen, bewegt Nürnberg. Und das ist auch etwas, wo ich jetzt für die Zukunft eine Chance sehe, unsere Stadtgesellschaft weiterentwickeln zu können.
2: Was liegt dir da am meisten? Also an deinen Aufgabenbereichen. Was würdest du sagen, wo...
3: Das Stadion natürlich, das kann ich ganz ehrlich sagen.
2: Ich meine, als Club. Ich sehe schon im Hintergrund hier den Fußball und der kleine Club-Merch hier.
3: Ja, das ist ein Geschenk gewesen von meinen Kollegen aus der CSU-Stadtratsfraktion, wie ich sozusagen dann Bürgermeister wurde, mich als Fraktionsvorsitzender verabschiedet haben sie mir diesen Ball geschenkt. Und ich finde, der Ball ist so ein schönes Symbol, also mit Unterschriften von jedem von jeder Fraktionskollegin und Kollegen, weil er erstens rund ist. Und ich mag es, wenn Dinge rund sind. Ja, also
2: okay.
3: wenn was abgeschlossen ist, wenn man sagt, okay, dann so ein Ball kann rollen. Und das passt ja auch zu mir. Ich bin ja auch jemand, der immer in Bewegung ist und immer versucht, was ins Rollen zu bringen. Und das Dritte, das ist die Identifikation. Man sieht, es ist ein Ball des 1. FC Nürnberg. Und wenn dann sozusagen der Club ein Tor schießt, dann ist auch der Andi Riegelstein am Wochenende mit dabei und freut sich drüber. Also das ist auch so etwas, wo ich sage, ja, das ist natürlich Leidenschaft von mir.
2: Was glaubst du, wie sieht diese Saison aus?
3: Für einen Club?
2: Meinst du, sie packen es diesmal, Aufstieg, zurück in die erste Liga?
3: Also ich habe mit dem Vorstand des 1. FC Nürnbergs noch vor der Sommerpause mal ein Gespräch geführt, wo es um die Frage ging, kann man den Kader halten oder nicht? Und ich sage jetzt nur, welche Wünsche ich hatte, es sind fast alle Wünsche erfüllt worden.
2: Okay.
3: Also ich habe nämlich gesagt, bitte haltet die Spieler gerade in der Offensive, und das ist doch toll. Also wenn man die Mannschaft jetzt da sieht, ich sag mal, ob das Zoma ist, das Gobel, ja, just waren. Ich meine, das ist schon was, wo ich sage, die Menschen sind auch wieder begeistert.
2: Mhm.
3: Also wenn jetzt da in Wolfsburg 45.000 Zuschauer draußen sind, dann zeigt es ja auch, dass wieder viele Menschen, die jetzt vielleicht jahrelang nicht mehr beim Club waren, auch wieder ins Stadion gehen. Das ist toll, und deswegen glaube ich auch, der Club hat beste Chancen in dieser Saison. Also so wie die Mannschaft aktuell unterwegs ist, glaube ich, halten wir uns hoffentlich sehr lange da oben unter den ersten dreien. Wir müssen nicht Meister werden, auch der zweite steigt auf. Also das ist schon ein Wunsch, und kann dem Trainerteam und natürlich Miro Klose vor allem, aber auch der Mannschaft nur weiterhin viel Erfolg wünschen.
2: Euphorie ist auf jeden Fall da, und wir drücken der Mannschaft natürlich die Daumen. Lass uns nochmal, du hast es eben schon mal kurz angeschnitten, die Haushaltssperre. Von den Dingen, die du dir vorgenommen hast oder die sich der Stadtrat jetzt vorgenommen hat, Stichwort Mobilität, Begrünung oder die anderen Projekte, die jetzt anstehen, Stichwort auch Stadion zum Beispiel. Inwiefern hast du den Eindruck, dass die Haushaltssperre euch da in die Quere kommen könnte in den kommenden Monaten und man muss ja eigentlich sagen Jahren?
3: Ja, jetzt wissen ja einige, dass ich Banker bin, und ich sage das auch, dass das gut ist. Weil manchmal merke ich bei der Diskussion, wenn es um Finanzen geht, auch wenn es um den Haushalt der Stadt Nürnberg geht, dann ist eine große Unsicherheit da. Es sind viele große Zahlen, 2 Milliarden, 3 Milliarden. Und ich glaube, das ist ja wie bei uns Bürgern überall, ne, über sozusagen den täglichen Einkauf oder den Benzinpreis, da kann jeder mitdiskutieren und weiß jeder so ungefähr, ist es jetzt hoch oder ne, wie teuer ist es.
2: Ja.
3: Aber wenn mal eine Zahl von 2 Milliarden im Raum steht, dann glaube ich, haben die wenigsten Bürger eine Vorstellung, was das konkret bedeutet für sie oder jetzt auch für die nächsten Jahre. Und eins kann ich vorwegnehmen, so ein Haushalt muss aufgestellt werden, wo also Einnahmen und Ausgaben sich möglichst decken. Das ist wie bei jedem Privatmenschen auch. Klar, ja. Wenn ich dauerhaft mehr ausgebe, als ich einnehme, also wenn ich sozusagen mein Gehalt mir anschaue, ich habe höhere Mietaufwendungen oder sonstige Lebenshaltungskosten, die einfach über das normale Maß hinausgehen, dann wird es nicht lange gut gehen. Dann ist der Dispo bei der Bank irgendwann mal voll in Anspruch genommen. Und ja. So ist aktuell die Situation bei der Stadt Nürnberg. Der Dispo ist voll in Anspruch genommen. Wir kommen in eine schwierige Situation, weil wir hohe Ausgaben haben, die auch noch weiter steigen. Stichwort Sozialausgaben. Und das ist eine Situation, die ich sehr ernst nehme. Andererseits kämpfe ich natürlich für meine Themen, weil ich sage, die Bürger haben mich ja auch gewählt, weil sie zum Beispiel die Erwartung haben, dass ich die Mobilität der Zukunft gestalte. Da geht es um die ÖPNV-Projekte, zum Beispiel neue Straßenbahnen. Ja, es geht auch um das Stadion. Natürlich haben mich die Bürger auch, ich habe ja vorher auch mich klar geäußert, immer wieder darauf angesprochen, ja, wird es denn mit ihnen ein neues Stadion geben? Und ich kann nur sagen, auch da das bestehende Stadion zu erhalten, kostet auch Geld.
2: Ja.
3: Das neue Stadion ist wahrscheinlich die bessere Investition. Und deswegen hoffe ich, dass wir die Haushaltskrise überwinden können. Bedeutet aber auch, dass wir Sparvorschläge machen. Ich will da meinen Anteil auch dazu beitragen. Und am Ende geht es schon auch darum, dass wir die Zukunftsprojekte für Nürnberg weiter angehen.
2: Aber um das mal ein bisschen zu konkretisieren, jetzt nochmal, um auf das Stadion zurückzukommen, in den 20ern wird das aber wohl nichts mehr.
3: Ja, das ist genau das Spannende. Wenn man sich mal die Preisentwicklung anschaut der letzten Jahre, dann muss man ehrlicherweise sagen, ist ja alles teurer geworden.
2: Mhm.
3: Also seit Corona, seit dem Ukraine-Krieg, wenn man sich die Kosten mal anschaut, die auch wir Privatleute haben. Ja,
2: ja.
3: Wenn du mal überlegst, was du, wenn du beim Lidl, Aldi oder sonst wo in einem Supermarkt einkaufen gehst, was du am Schluss noch im Einkaufswagen hast für 100 Euro. Ja, muss man sich bloß mal überlegen. Ja.
2: Die sind in den letzten Jahren deutlich weniger geworden,
3: so,
2: auf jeden Fall.
3: Und so steigen natürlich nicht nur die Lebenshaltungskosten, so sind auch die Kosten für ein Bauprojekt auch deutlich angestiegen. Und
2: ja.
3: So ein Stadionprojekt, wenn ich das jetzt nicht zum Beispiel in den nächsten 2 Jahren starten kann, dann wird es in 5, in 10 Jahren noch teurer werden.
2: Mhm.
3: Und deswegen ist auch mein Appell an alle, die jetzt mit Verantwortung tragen, bitte lasst uns das Projekt starten. Es wird nicht günstiger
2: Ja. Die
3: nächsten Jahre. Und ich hoffe, dass wir 2028 loslegen können. Also
2: okay.
3: Das ist mein Ziel. Kämpfe ich jeden Tag, sage ich ganz offen. Das ist auch etwas, wo ich ja merke, es gibt kein Thema, was mich so sehr auch in der öffentlichen Berichterstattung sozusagen beschäftigt, wie das Thema Stadion. Viele Fragen, viele haben Sorge. Es gibt auch Bürger, die das kritisch sehen. Das muss ich auch natürlich verstehen. Aber ich will nochmal auch als Sportbürgermeister sagen, wenn wir langfristig in den Sport investieren wollen, auch in den Breitensport, dann müssen wir die Infrastruktur insgesamt verbessern und das Stadion gehört auch da dazu.
2: Zum Abschluss möchte ich dich jetzt noch fragen, was ist so das, was du dir vorgenommen hast jetzt in deiner Amtszeit, was jetzt so vor dir liegt? Also trotz der Schwierigkeiten, die die Stadt Nürnberg ja aufgrund der klammen Kasse auch hat, was möchtest du noch bewegen? Was wünschst du dir? Wohin soll sich deine Stadt in den kommenden Jahren entwickeln?
3: Du hast ja vorhin gefragt, sozusagen, ich komme ja aus der katholischen Jugendarbeit, Ehrenamt war mir immer schon wichtig. Und da gibt's sozusagen diesen Begriff Bewahrung der Schöpfung. Und wenn man den sozusagen jetzt in die heutige Zeit übersetzt, dann heißt es letztendlich ein Stück weit, wir achten auf unsere Stadtgesellschaft. Und ich persönlich als Bürgermeister möchte vor allem dafür sorgen, dass die Lebensqualität hoch bleibt. So, Lebensqualität in einer Großstadt. Und was bedeutet das jetzt? Ich kann zum Beispiel beim öffentlichen Raum sehr viel dazu beitragen, dass die Menschen sich wohlfühlen. Sicher fühlen, dass sie sich zu Hause fühlen. Und das ist sozusagen so meine eigentlich Zukunftsbild von Nürnberg für die nächsten Jahre, dass ich sage, also wenn du in Nürnberg unterwegs bist, als Fußgänger, als Radfahrer, mit dem ÖPNV oder auch als Autofahrer, dann hast du das Gefühl, du lebst eigentlich wirklich in der geilsten Stadt der Welt, weil du sagst, ja, du hast eigentlich alles in auch einem sehr kompakten Umfeld. Das ist ja das Schöne an Nürnberg. Du kannst in Nürnberg an fast jedem Ort sein innerhalb von 20 Minuten. Und diese sozusagen Lebensqualität, auch verbunden eben mit Grünflächen, verbunden auch mit Aufenthaltsqualität, was Plätze betrifft, verbunden auch mit der Möglichkeit, dass der Sport integriert wird in unserer Stadtgesellschaft. Das ist, glaube ich, etwas, was Nürnberg ausmacht. Und deswegen freue ich mich, dass ich diesen Bereich Mobilität und Sport habe, auch den Tiergarten habe, wo ich auch sage, ist auch eine große Leidenschaft von mir schon immer gewesen. Ja, wir haben eigentlich die größte grüne Oase mitten in der Stadt. Mhm. Also wenn Menschen sich im Sommer mal abkühlen wollen, ja, im Vergleich zum Hauptmarkt ist der Tiergarten um 7 Grad kühler.
2: Ja, das
4: Das wundert jetzt nicht.
3: Ja, das wundert nicht, aber ich sage nur, lade nur dazu ein, ja, den Tiergarten auch vielleicht wieder neu zu entdecken, weil vielleicht auch viele Menschen schon seit längerem nicht mehr dort waren. Auch eine tolle Einrichtung, die wir in der Stadt Nürnberg haben, nicht nur was Natur- und Artenschutz betrifft, sondern auch was den Freizeitcharakter betrifft. Und deswegen glaube ich, das ist das Schöne. Ich habe mir vorgenommen, wirklich aktiv was zu gestalten. Und dann brauche ich natürlich auch die Menschen in der Stadtverwaltung dazu, die das mitmachen, die da mitgehen. Ich habe da sehr viele engagierte Mitarbeitende schon erlebt. Ich finde es super. Aber wir brauchen auch die Bürger dazu. Und jetzt komme ich aus der Wirtschaft und kann nur sagen, wenn es auch die Wirtschaft schafft, wenn es der Wirtschaft vielleicht auch wieder besser geht, ich hoffe ja darauf, dass die Konjunktur langsam wieder anspringt, dann hoffe ich auch, dass wir aus dieser Krise wieder rauskommen, aus dieser Krise, aus dieser Finanzkrise heraus. Und dann, glaube ich, sind viele Projekte und Investitionen für die Zukunft noch leichter zu finanzieren. Also insgesamt, schwierige Situation aktuell. Ich bleibe aber optimistisch, dass wir es gemeinsam schaffen.
1: Ja, in diesem Sinne, Andi, danke ich dir für dieses Gespräch. Ich finde es schön, haben wir uns unterhalten. Ich freue mich auf die kommenden Gespräche und nochmal vielen Dank, dass du uns heute hier empfangen hast.
3: Herzlichen Dank.
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11: Ich bin Hendrik Daum. Bundespräsident Steinmeier wird heute den früheren rheinland-pfälzischen Ministerpräsidenten Alexander Schweizer zum neuen Arbeitsminister ernennen. Vorher soll die bisherige Ministerin Bärbel Baas ihre Entlassungsurkunde erhalten. Baas hatte gestern nach einem Trauerfall in der Familie und öffentlichen Angriffen gegen sie ihren sofort

0: sofortigen Rücktritt erklärt, David Riemer berichtet.
1: Schweizer steht vor großen Herausforderungen, vor allem bei der geplanten Rentenreform. Hier gibt es innerhalb der Koalition noch zahlreiche offene Fragen. Allerdings auch bei der Pflege, der Arbeitszeit und der Steuerpolitik sind sich Union und SPD uneinig. Hinzu kommen Streitigkeiten über den Haushalt fürs nächste Jahr und mögliche Konflikte bei den anstehenden Regierungsbildungen in Berlin und Sachsen-Anhalt nach den Landtagswahlen. Gleichzeitig muss die SPD ihre gesamte Parteispitze neu aufstellen.
0: Bundeskanzler Merz hat eine Senkung der Stromsteuer auch für Privathaushalte in Aussicht gestellt. Die Steuer soll laut Merz auf ein europäisches Minimum fallen. Ein deutscher Durchschnittshaushalt würde dadurch bei der Stromrechnung etwa 70 Euro im Jahr weniger zahlen. Bis jetzt wurde die Stromsteuer nur für bestimmte Unternehmen gesenkt. Aufatmen bei vielen Pendlern im Freistaat. Entgegen früherer Pläne streicht die Bahn ab 2028 doch keine Verbindungen im bayerischen Schienennahverkehr. Statt einer Halbierung des Angebots in der Hauptverkehrszeit etwa zwischen München und Augsburg sind jetzt sogar deutlich mehr Verbindungen vorgesehen. Verkehrsminister Bernreiter spricht von einem wichtigen Signal. Schließlich seien 8 von 10 Fahrgästen im Nahverkehr unterwegs. Der FC Bayern wird das Champions-League-Spiel heute Abend beim norwegischen Vertreter Viking Stavanger ohne Manuel Neuer bestreiten. Laut Coach Kompany ist das eine rein medizinische Entscheidung. Neuer habe etwas im Fuß gespürt. Jonas Urbich wird also im Spiel der Ligaphase der Champions League das Tor der Münchner hüten. Nachdem Neuer am Wochenende beim 2:2 gegen den FC Augsburg gepatzt und das schnellste Gegentor der Bundesliga-Geschichte kassiert hatte, war die Torwartfrage für das heutige Spiel wieder verstärkt in den Fokus gerückt.
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3: Mit Tanja Scholl. Extremistische Parolen im Südosten Nürnbergs. Jetzt ermittelt die Polizei. Seit Mitte September sind in der Nähe des Pfalzner Weihers mehrere rechtsextreme Graffiti aufgetaucht. Vor allem Sitzbänke und Trafohäuschen wurden von den Tätern verunstaltet. Die gesprühten Hassbotschaften richten sich gegen Migranten und die politische Linke, so Polizeisprecher Michael Konrad.
4: Zum einen sind dort mit Schablone die Begriffe Remigration, aber auch der Spruch Linke ab ins Gas gesprüht worden. Wir ermitteln in bislang 5 Fällen wegen Sachbeschädigung einerseits, aber weil der Ausspruch Linke ab ins Gas auch als Volksverhetzung gewertet werden kann, natürlich auch in dieser Angelegenheit.
3: Seit Ende September kamen keine neuen Sachbeschädigungen dieser Art mehr dazu. Warum die Serie so abrupt geendet hat und wer die Täter sind, ist bisher unbekannt.
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1: Ich bin Hendrik Daum. Der ehemalige Ministerpräsident aus Rheinland-Pfalz, Alexander Schweizer, wird heute zum neuen Arbeitsminister ernannt. Schweizer folgt auf Bärbel Baas, die gestern als Ministerin und auch als SPD-Chefin zurückgetreten war. Wer künftig die SPD führt, soll sich zum Jahreswechsel entscheiden. Co-Parteichef Klingbeil ließ bis jetzt offen, ob er erneut antritt. Er wolle Verantwortung übernehmen, aber es gehe jetzt in erster Linie um die beste Aufstellung, so Klingbeil. Die CDU in Sachsen-Anhalt denkt darüber nach, bei der Ministerpräsidentenwahl im Dezember den Magdeburger Landtag zu verlassen. Der Fraktionsvorstand will diesen Vorschlag heute den 15 CDU-Abgeordneten vorlegen. Damit soll verhindert werden, dass AfD-Kandidat Siegmund auch mit den Stimmen der CDU zum Ministerpräsidenten von Sachsen-Anhalt gewählt wird. Papst Leo kommt heute ins Krankenhaus. Dem 71-Jährigen soll ein Knoten in der Lunge entfernt werden. Im Vatikan ist von einem Zufallsbefund bei einer Routineuntersuchung die Rede. Die Operation soll bereits heute Nachmittag oder morgen erfolgen. Voraussichtlich bleibt der Papst etwa eine Woche in der Klinik. Bayerns Gesundheitsministerin Gerlach hat sich nochmal klar für eine bundesweite Zuckersteuer auf zuckergesüßte Softdrinks ausgesprochen. Es sei erwiesen, dass der regelmäßige Konsum von Softdrinks in Zusammenhang mit Übergewicht, Diabetes und einem höheren Risiko für Herz-Kreislauf-Erkrankungen stehe, so Gerlach. Mit einer Zuckersteuer könne man einige Betroffene möglicherweise dazu bewegen, sich bewusster zu ernähren. Gleichzeitig mahnt Gerlach an, dass die zusätzlichen Steuereinnahmen auch zweckgebunden verwendet werden müssten, in erster Linie für Prävention. Alexander Zverev wird die neue Nummer 1 der Tenniswelt. Spätestens zum Saisonende wird der 29-Jährige als bester Spieler die Rangliste anführen. Das ist bereits jetzt sicher, weil zwei Konkurrenten beim Turnier in Shanghai früh ausgeschieden sind und weil die aktuelle Nummer 1, Jannik Sinner, immer noch verletzt ist. Zverev hat dieses Jahr die French Open und die US Open gewonnen. Zverev ist die zweite Nummer 1 aus Deutschland nach Boris Becker im Jahr 1991.
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2: Mit Tanja Scholl. Erlangen gehört weiterhin zu den zukunftsfähigsten Regionen Deutschlands. In einer neuen Studie zur demografischen Lage landet die Stadt bundesweit auf Platz 7 von 400 Regionen. Untersucht wurde, wie gut Städte und Landkreise für den demografischen und wirtschaftlichen Wandel gerüstet sind. Erlangen punktet dabei vor allem mit Bildung, Wissenschaft und einem starken Arbeitsmarkt. Besonders gut fällt die Note im Bereich Bildung aus. Auch wirtschaftlich und bei der Bevölkerungsentwicklung steht die Stadt solide da. Nachholbedarf zeigt die Studie eher beim Thema Soziales. Oberbürgermeister Jörg Vollitt sieht das Ergebnis trotzdem als klare Bestätigung für den Standort Erlangen und als Rückenwind für die kommenden Herausforderungen.
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0: a name.
1: Ja, wo sind wir denn?
2: Bertha von Suttnerstraße, Nürnberg.
3: Die Bertha von Suttnerstraße liegt im Nürnberger Stadtteil Sündersbühl und wurde nach der Friedensforscherin und Schriftstellerin Bertha Sophia Felicita Freifrau von Suttner benannt. Sie war eine gebürtige Gräfin und stammt aus einer böhmischen Adelsfamilie. Gemeinsam mit ihrem Mann war sie journalistisch aktiv. 1889, also mit 46 Jahren, veröffentlichte sie den pazifistischen Roman »Die Waffen nieder«, der großes Aufsehen erregte und Bertha von Suttner zu einer der prominentesten Vertreterinnen der Friedensbewegung machte. Im Jahr 1905 wurde sie als erste Frau überhaupt mit dem Friedensnobelpreis ausgezeichnet.

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1: In einem deutschen Provinzdorf in den 80er Jahren spielt Lügen über meine Mutter. Susanne lebt dort mit den Kindern und Ehemann Werner. Der nervt Susanne ständig wegen ihres Übergewichts.
2: Ich kann mir diese Beförderung abschminken. Ich werde niemals eine solche gehobene Stellung bekommen ohne eine vorzeigbare Frau. Man kann dich nicht einmal zu einer Betriebsfeier mitnehmen.
3: Wenn du glaubst, dass ich der Grund bin, dass sie dich nicht befördern, dann ist dir nicht zu helfen.
2: Guck dich doch an, wie du schon wieder aussiehst. Ist doch kein Wunder, dass du keine von deinen Diäten durchhältst. Du hast einfach keinen Biss.
1: Ja, Werner ist ein echt übler Mensch. Kein Wunder, denn seine Mutter ist sogar noch ekliger. Werner glaubt einfach, dass Susannes Übergewicht an allem schuld ist, was in seinem Leben schiefläuft. Helfen soll Tochter Elsa.
2: Weißt du, das Problem ist, dass deine Mutter lügt. Wenn du mal mit ihr redest, vielleicht hört sie ja auf dich.
4: Was meinst du?
2: Sag du ihr, dass sie endlich abnehmen soll. Ach komm, lass. Das ist nicht deine Aufgabe. Vergiss, dass ich das gesagt habe. So, und jetzt gute Nacht.
1: Werners perfider Plan, Elsa dazu zu bringen, dass Susanne endlich abnimmt, geht schon bald auf. Nämlich als Elsa ihre Mutter bei einer Fressattacke erwischt.
4: Mama?
3: Ja?
4: Warum ist das wichtig, wie viel man wiegt?
3: Für deinen Papa ist es wichtig.
4: Und warum?
3: Keine Ahnung. Ich glaube, weil
4: er... Er hat gesagt, weil das ungesund ist.
3: Ach, das hat er gesagt?
4: Ja, für die Gelenke und weil man sich dann nicht so gut bewegen kann.
3: Wenn du die Antwort schon weißt, wieso fragst du mich dann?
1: Klar, das hier ist kein angenehmer Film. Hauptdarstellerin Rosalie Thomas hat für Lügen über meine Mutter auch das Drehbuch geschrieben. Das wiederum basiert auf dem autobiografischen Roman von Daniela Dröscher. Stefan Grundler, Redaktion Gong 97.1.

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6: Ich bin Hendrik.

0: Raum. Der ehemalige Ministerpräsident aus Rheinland-Pfalz, Alexander Schweizer, wird heute zum neuen Arbeitsminister ernannt. Schweizer folgt auf Bärbel Baas, die gestern als Ministerin und auch als SPD-Chefin zurückgetreten war. Wer künftig die SPD führt, soll sich zum Jahreswechsel entscheiden. Co-Parteichef Klingbeil ließ bis jetzt offen, ob er erneut antritt. Er wolle Verantwortung übernehmen, aber es gehe jetzt in erster Linie um die beste Aufstellung, so Klingbeil. Die CDU in Sachsen-Anhalt denkt darüber nach, bei der Ministerpräsidentenwahl im Dezember den Magdeburger Landtag zu verlassen. Der Fraktionsvorstand will diesen Vorschlag heute den 15 CDU-Abgeordneten vorlegen. Damit soll verhindert werden, dass AfD-Kandidat Siegmund auch mit den Stimmen der CDU zum Ministerpräsidenten von Sachsen-Anhalt gewählt wird. Papst Leo kommt heute ins Krankenhaus. Dem 71-Jährigen soll ein Knoten in der Lunge entfernt werden. Im Vatikan ist von einem Zufallsbefund bei einer Routineuntersuchung die Rede. Die Operation soll bereits heute Nachmittag oder morgen erfolgen. Voraussichtlich bleibt der Papst etwa eine Woche in der Klinik. Bayerns Gesundheitsministerin Gerlach hat sich nochmal klar für eine bundesweite Zuckersteuer auf zuckergesüßte Softdrinks ausgesprochen. Es sei erwiesen, dass der regelmäßige Konsum von Softdrinks in Zusammenhang mit Übergewicht, Diabetes und einem höheren Risiko für Herz-Kreislauf-Erkrankungen stehe, so Gerlach. Mit einer Zuckersteuer könne man einige Betroffene möglicherweise dazu bewegen, sich bewusster zu ernähren. Gleichzeitig mahnt Gerlach an, dass die zusätzlichen Steuereinnahmen auch zweckgebunden verwendet werden müssten, in erster Linie für Prävention. Alexander Zverev wird die neue Nummer 1 der Tenniswelt. Spätestens zum Saisonende wird der 29-Jährige als bester Spieler die Rangliste anführen. Das ist bereits jetzt sicher, weil zwei Konkurrenten beim Turnier in Shanghai früh ausgeschieden sind und weil die aktuelle Nummer 1, Jannik Sinner, immer noch verletzt ist. Zverev hat dieses Jahr die French Open und die US Open gewonnen. Zverev ist die zweite Nummer 1 aus Deutschland nach Boris Becker im Jahr 1991.
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2: Mit Tanja Scholl. Neue Ermittlerin und spannende Story im 12. Franken-Tatort. In der neuen Folge Gottesgarten hat Schauspielerin Rosalie Thomas ihren Einstand als neue Kommissarin an der Seite von Fabian Hinrichs. Ein brutaler Mord im Nürnberger Rotlichtmilieu führt die Kollegen Ratgeber und Voss in die oberfränkische Idylle und hat es in sich. Die neue Folge läuft kommende Woche Sonntag im 1. Zwei Tage zuvor ist der Fall schon in der ARD-Mediathek zu sehen. Auch der nächste Fall des neuen Ermittlerduos wurde bereits in Nürnberg, Fürth und Erlangen abgedreht. Der 13. Franken-Tatort trägt den Titel Totholz und wird im kommenden Jahr zu sehen sein.
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1: eBay-Kleinanzeigen bekommen jetzt Konkurrenz. Und das dürfte besonders dann interessant für euch sein, wenn ihr eine neue Wohnungseinrichtung braucht. Denn IKEA macht jetzt auch Kleinanzeigen. Der schwedische Möbelgigant schickt im Netz einen eigenen Second-Hand-Marktplatz ins Rennen. Da könnt ihr eure gebrauchten IKEA-Möbel verkaufen oder selbst ein Schnäppchen machen. Egal ob Billigregal, Schreibtisch oder Sofa. Das Ganze funktioniert ziemlich easy. Fotos hochladen, Preis festlegen und Anzeige online stellen. Verkaufen ist kostenlos. Wer kauft, zahlt allerdings 5% Gebühr, bekommt dafür aber einen Käuferschutz. Und jetzt kommt der Clou. Wenn ihr eure Möbel verkauft, könnt ihr euch die Kohle aufs Konto überweisen lassen oder ihr nehmt IKEA-Guthaben und bekommt zum Start nochmal 15% extra obendrauf. Einzige Voraussetzung, ihr müsst IKEA-Family-Mitglied sein. Ab Mittwoch könnt ihr dann auf der neuen Plattform shoppen, wobei ich sagen muss, auch hier wird es wahrscheinlich die unvermeidbare Nachricht geben, was letzte Preis Schwager holt.
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2: Ich bin Hendrik Daum. Einen schönen guten Morgen. Bundespräsident Steinmeier wird heute den früheren rheinland-pfälzischen Ministerpräsidenten Alexander Schweizer zum neuen Arbeitsminister ernennen. Vorher soll die bisherige Ministerin Bärbel Baas ihre Entlassungsurkunde erhalten. Baas hatte gestern nach einem Trauerfall in der Familie und öffentlichen Angriffen gegen sie ihren sofortigen Rücktritt erklärt. David Riemer berichtet.
3: Schweizer steht vor großen Herausforderungen, vor allem bei der geplanten Rentenreform. Hier gibt es innerhalb der Koalition noch zahlreiche offene Fragen. Allerdings auch bei der Pflege, der Arbeitszeit und der Steuerpolitik sind sich Union und SPD uneinig. Hinzu kommen Streitigkeiten über den Haushalt fürs nächste Jahr und mögliche Konflikte bei den anstehenden Regierungsbildungen in Berlin und Sachsen-Anhalt nach den Landtagswahlen. Gleichzeitig muss die SPD ihre gesamte Parteispitze neu aufstellen.
2: Wie verbreitet ist Cybermobbing unter Schülerinnen und Schülern? Um diese Frage geht es in einer neuen Studie, die das Bündnis gegen Cybermobbing heute in Berlin vorstellt. Frühere Untersuchungen zeigen, wie groß das Problem ist. Fast die Hälfte der 18- bis 24-Jährigen hat bereits Mobbing erlebt. Ein Viertel davon im Internet. Psychologen sehen einen möglichen Grund für Cybermobbing in der zunehmenden psychischen Belastung vieler Menschen. Stress und Ängste könnten dazu führen, dass sich Wut online entlädt. Zudem haben viele Täter selbst schon Erfahrungen mit Cybermobbing gemacht. Aufatmen bei vielen Pendlern im Freistaat. Entgegen früherer Pläne streicht die Bahn ab 2028 doch keine Verbindungen im bayerischen Schienennahverkehr. Statt einer Halbierung des Angebots in der Hauptverkehrszeit, etwa zwischen München und Augsburg, sind jetzt sogar deutlich mehr Verbindungen vorgesehen. Verkehrsminister Bernreiter spricht von einem wichtigen Signal. Schließlich seien 8 von 10 Fahrgästen im Nahverkehr unterwegs. Der FC Bayern wird das Champions-League-Spiel heute Abend beim norwegischen Vertreter Viking Stavanger ohne Manuel Neuer bestreiten. Laut Coach Kompany ist das eine rein medizinische Entscheidung. Neuer habe etwas im Fuß gespürt. Jonas Urbich wird also im Spiel der Ligaphase der Champions League das Tor der Münchner hüten. Nachdem Neuer am Wochenende beim 2:2 gegen den FC Augsburg gepatzt und das schnellste Gegentor der Bundesliga-Geschichte kassiert hatte, war die Torwartfrage für das heutige Spiel wieder verstärkt in den Fokus gerückt.
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1: Ich bin Hendrik Daum. Einen schönen guten Morgen. Bundespräsident Steinmeier wird heute den früheren rheinland-pfälzischen Ministerpräsidenten Alexander Schweizer zum neuen Arbeitsminister ernennen. Vorher soll die bisherige Ministerin Bärbel Baas ihre Entlassungsurkunde erhalten. Baas hatte gestern nach einem Trauerfall in der Familie und öffentlichen Angriffen gegen sie ihren sofortigen Rücktritt erklärt. David Riemer berichtet.
2: Schweizer steht vor großen Herausforderungen, vor allem bei der geplanten Rentenreform. Hier gibt es innerhalb der Koalition noch zahlreiche offene Fragen. Allerdings auch bei der Pflege, der Arbeitszeit und der Steuerpolitik sind sich Union und SPD uneinig. Hinzu kommen Streitigkeiten über den Haushalt fürs nächste Jahr und mögliche Konflikte bei den anstehenden Regierungsbildungen in Berlin und Sachsen-Anhalt nach den Landtagswahlen. Gleichzeitig muss die SPD ihre gesamte Parteispitze neu aufstellen.
1: Wie verbreitet ist Cybermobbing unter Schülerinnen und Schülern? Um diese Frage geht es in einer neuen Studie, die das Bündnis gegen Cybermobbing heute in Berlin vorstellt. Frühere Untersuchungen zeigen, wie groß das Problem ist. Fast die Hälfte der 18- bis 24-Jährigen hat bereits Mobbing erlebt. Ein Viertel davon im Internet. Psychologen sehen einen möglichen Grund für Cybermobbing in der zunehmenden psychischen Belastung vieler Menschen. Stress und Ängste könnten dazu führen, dass sich Wut online entlädt. Zudem haben viele Täter selbst schon Erfahrungen mit Cybermobbing gemacht. Aufatmen bei vielen Pendlern im Freistaat. Entgegen früherer Pläne streicht die Bahn ab 2028 doch keine Verbindungen im bayerischen Schienennahverkehr. Statt einer Halbierung des Angebots in der Hauptverkehrszeit, etwa zwischen München und Augsburg, sind jetzt sogar deutlich mehr Verbindungen vorgesehen. Verkehrsminister Bernreiter spricht von einem wichtigen Signal. Schließlich seien 8 von 10 Fahrgästen im Nahverkehr unterwegs. Der FC Bayern wird das Champions-League-Spiel heute Abend beim norwegischen Vertreter Viking Star

0: Erlanger ohne Manuel Neuer bestreiten. Laut Coach Kompany ist das eine rein medizinische Entscheidung. Neuer habe etwas im Fuß gespürt. Jonas Urbich wird also im Spiel der Ligaphase der Champions League das Tor der Münchner hüten. Nachdem Neuer am Wochenende beim 2:2 gegen den FC Augsburg gepatzt und das schnellste Gegentor der Bundesliga-Geschichte kassiert hatte, war die Torwartfrage für das heutige Spiel wieder verstärkt in den Fokus gerückt.
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7: Ich bin Joshua Heise, guten Morgen. Der ehemalige Ministerpräsident aus Rheinland-Pfalz, Alexander Schweitzer, wird heute von Bundespräsident Steinmeier zum neuen Arbeitsminister ernannt. Der SPD-Politiker folgt auf Bärbel Baas, die gestern als Ministerin und SPD-Chefin zurückgetreten war. Wer künftig die SPD führt, soll sich zum Jahreswechsel entscheiden. Co-Parteichef Klingbeil ließ bis jetzt offen, ob er erneut antritt. Die CDU in Sachsen-Anhalt denkt darüber nach, bei der Ministerpräsidentenwahl im Dezember den Magdeburger Landtag zu verlassen. Der Fraktionsvorstand will diesen Vorschlag heute den 15 CDU-Abgeordneten vorlegen. Damit soll verhindert werden, dass AfD-Kandidat Siegmund auch mit Stimmen der CDU zum Ministerpräsidenten von Sachsen-Anhalt gewählt wird. Papst Leo kommt heute ins Krankenhaus. Dem 71-Jährigen soll ein Knoten in der Lunge entfernt werden. Im Vatikan ist von einem Zufallsbefund bei einer Routineuntersuchung die Rede. Die Operation soll bereits heute Nachmittag oder morgen erfolgen. Voraussichtlich bleibt der Papst etwa eine Woche in der Klinik.
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8: Mit Henrike Müller. Extremistische Parolen im Südosten Nürnbergs. Jetzt ermittelt die Polizei. Seit Mitte September wurden in der Nähe des Pfalzner Weihers mehrere rechtsextreme Graffiti entdeckt. Vor allem Sitzbänke und Raffohäuschen wurden von den Tätern verunstaltet. Die gesprühten Hassbotschaften richten sich gegen Migranten und die politische Linke, so Polizeisprecher Michael Konrad.
9: Zum einen sind dort mit Schablone die Begriffe Remigration, aber auch der Spruch Linke ab ins Gas gesprüht worden. Wir ermitteln in bislang 5 Fällen wegen Sachbeschädigung einerseits, aber weil der Ausspruch Linke ab ins Gas auch als Volksverhetzung gewertet werden kann, natürlich auch in dieser Angelegenheit.
8: Seit Ende September kamen keine neuen Sachbeschädigungen dieser Art mehr dazu. Warum die Serie so abrupt geendet hat und wer die Täter sind, ist bisher noch unbekannt.
10: Dankeschön.
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10: Schönen guten Morgen, da schauen wir gleich raus auf die A3 Würzburg Richtung Nürnberg. Zwischen Nürnberg Nord und der Ausfahrt Nürnberg Beringersdorf. Rechter Fahrstreifen dicht, mittlerer Fahrstreifen dicht, Standstreifen dicht. Grund hier Bergungsarbeiten nach einem Unfall. Der Verkehr wird auf der linken Spur vorbeigeführt. Zwischen Erlangen-Tinnenlohe und Nürnberg Beringersdorf derzeit 4 Kilometer Stau und ein Zeitverlust von einer halben Stunde. Viel Geduld, wenn er da drin steht. Wenn ihr sonst noch was habt, sagt gerne kurz Bescheid unter 08000 97 1 97 1. Gute Fahrt euch. Das Wetter ganz schön frisch heute Morgen. 3 Grad in Fürth-Ronhof und in Mögeldorf. Leicht bewölkte 14 bekommen wir heute immerhin. Gegen Abend und in der Nacht Regen bei Tiefstwerten um 11 Grad. Heißt also, die kommende Nacht wird nicht mehr ganz so kalt. Nur Gong-Wetter-Trend morgen am Mittwoch. Vormittags noch einzelne Schauer. Ab Mittag mehr Sonne bei 17 Grad. Und der Donnerstag bringt sogar sonnige 18.
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10: Das ist der absolute Wahnsinn. Wir hauen diese Woche Tickets raus, dass es nur so scheppert. Ja, auch heute wieder. Den ganzen Tag habe ich euch gestern schon angekündigt. 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Zu Gast in Nürnberg. Da habe ich um 7:15 was für euch. Aber jetzt gleich habe ich auch schon Tickets. Wofür, für was, wann, wieso? Ich sag's euch nach The Free. All Right Now und Foreigner machen wir den Anfang. Urgent, schönen guten Morgen.
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All right now, the free um 14 Minuten nach 6 auf Gong 97.1. Es gibt ja so Rhythmen, da erkennst du sofort, das ist dieser eine Song. Ja, das hier zum Beispiel, Achtung. Das erkennt ihr, oder? The Sweet. Ballroom Bliss haben wir dieses Jahr auch schon bei Lieder am See ultimativ abgerissen. Das Ganze präsentiert von Gong 97.1. Und jetzt habe ich die Meldung für euch. The Sweet spielen am Freitag um 20 Uhr in Nürnberg im Löwensaal. Haben alle Hits dabei aus einer jahrzehntelangen Karriere. Das muss man einfach gesehen haben. 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

0: Ich will auf gar keinen Fall irgendwas verpassen. 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Und das ist Tagesmotto von Aerosmith hier auf Gong 97.1. Wir haben nämlich jede Menge Tickets heute für euch den ganzen Tag rund um die Uhr. Zum Beispiel Tickets für The Suite. Die spielen am Freitag um 20 Uhr im Löwensaal. Und ich habe mir noch gedacht, morgens um 6, ob da jemand anruft. Ja, Pustekuchen. Die Leitungen sind voll. Gong 97.1, der Claudio, guten Morgen.
1: Guten Morgen, hier ist der Kalle.
0: Kalle, grüß dich.
1: Ich rufe an wegen den Suite-Tickets.
0: Okay, hast du das Suite dann schon mal gesehen?
1: Hallo?
0: Hallo?
1: Ich bin mittlerweile 60 plus und bin seit 15 absoluter Suite-Fan.
0: Okay, also das heißt, da kommen schon ein paar Dutzend Konzerte zusammen, oder?
1: Naja, ganz so viele sind es nicht, aber ja.
0: Aber es dürfen immer ein paar mehr sein, so wie ich dich verstehe, ne?
1: Ja, auf jeden Fall.
0: Ja. Kalle, wie schaut's aus? Hast du noch so einen Hardcore-Fan, der mitgehen würde?
1: Natürlich.
0: Ja? Okay.
1: Ja.
0: Kalle, dann tu mal gar nicht lang rum, dann bekommst du die Tickets von mir. Freitag 20 Uhr, Löwensaal, geht's los. Ich wünsche dir ganz viel Spaß.
1: Wie geil ist das denn? Dankeschön.
0: Bitteschön. Und wenn's bei euch jetzt nicht funktioniert hat, kleiner Tipp ganz nebenbei, kurz nach 8, habe ich nochmal Tickets für The Suite.

0: Glory Days. Glory Dienstag. 6.27 Uhr ist Gong 97.1, Frankens Classic Rock Center. Und sind wir mal ehrlich, Nürnberg ist eine wunderschöne Stadt. Ich wohne wirklich super gerne hier. Allerdings Radfahren in Nürnberg, das ist teilweise ein echtes Abenteuer. Und viele, die regelmäßig mit dem Drahtesel unterwegs sind, fragen sich, wird das irgendwann noch mal besser? Um genau diese Frage geht's gleich bei Henny Müller in den News. Danach gibt's Glenn Frey und Slade Far Far Away.
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6: Mit Henrike Müller. Spart Nürnberg auf Kosten der Radfahrer? Vor 5 Jahren hatte der Stadtrat einen Mobilitätsbeschluss für die Stadt gefasst, um den Ausbau von ÖPNV, Fuß- und Radverkehr massiv voranzutreiben. Der Nürnberger ADFC befürchtet jetzt, dass die Stadt wegen der Haushaltskrise den öffentlichen Radwegausbau komplett stoppen könnte. Für viele Bürger wäre das laut ADFC-Sprecher Albrecht Steindorf ein Problem.
7: Besonders profitieren natürlich alle, die kein Auto zur Verfügung haben. Für die steht zwar oft der ÖPNV zur Verfügung, aber längst nicht immer. Zum Beispiel die Jugendlichen unter 18, die noch keinen Führerschein haben, also noch nicht selbstständig Auto fahren dürfen, die können aber durchaus selbstständig und in dem Alter oft auch über weite Strecken Fahrrad fahren.
6: Bürgermeister Andreas Kriegelstein stellte gestern Nachmittag in einer Mitteilung klar, dass der Radverkehr Topthema in Nürnberg bleibt. Es müsse aber sorgfältig abgewägt werden, welche Maßnahmen umgesetzt werden. Erlangen gehört weiterhin zu den zukunftsfähigsten Regionen Deutschlands. In einer neuen Studie zur demografischen Lage landet die Stadt bundesweit auf Platz 7 unter 400 Regionen. Untersucht wurde, wie gut Städte und Landkreise für den demografischen und wirtschaftlichen Wandel gerüstet sind. Erlangen punktet dabei vor allem mit Bildung, Wissenschaft und einem starken Arbeitsmarkt. Besonders gut fällt die Note im Bereich Bildung aus. Auch wirtschaftlich und bei der Bevölkerungsentwicklung steht die Stadt solide da. Nachholbedarf zeigt die Studie eher beim Thema Soziales. Oberbürgermeister Jörg Vollitz sieht das Ergebnis als klare Bestätigung für den Standort Erlangen und als Rückenwind für die kommenden Herausforderungen. Und das sind die Meldungen aus der Welt, die heute wichtig sind. Der ehemalige Ministerpräsident von Rheinland-Pfalz, Alexander Schweitzer, wird heute von Bundespräsident Steinmeier zum neuen Arbeitsminister ernannt. Der SPD-Politiker folgt auf Bärbel Baas, die gestern zurückgetreten war. Und die Deutsche Bahn baut ihre internationalen Verbindungen ab Mitte Dezember weiter aus. Dann gibt es täglich mehr als 320 Fahrten ins europäische Ausland und eine neue Sprinterlinie zwischen Hamburg und München. Der ausführliche Blick auf Deutschland und die Welt wieder um 7.
8: Danke, Henny.
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8: Da starten wir auf der A3 Würzburg Richtung Nürnberg zwischen Erlangen-Tennenlohe und Nürnberg-Beringersdorf. 4 Kilometer Stau wegen Bergungsarbeiten, kostet euch rund 40 Minuten. Und Obacht geben auf der A9 Berlin Richtung Nürnberg zwischen Schneitach und Laufersbruck. Da liegt eine Plastikwanne auf der Fahrbahn, die dort definitiv nicht hingehört. Habt ihr noch was? Ruft uns an 08000 97.1 97.1. Gute Fahrt in den Dienstag. Temperaturen ganz schön frisch aktuell. 2 Grad in Neuenhof und in Roßtal. Leicht bewölkte 14 bekommen wir heute. Gegen Abend und in der Nacht Regen bei Tiefstwerten um 11 Grad. Heißt also, die kommende Nacht nicht mehr ganz so klorre kalt. Der Gong-Wettertrend. Morgen der Mittwoch. Vormittags noch ein paar Schauer. Ab Mittag mehr Sonne bis 17 Grad. Und der Donnerstag, der bringt uns sogar sonnige 18. Ist doch gar nicht mal so schlecht.
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8: Ja, mal schön Haferflocken, Kakao und Milch in den Mixer einmal durchquirlen und schon habt ihr eine Mahlzeit. Der macht mein Sohn jeden Morgen. Da, mir schmeckt's nicht, aber wer's mag. Ja, Hauptsache ihr habt ein gutes Frühstück. Und dazu die passende Musik. Die kommt jetzt gleich von Glenfrey, The Heat Is On und Slade machen den Anfang. Far, far away. Und wenn ihr weit, weit weg seid,

0: The Heat is on, Glenn Frey auf Gong 97.1. Naja, bei 2 Grad ist von Hitze noch nicht viel zu spüren, aber das kann ja heute noch werden. Da kamen schon wieder die Anrufe rein, die ersten Eiligen, die gesagt haben, Mensch, es ist doch Dienstag und Dienstag, da spielt ihr doch immer Rock in edler Sprache. Ja, machen wir auch heute wieder um 20 nach 7. Und für die ganz Eiligen, wir hören auch jetzt schon mal rein, welchen Song ihr da erraten könnt. Ihr wisst ja, unser Rockbade vertont uns da immer einen Rockklassiker neu. Und wenn ihr wisst, worum es geht, dann spiele ich die Nummer auch. Jetzt mal ganz kurz die Ohren gespitzt, dann habt ihr schon einen Vorgeschmack.
1: Der heutige Tag ist der Tag, an dem das Schicksal alles zu euch zurückführt.
0: Ja, das muss reichen, weil sonst ist es zu einfach. Wir spielen um 20 nach 7 unter der 08.097.1. Erkennt ihr den Song, dann spiele ich ihn auch. Und jetzt spiele ich erstmal The Clash, Rock the Casper.

Aus dem Jahr 1977, feinster Classic Rock von Fleetwood Mac auf Gong 97.1. Damit ist es 6.48 Uhr. Schönen guten Morgen. Wenn ihr heute Geburtstag feiert, Happy Birthday, ihr feiert in prominenter Gesellschaft, denn Sammy Hagar feiert. Der Mann, der Van Halen ab 1985 eine neue Stimme gegeben hat und mit der Band gleich mehrere Nummer 1 Hits gelandet hat, der wird heute 79. Was am Anfang bei Van Halen noch nach dem perfekten Match ausgesehen hat, ist allerdings später ziemlich ungemütlich geworden und 1996, da kam dann der große Krach. Hagar wollte nach der anstrengenden Tour eigentlich eine Pause, dann gab's Streit über neue Songs für den Film Twister und ein geplantes Best-of-Album. Hagar war dagegen und auch bei einem Songtext geriet er mit Eddie Van Halen aneinander. Dann der große Knall, Eddie nahm wieder Kontakt zu David Lee Roth auf. Kurz drauf war Haggers Zeit bei Van Halen vorbei. Hagar fühlte sich, gelinde gesagt, verarscht. Eddie wiederum warf ihm mangelnden Teamgeist vor. Und ganz vergessen ist dieser Streit bis heute nicht. Schlagzeuger Alex Van Halen teilt ja regelmäßig öffentlich gegen Hagar aus. Trotz allem, die Hagar-Ära bei Van Halen hat Rockgeschichte geschrieben und deswegen drehen wir jetzt auch auf zu Van Halen mit Sammy Hagar am Mikrofon. Don't tell me what love can do.

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0: Ist der Punk am Dienstagmorgen. Third Eye Blind und Semi-Charmed live auf Gong 97.1. Vielleicht fahrt ihr ja auch regelmäßig mit einem E-Scooter und ich muss sagen, ich finde die Dinger einerseits total praktisch, andererseits liegen die halt wirklich überall im Weg rum. Ist nicht schön und deswegen hat man sich in Fürth da jetzt was Besonderes erlebt, überlegt und was, das erfahren wir gleich in den News.
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14: Ich bin Joshua Heise. Guten Morgen. Ausschluss aus dem Klassenchat, KI-generierte Deepfakes oder böse Kommentare beim Gaming. Das Bündnis gegen Cybermobbing stellt heute Ergebnisse zur aktuellen Entwicklung vor. Tanja Wagner berichtet.
15: Cybermobbing gegen Kinder und Jugendliche hat sich zu einem Dauerproblem entwickelt. Mit teilweise gravierenden Folgen für die Betroffenen. Angstreaktionen, Wut, psychischer Stress bis hin zu Suizidgedanken bestimmen oftmals das Leben der Opfer. Das Bündnis gegen Cybermobbing fordert deshalb schon länger mehr Aufklärung. Auch müssten Täter und Täterinnen deutlich stärker zur Verantwortung gezogen werden.
14: Der deutschen Wirtschaft geht es schlecht, heißt es immer. Doch die scheint sich im laufenden Jahr besser zu erholen als angenommen. Der Internationale Währungsfonds rechnet mit einem Wachstum um 1,3%. Im Juli war er noch von 0,7% ausgegangen. Auch für das nächste Jahr hat der IWF seine Prognose leicht nach oben korrigiert. Die Bundesregierung hatte letzte Woche genau die gleiche Schätzung veröffentlicht. Der US-Schauspieler R.J. Mitty ist tot. Wie mehrere Medien unter Berufung auf sein Management berichten, wurde der 34-Jährige am Montag im US-Bundesstaat Texas tot aufgefunden. Details wurden nicht genannt. Mitty war vor allem für seine Rolle des Walter White Jr. in der Erfolgsserie Breaking Bad bekannt und litt wie seine Figur an der Bewegungsstörung Zerebralparese.
13: Und jetzt unsere Frankenreporter mit dem Wichtigsten aus der Metropolregion.
16: Mit Henrike Müller. Egal ob fahrend, stehend oder liegend, E-Scooter sind vielerorts unübersehbar. Die Stadt Fürth will das jetzt ändern und gegen das wilde Abstellen der Roller vorgehen. Deswegen hat die Kleeblattstadt ihr Abstellkonzept für E-Roller erweitert. Insgesamt gibt es nun 160 markierte Sammelparkplätze. Künftig dürfen Nutzer die Scooter im Stadtinneren nur noch auf den markierten Flächen abstellen. So soll der öffentliche Raum sicherer und attraktiver werden. Eine Übersichtskarte gibt es auf der Webseite der Stadt. Außerhalb des Geltungsbereichs darf man die Roller weiterhin überall abstellen. Ausnahmen sind Flusstäler und Grünanlagen.
0: Dankeschön, Henny.
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0: Schönen guten Morgen. Im Großen und Ganzen läuft's gut auf den Straßen. Eine Megameldung haben wir allerdings schon und die kommt von der A3 Würzburg Richtung Nürnberg. Zwischen Erlangen-Tennenlohe und Nürnberg-Beringersdorf. Bergungsarbeiten. 7 Kilometer Stau und das bedeutet für euch einen Zeitverlust von 1 Stunde. Also wenn ihr irgendwie könnt, macht da bitte einen großen Bogen drum. Die A3 Würzburg Richtung Nürnberg zwischen Erlangen-Tennenlohe und Nürnberg-Beringersdorf. 7 Kilometer Stau, 1 Stunde plus. Wenn ihr sonst noch was habt, sagt gern Bescheid unter 08000 97 1 97 1. Gute Fahrt. Das Wetter ganz schön zapfig heute Morgen. 2 Grad in Reichelsdorf, 3 bei euch oben in Kalchreuth. Leicht bewölkte 14 Grad bekommen wir heute. Gegen Abend und in der Nacht Regen bei Tiefstwerten um 11 Grad. Also das ist doch recht moderat. Der Gongwetter Trend. Morgen am Mittwoch vormittags einzelne Schauer, ab Mittag mehr Sonne bei bis zu 17 Grad und der Donnerstag kommt mit sonnigen 18 Grad daher.
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0: Ja, es ist zwar erst Dienstag, aber wir denken heute schon mal ans Wochenende. Schauen wir mal, 12, 13, 14, 15, 16, 17. Der Samstag ist es. Na, da hätte ich gleich was für euch. Habt ihr was zum Schreiben? Notiert euch schon mal die Nummer. Die 08000 97 1 97 1. Braucht ihr gleich nach Toto und Thin Lizzy.
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mal, so eine kleine Prise Afrika würde ich mir gerade auch schon wünschen bei den Temperaturen. Gottes Willen, ist das frisch. An diesem Dienstagmorgen Temperaturen um die 2 Grad. Oh, zieht euch warm an. Wobei, ich habe was richtig Heißes für euch. Habt ihr Bock auf Pyrotechnik, Feuerwerk, Lichtshow, Weltrekorde, kurz auf eine der spektakulärsten Shows der Welt? Night of the Champs am Samstag. 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Und wer das schon mal erlebt hat, der weiß, das ist der absolute Hammer. 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Und ich habe den ganzen Packen Tickets hier. Verlosen wir heute den ganzen Tag auf Gong 97.1. 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Ich drücke die Daumen.

0: Since You've Been Gone, Rainbow auf Gong 97.1 um 20 nach 7 und die Leitungen glühen. Ja, irgendwie wollen alle zum Night of the Chumps. Am Samstag der Horst ist dran. Was kann ich denn für dich tun?
1: Ja, ich dachte so Night of the Chumps vielleicht.
0: Vielleicht? Ja, schon mal dabei gewesen?
1: Nein, noch nicht, aber ich komme aus dem Crosssport.
0: Ah, okay, also du kannst das nachvollziehen, was die da machen?
1: Ja.
0: Ja, also du bist auch schon mal 12 Meter hochgesprungen und 25 Meter weit, oder wie muss ich mir das vorstellen?
1: Nicht ganz so krass. Ganz normaler Crosssport, Freestyle-Jumping.
0: Okay.
1: Aber es ist schon sehr viele Jahre her. Ich hatte dann 92 einen sehr schweren Unfall und dann war es vorbei.
0: Okay. Aber hast dich wieder erholt?
1: Ja, ich habe also in die 80er Jahre war ich da mehr unterwegs.
0: Okay, aber das heißt, du bist vom Fach, du kannst komplett nachvollziehen, was die da tun und ich glaube, du bist damit die absolut perfekte Besetzung, um da hinzugehen. Hättest du jemand, der mitgeht?
1: Ich denke, meine Tochter wäre da sehr interessiert dran.
0: Na, Horst, dann machen wir so einen Vater-Tochter-Abend. Da wünsche ich euch ganz viel Spaß. Night of the Chumps, Samstagabend, PSD Bank Arena, 19 Uhr geht's los. Lass krachen!
1: Wunderbar.
0: Ja, dann wünsche ich ganz viel Spaß und nicht vergessen, es gibt noch mehr Tickets heute den ganzen Tag über, auch später bei Marc und bei Nico. Und wir spielen gleich Rock in edler Sprache.

0: I feel fine, R.E.M. um 7.23 Uhr. Hoffe, ihr fühlt euch auch fein. Hm? Jede Menge Tickets gerade rausgehaut für die Night of the Chance. Und wisst ihr was? Wo es so schön ist, spielen wir doch einfach gleich weiter.
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0: Welchen Rockklassiker hat uns unser Rockbade da neu vertont? Hört mal ganz genau hin. Wenn ihr wisst, welcher Song es ist, dann ruft er mich an. 08.097.1. Wenn wir eine Lösung haben, spiele ich euch das Ding.
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0: Und ich sag's euch ganz ehrlich, ich moch die Nummer nicht. Aber ich weiß, da draußen gibt's ganz, ganz viele Fans. Und wenn ihr eine Lösung habt, dann ruft mich jetzt einfach an. 08000 97 1 97 1.

0: Nickelbacks Rockstar. Und wir sind auf der Suche nach diesem Song. Rock in edler Sprache, Achtung.
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0: Ja, Gong 97.1, der Claudio, was ist es?
2: Einen wunderschönen guten Morgen, der Erich am Apparat.
0: Grüß dich.
2: Und zwar das Lied, weil gleich am Anfang in der Textzeile stand ja geblendet vom Licht. Mhm. Und darum denke ich, dass es Blinded by the Light ist.
0: Nein, ist es nicht. Sorry.
2: Okay, gut. Hätte es sein können.
0: Ja, wir schauen gleich mal, ob wir noch eine Lösung kriegen. Ich danke dir. Ciao, ciao.
2: Ciao.
0: Na, schau mal in die andere Leitung. Der Claudio, da ist der Jörg dran.
3: Ich sag einfach mal Oasis Wonderwall.
0: Ja, und das ist richtig. Und deswegen spielen wir den nochmal gleich.
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10: Mit Henrike Müller. In Erlangen soll ein neues Stadtquartier entstehen, samt neuer Mobilitätsdrehscheibe, die sogenannte Regnitzstadt. Heute ist das Mammutprojekt auf dem Großparkplatz-Areal erneut Thema im Umwelt-, Verkehrs- und Planungsausschuss. Geplant ist unter anderem ein neues Busterminal zwischen Hauptbahnhof und Frankenschnellweg zu bauen. Dort soll auch die Stadtumlandbahn vorbeiführen, so Baureferent Harald Lang.
11: Dazu kommen dann noch die Parkplätze für die Privat-Pkw, die heute auf dem Großparkplatz stehen. Und ergänzt das ganze System über Fahrradabstellplätze. Wir haben dann erstmals in der Stadt eine große Drehscheibe für alle ÖPNV-Verkehrsmittel in Verbindung mit dem Individualverkehr.
10: Daneben sollen auf dem Areal in den kommenden Jahren auch noch Wohnungen, Büros und Schulen entstehen. Sexueller Übergriff auf eine Patientin und Millionenbetrug. Ein Arzt aus Niederbayern muss 6 Jahre hinter Gitter. Der Bundesgerichtshof in Leipzig hat jetzt ein Urteil vom Nürnberger Landgericht aus dem Februar bestätigt. Der Mediziner hatte zwischen 2021 und 2024 bei der Kassenärztlichen Vereinigung in Bayern verschiedene Leistungen wie Hausbesuche im Notdienst abgerechnet, die er aber gar nicht erbracht hatte. Mit Hilfe seiner blühenden Fantasie ergaunerte er so rund 1,5 Millionen Euro. Außerdem hatte er einer Patientin an die Brust gefasst, ohne dass es dafür einen medizinischen Grund gab. Und das sind die Meldungen aus der Welt, die heute wichtig sind. Der Bundespräsident wird heute den ehemaligen Ministerpräsidenten von Rheinland-Pfalz, Alexander Schweitzer, zum Arbeitsminister ernennen. Der SPD-Politiker folgt auf Bärbel Baas, die gestern zurückgetreten war. Und Ausschluss aus dem Klassenchat, KI-generierte Deepfakes oder böse Kommentare beim Gaming. Das Bündnis gegen Cybermobbing stellt heute Ergebnisse zur aktuellen Entwicklung vor. Der ausführliche Blick auf Deutschland und die Welt wieder um 8.
12: Danke, Henny.
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12: So, vorneweg erstmal die Gefahrenmeldungen. Bitte Vorsicht auf der A6 Nürnberg Richtung Heilbronn. Zwischen Aurach und Feuchtwangen Nord Reifenteile auf der Fahrbahn und das auch noch im Baustellenbereich. A6 Heilbronn Richtung Nürnberg. Zwischen Lichtenau und Neuendettelsau rechter Fahrstreifen blockiert, Pannenfahrzeug. Und nochmal A6 Heilbronn Richtung Nürnberg zwischen Rot und dem Kreuz Nürnberg Süd. Ein Spanngurtschloss auf der Fahrbahn. Dann A3 Würzburg Richtung Nürnberg. Zwischen Erlangen-Tennenlohe und Nürnberg-Beringersdorf. Bergungsarbeit 9 Kilometer Stau, 1 Stunde Zeitverlust. Viel Geduld, wenn ihr drin steht. Wenn ihr sonst noch was habt, gerne durchfunken. 08000 97 1 97 1. Gute Fahrt.

0: Das Wetter sieht mal wieder optisch traumhaft aus. Blauer Himmel, Sonne kommt langsam hoch. Allerdings haben wir nur 2 Grad in Rot und 3 in Nürnberg an der Burg. Leicht bewölkt, 14 Grad bekommen wir heute noch. Gegen Abend und in der Nacht Regen bei Tiefstwerten um 11 Grad. Und der Gong-Wetter-Trend. Morgen Vormittag einzelne Schauer, ab Mittag mehr Sonne, 17 Grad. Und sonnige 18 Grad gibt es dann am Donnerstag.
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0: Ja, und wir haben die Musik zum Scheibenkratzen heute im Auto. Ja, es war frisch heute, plant ein paar Minuten mehr ein. Und jetzt erstmal, bevor wir Foreigner spielen mit Sego Bill, die Lösung von Rock in edler Sprache, Oasis und Wonderwall.

Feinster Classic Rock aus dem Jahr 1987, Foreigner auf Gong 97.1 um 7.43 Uhr. Und da sind immer noch die Leitungen voll unter der 08.097.1. Wir haben ja vorhin Tickets verlost für den Night of the Chumps am Samstagabend in der PSD Bank Arena. Und ihr habt alle gesagt, Mensch, ich bin nicht durchgekommen, habt ihr nochmal Tickets? Ja, heute den ganzen Tag immer wieder am Vormittag bei Marc Pöperny und auch am Nachmittag bei Nico wird es wieder Tickets für den Night of the Chumps geben. Und ich habe heute auch noch ein bisschen was für euch, nämlich um kurz nach 8 Tickets für The Suite am Freitag im Löwensaal. Also es lohnt sich, ihr merkt schon, rund um die Uhr Gong 97.1 zu hören und immer das Telefon griffbereit zu haben. Die Nummer, die 08.097.1 am besten direkt einspeichern, dann seid ihr noch schneller bei uns on air.

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gleich schon wieder 7:50. Schönen guten Morgen euch. Gong 97.1 hier, Frankens Classic Rock Sender. Keine Politik, kein Bullshit, nur Liebe, Energie und Heavy Metal. Das ist die klare Ansage von Metallica-Frontmann James Hetfield. Bei der aktuellen Sphere-Show in Las Vegas, da hat er am Samstag eine ganz klare Ansage ans Publikum gemacht. Er hat sich bedankt bei den Fans für ihre Anreise, ihre Zeit und natürlich auch ihr Geld und hat dann noch nachgelegt. Metallica sei nicht wie andere Entertainer, die ihre Bühne nutzen, um dem Publikum irgendeine Agenda aufzudrücken. Die Mission von Metallica sei eine andere, nämlich raus aus dem Alltag, den ganzen Stress vergessen und gemeinsam Heavy Metal feiern. Damit bleibt Hetfield seiner Linie treu. Schon 2016, da hat er ganz klar erklärt, dass die Band politische und religiöse Themen bewusst meidet, weil Musik Menschen verbinden kann, wo Meinungen oft spalten. In diesem Sinne, lasst uns einfach mehr Musik hören. Hier sind Metallica, Sad But True.

0: So, jetzt hat man das Genick mal gelockert. Die Frisur bitte richten, Krönchen wieder aufsetzen und dann so langsam ab in die Arbeit. 8:04 haben wir es auf Gong 97.1 und gleich geht's weiter in der nächsten halben Stunde mit Van Halen, Aerosmith, Queen und Midnight Oil.
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9: Ich bin Joshua Heise. Guten Morgen. Na, was ist denn hier los, Deutsche Bahn? Statt Verbindungen abzubauen, weitet der kriselnde Konzern sein Angebot zum Fahrplanwechsel im Dezember aus. Unter anderem 20 neue Verbindungen ins europäische Ausland kommen hinzu und die Strecke Hamburg-München kriegt einen Sprinter, mit dem man in knapp 5,5 Stunden von Nord nach Süd und umgekehrt fahren kann. Die Ticketpreise bleiben gleich. Nach dem Rücktritt von Arbeitsministerin und SPD-Co-Chefin Bärbel Baas ernennt Bundespräsident Steinmeier heute den rheinland-pfälzischen Ex-Regierungschef Alexander Schweitzer zum Arbeitsminister. Aber wie geht's weiter mit der SPD? David Riemer berichtet.
10: Der Chef der Jusos Türmer sieht in der geplanten Neuordnung der SPD-Spitze eine Chance für einen umfassenden Neustart der Partei. Die SPD brauche wieder einen Plan und Ideen für die Zukunft sowie glaubwürdige Köpfe, sagte er dem RND. Die gesamte Parteispitze soll auf einem Bundesparteitag zum Jahreswechsel neu gewählt werden. Ob Lars Klingbeil erneut als Parteichef kandidiert, ist noch offen, er klebe aber nicht an seinem Amt, sagte er am Abend.
9: Die Weinlese in Deutschland ist zum Großteil abgeschlossen. Mengenmäßig wird die Ernte aber so gering ausfallen wie zuletzt 2010, schätzt das Deutsche Weininstitut. Wegen der extremen Trockenheit und der vielen Sonne im Sommer sind viele Trauben klein geblieben. Aber das sorgt für eine Spitzenqualität. 2026 wird also ein guter Jahrgang.
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11: Mit Henrike Müller. keine neuen Radwege in Nürnberg. Das befürchtet zumindest der hiesige ADFC, denn die Stadt ist knapp bei Kasse. Den Fahrradwegausbau komplett zu stoppen, könnte das Mittel der Wahl sein, um richtig Geld zu sparen, so die Sorge. Der zweite Bürgermeister Andreas Kriegelstein versucht, die Wogen zu glätten. In einer Mitteilung stellte er jetzt klar, dass der Radverkehr ein Top-Thema des Mobilitätsreferats bleibt und dass Nürnberg die Radinfrastruktur weiter verbessern will. Es müsse aber sorgfältig abgewägt werden, welche Maßnahmen umgesetzt werden können. Noch sei ja auch gar nicht entschieden, wo die Stadt den Rotstift ansetzt. Vor 5 Jahren hatte der Stadtrat einen Mobilitätsbeschluss gefasst, um den Ausbau von ÖPNV, Fuß- und Radverkehr massiv voranzutreiben.
0: Danke, Henny.
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0: Die Gefahrenmeldungen zuerst. Da haben wir die A6 Nürnberg Richtung Heilbronn zwischen Aurach und Feuchtwangen Nord. Reifenteile auf der Fahrbahn im Baustellenbereich. Dann Gegenrichtung A6 Heilbronn Richtung Nürnberg zwischen Rot und dem Kreuz Nürnberg Süd. Da liegt immer noch das Spanngurtschloss auf der Fahrbahn. Dann geht es noch auf die A3 Würzburg Richtung Nürnberg zwischen dem Kreuz Fürth Erlangen und Nürnberg-Beringersdorf. 12 Kilometer Stau wegen Bergungsarbeiten. 1 Stunde Zeitverlust für euch. Also wenn ihr könnt, macht bitte einen Bogen drum. Dann schauen wir noch auf die Blitzer. Da ist die Melanie in der Leitung. Guten Morgen.
12: Guten Morgen. Ich hätte da mal wieder so einen Fotoapparat für euch.
0: Lass hören.
12: Der steht von Eulenhof rüberwärts Richtung Allersberg in der 30er-Zone in der Siedlung.
0: Alles klar, ich danke dir. Wenn ihr noch was habt, macht's wie Melanie. Funkt einfach durch und sagt Bescheid unter der 08000 97 1 97 1. Das Wetter, Mensch, die Sonne ist da, macht uns richtig schön hell, aber noch nicht wirklich warm. 3 Grad in Reichelsdorf und in Kalchreuth, leicht bewölkte 14 bekommen wir heute. Gegen Abend und in der Nacht regnet es bei Tiefstwerten um 11 Grad. Gungwettertrend, morgen am Mittwochvormittag einzelne Schauer, später sonnige 17 und am Donnerstag sogar sonnige 18 Grad.
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0: So, Achtung, Sprachalarm. Wenn ihr auch manchmal keinen blassen Schimmer habt, wovon euer Nachwuchs zu Hause so sprecht, ja, das nennt sich Jugendsprache und drum wird vom Langenscheid Verlag auch alle 12 Monate das deutsche Jugendwort des Jahres gewählt. Jetzt haben die Schweizer beschlossen, wir brauchen jetzt auch eines, denn das Deutsche ist uns zu deutsch. Ja, also erstens, das deutsche Jugendwort des Jahres 2026 ist Rage Bait. Das klingt nicht deutsch, das klingt wie eine schlechte Metal-Coverband. Und die Schweizer suchen ihr Jugendwort in allen 4 Landessprachen. Von Deutsch über Französisch und Italienisch bis Rätoromanisch. Und jetzt soll mit Jugendsprache noch eine 5. Sprache dazukommen. Liebe Schweizer, was haltet ihr davon?
13: Und ihr wollt noch abstimmen, Serika, noch abstimmen, dann nehme ich euch, Das stimmt einfach etwas nicht mehr. Also, Kiel, räumt den Scheiss euch zusammen in meinen Ernst.
0: Ja, was er sagt.
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Killer Queen. Es ist gleich 12:08 auf Gong 97.1. Schönen guten Morgen euch. Es gibt ja so Rhythmen, da erkennst du sofort, das ist dieser eine Song. Ja, das hier zum Beispiel, Achtung. Das erkennt ihr, oder? 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

0: Und das ist wirklich komplett crazy heute. Mensch, da glühen die Leitungen. Tickets, Tickets, Tickets. Das ist ja fast wie am Fischmarkt, ha? Und da packe ich euch noch ein bisschen das Sweet mit drauf. Ich gehe mal ans Telefon. Gong 97.1, der Claudio, hallo.
1: Hallo, hier ist die Gabi.
0: Gabi, grüß dich.
1: Hi. Ich rufe an wegen den Karten für Sweet.
0: Ach, du willst zu Sweet? Jetzt kommen wir der Sache näher. Gabi, du sitzt gerade im Auto. Wo geht's hin?
1: Richtung Würzburg.
0: Richtung Würzburg. Was machst du denn da?
1: Da arbeite ich.
0: Ah, okay. Ist ja auch der nächste Weg, ne?
1: Ja, so ist es. Ja. Genau.
0: Gabi, dann schaust du mal, dass du ganz schnell wieder zurückkommst. Vor allem, dass du am Freitagabend zu Hause bist, weil du bekommst die Tickets für das Sweet.
1: Ja, toll. Da freue ich mich jetzt.
0: Sehr schön. Gabi, wer darf denn mit?
1: Ja, wahrscheinlich mein Mann, wenn er will. Wenn nicht, nämlich eine Freundin mit.
0: Ja, natürlich will der. Ich meine, wenn der mit dir einen schönen Abend verbringen darf bei der Sweet, dann will der natürlich. Ja?
1: Ich hoffe es.
0: Ja, das hoffe ich auch. Lieber Mann von der Gabi. Also wenn du nicht magst, dann gehe ich mit ihr hin. Nein, ich wünsche euch allen ganz, ganz viel Spaß bei The Sweet. Und jetzt bei Van Halen und Jump.

0: Blood Hound Gang, 8.27 Uhr auf Gong 97.1. Schönen guten Morgen euch. Vielleicht steht ihr ja gerade noch zu Hause vom Kleiderschrank und fragt euch, was ihr anziehen sollt. Mein Tipp, tragt was Rotes, denn der Red Rocker Sammy Hagar feiert heute seinen 79. Und das wollen wir natürlich gebührend feiern. Tun wir auch in der nächsten halben Stunde. Außerdem gibt's von Musik von Rick Springfield, von Ugly Kid Joe und von Black Sabbath.
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9: Mit Henrike Müller. Extremistische Parolen im Südosten Nürnbergs, jetzt ermittelt die Polizei. Seit Mitte September wurden in der Nähe des Pfalzner Weihers mehrere rechtsextreme Graffiti entdeckt. Vor allem Sitzbänke und Trafohäuschen wurden von den Tätern verunstaltet. Die gesprühten Hassbotschaften richten sich gegen Migranten und die

0: Dieser Art mehr dazu. Wer die Täter sind, ist bisher unbekannt. Wie sieht es mit dem Grundwasser bei uns in der Region aus? In der kommenden Woche von Montag bis Freitag erfassen die Uni Erlangen-Nürnberg und die Technische Universität München den aktuellen Stand. Dabei geht es insbesondere darum, herauszufinden, wie tief das Grundwasser steht, wie warm es ist und wie sich die Verhältnisse in der Region unterscheiden. An mehr als 1000 Messstellen und Brunnen in Mittelfranken werden Wasserstand und Temperatur geprüft. Wichtig sind die Ergebnisse zum Beispiel für Bauprojekte, den Schutz des Grundwassers und die kommunale Wärmeplanung. Und das sind die Meldungen aus der Welt, die heute wichtig sind. Die deutsche Wirtschaft wird laut Internationalem Währungsfonds im laufenden Jahr deutlich stärker zulegen als gedacht. 2026 dürfte das Wachstum mit 1,3% nun fast doppelt so stark ausfallen wie noch im Juli erwartet. Und der Bundespräsident will den früheren rheinland-pfälzischen Ministerpräsidenten Alexander Schweitzer heute zum neuen Arbeitsminister ernennen. Vorher soll die bisherige Ministerin Bärbel Baas ihre Entlassungsurkunde erhalten. Der ausführliche Blick auf Deutschland und die Welt wieder um 9.
1: Dankeschön.
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1: Wir haben einen Megastau auf der A3 Würzburg Richtung Nürnberg zwischen dem Kreuzfurt Erlangen und Nürnberg-Beringersdorf. Bergungsarbeiten nach einem Unfall. 14 Kilometer Stau und für euch eine Stunde Zeitverlust. Also wenn ihr irgendwie könnt, dann macht dann den Bogen drum. Außerdem wird geblitzt in Allersberg in der Eulenhofer Straße. Das ist eine 30er-Zone. Wenn ihr noch was habt, sagt Bescheid. 08000 97 1 97 1. Gute Fahrt. Das Wetter zeigt sich zumindest optisch von seiner allerbesten Seite. Strahlend blauer Himmel, allerdings ist es frisch. Aktuell 4 Grad in Zabow und in Erlangenbruck. Leicht bewölkte 14 bekommen wir heute. Gegen Abend und in der Nacht Regen bei Tiefstwerten um 11 Grad und der Gongwettertrend. Morgen erst Schauer, später mehr Sonne bis 17 Grad. Und mit sonnigen 18 Grad geht's dann durch den Donnerstag.
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1: So, liebe Rockfans, wann wart ihr nicht zum letzten Mal in einem Gitarrenladen? Ja, solltet ihr nachholen, da hat sich nämlich etwas am Regelwerk geändert. Ja, auch in Gitarrenläden gibt es ein Regelwerk. Wir sprechen gleich drüber. Nach Peter Gabriel und nach der Nummer hier aus dem Jahr 1970, ist Black Sabbath und Paranoid.

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0: Das ordentlich krachen lassen der gute Peter Gabriel Sledgehammer aus dem Jahr 86 auf Gong 97.1. 20 Minuten vor 9 haben wir's. Rockfans, dieses Verbot ist Geschichte. Ihr dürft wieder Stairway to Heaven in Gitarrenläden spielen, ohne dass euch jemand mit Hausverbot droht. Ja, der US-Musikhändler Guitar Center will nämlich zurück auf die Erfolgsspur. Chef Gabe Del Porto setzt dabei auf ein absolut revolutionäres Konzept, nämlich Menschen sollen wieder in echte Läden gehen, Instrumente ausprobieren, fachsimpeln und gemeinsam Musik machen. 2020 ist der Laden pleite gegangen und jetzt eben mit diesem neuen Konzept. Da geht der Umsatz wieder durch die Decke. Es gibt Live-Musik, offene Bühnen und sogar Drum-Wettbewerbe in den Filialen. Und das Beste für alle angehenden Jimmy Pages, das berüchtigte inoffizielle Stairway to Heaven-Spielverbot ist aufgehoben. Der Klassiker darf also wieder durch die Gitarrenabteilungen schallen. Endlich! Ja, jetzt fehlt nur noch ein Verbot für Leute, die Smoke on the Water auf nur einer Seite spielen. Liebe Gitarrennovizen, probiert's doch mal mit der Nummer hier. Die ist einfach, die rockt und damit seid ihr der Held auf jeder Feier. Hier ist ein Ugly Kid Joe. Everything about you.
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Rick Springfield um gleich 10 vor 9 auf Gong 97.1. Und wir sagen Happy Birthday an den Red Rocker, an den Mann, der nicht nur mit Van Halen erfolgreich war. Mr. Sammy Hagar wird heute 79. Der Mann, der schon 1984 wusste, 55 Meilen pro Stunde sind einfach zu langsam. Aber jetzt kommt's. Sein Hit I Can't Drive 55, der entstand tatsächlich nach einem Strafzettel. Hagar war 1983 nach einer langen Reise völlig erschöpft unterwegs, als ihn die Polizei mit 62 Meilen pro Stunde stoppt. Er hatte gar nicht mitbekommen, dass die Geschwindigkeitsbegrenzung dort gegolten hat. Als der Polizist den Strafzettel geschrieben hat, kam Sammy dann die berühmte Zeile in den Sinn. Er hat die Melodie aufgenommen auf einem kleinen Kassettenrekorder und hat dann seine Frau gebeten, den Text mitzuschreiben. Das alles unmittelbar nach der Polizeikontrolle. Der Song wurde zu seinem Markenzeichen und Hagar, der hat es dann später auch als Sänger von Van Halen an die Spitze der Rockwelt geschafft. Also so kann auch aus einem Strafzettel mal ein Welthit werden. Happy Birthday, Sammy Hagar, zum 79. Und hier ist er mit I Can't Drive

0: noch mal kurz einen 60er dazwischen schieben von der Spencer Davis Group auf Gong 97.1 und gleich nach den News mit Henny Müller machen wir weiter mit den Red Hot Chili Peppers, mit Survivor und mit AC/DC The Highway to Hell.
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6: Ich bin Joshua Heise. Guten Morgen. Die Deutsche Bahn will mit mehr Verbindungen ins Ausland sowie einer weiteren Sprinterlinie punkten. Mit dem Fahrplanwechsel im Dezember hat der Konzern dann täglich mehr als 320 Fahrten außerhalb Deutschlands im Angebot. Die Tickets gibt's ab morgen zu kaufen. Was bleibt, sind die vielen Baustellen im teils maroden Schienennetz der Bahn. Tanja Wagner berichtet.
7: Eine mit gut 5 Stunden besonders schnelle Sprinterstrecke richtet die Bahn innerhalb Deutschlands zwischen Hamburg und München ein. Andernorts stoppen Baustellen Bahnreisende dagegen aus. So verlängert sich die Fahrtzeit zwischen Berlin und Hannover aufgrund von Umleitungen um 80 Minuten auf 3 Stunden.
6: Auszubildende sind häufiger von Mobbing, verbalen Aggressionen oder Gewalt betroffen als Studierende. Laut einer neuen Studie sind 42% der Azubis schon mal beleidigt und beschimpft worden, bei Studis 23%. Dafür fühlen sich knapp 3/4 aller Azubis dank entsprechender Schulungen gut auf sicheres Arbeiten vorbereitet, bei Hochschülern weniger als die Hälfte. Tag 2 der Erbschaftssteuerdebatte am Bundesverfassungsgericht. Karlsruhe beschäftigt sich heute mit den Steuerprivilegien für Erben von Betriebsvermögen. Geklagt hat ein Mann, der nur Privatvermögen geerbt und deshalb keine steuerlichen Vorteile bekommen hat. Jetzt soll geklärt werden, ob ihn das verfassungswidrig benachteiligt hat. Bis zu einem Urteilsspruch wird es noch einige Monate dauern.
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8: Mit Henrike Müller. Auf der A3 bei Nürnberg kommt es aktuell zu massiven Behinderungen. Grund ist der Brand eines LKWs. Ein 52-jähriger Kraftfahrer war in der Nacht in Richtung Regensburg unterwegs. Auf Höhe der Anschlussstelle Nürnberg Nord platzte ein Reifen des Sattelaufliegers und geriet in Brand. Dem Fahrer gelang es auf dem Standstreifen gerade noch die Zugmaschine abzukoppeln und sich in Sicherheit zu bringen. Der Sattelauflieger brannte anschließend vollständig aus. Der entstandene Sachschaden beläuft sich nach ersten Schätzungen auf einen mittleren 5-stelligen Betrag. Die Autobahn war zeitweise komplett gesperrt. Die Aufräumarbeiten dauern immer noch an. Aktuell ist nur eine Spur frei.
0: Dankeschön, Henny.
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0: So, dann schauen wir doch gleich mal auf die A3 Würzburg Richtung Nürnberg. Zwischen dem Kreuzfurt Erlangen und Nürnberg-Beringersdorf 14 Kilometer Stau, eben wegen dieser Bergungsarbeiten. Für euch ein Zeitverlust von 1 Stunde. Tut euch selbst den Gefallen, macht den großen Bogen drum. Und geblitzt wird auch noch, und zwar in Allersberg in der Eulenhofer Straße. Das ist die 30er-Zone. Und wenn ihr noch mehr gesehen habt, dann seid so gut, seid kurz Bescheid unter der 08000 97 1 97 1. Gute Fahrt. So, und dann schauen wir noch aufs Wetter. Viel blauer Himmel, paar Wölkchen unterwegs, aktuell bei 4 Grad in Herzogenaurach und in Schwabach. Leicht bewölkte 14 Grad bekommen wir heute. Gegen Abend und in der Nacht ist ein bisschen Regen drin. Temperaturen geht runter bis auf 11 Grad. Auch das ist akzeptabel. Der Gong-Wetter-Trend. Morgen am Mittwochvormittag einzelne Schauer, ab Mittag mehr Sonne bis 17 Grad. Und der Donnerstag bringt uns sonnige 18 Grad.
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0: Ja, dann wühlen wir mal wieder ganz tief in der Classic-Rock-Schublade. Die Red Hot Chili Peppers mit dabei, Cheap Trick, Survivor und AC/DC's Highway to Hell. Schön, dass ihr mit dabei seid.
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Red Hot Chili Peppers auf Gong 97.1 um 21:45. So, Herrschaften, wir haben noch eine Dreiviertelstunde gemeinsam im Morgenrock. Dann übernimmt Kollege Marc Pöperny und später am Nachmittag kommt Nico Niederlich. Und ich kann euch nur empfehlen, den ganzen Tag dran zu bleiben und das Handy nicht aus der Hand zu legen. 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

0: Gleich schon wieder 21:30 auf Gong 97. Eins mehr Gitarrenakkorde habe ich in der nächsten halben Stunde für euch mit Alice Cooper, mit Foreigner und mit Kenny Loggins.
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0: Hallo auf die A3 Würzburg Richtung Nürnberg. Da braucht ihr viel Geduld zwischen Erlangen-Tennenlohe und Nürnberg-Beringersdorf. Da sind nach wie vor die Bergungsarbeiten im Gange. 11 Kilometer Stau hier und ein Zeitverlust für euch von 40 Minuten. Außerdem der Frankenschnellweg Bamberg Richtung Nürnberg zwischen Fürth-Poppenreuth und Rothenburger Straße. 5 Kilometer Stau, da kommen nochmal 20 Minuten obendrauf. Habt ihr sonst noch was gesehen, sagt einfach schnell Bescheid unter der 0800 97 1 97 1 und dann kommt er bitte gut und vor allem sich

0: Einzelne Schauer, ab Mittag gibt's mehr Sonne bei bis zu 17 Grad. Und der Donnerstag, der wird sonnig bei Temperaturen um 18 Grad.
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0: You're one of my kind in excess of Gong 97.1 am Dienstagvormittag. Und heute früh um 20 nach 7, da war wieder musikalische Raterunde angesagt.
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0: Unser Rockbar, der hat uns folgenden Song neu vertont.
2: 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Es gäbe so vieles, was meine Zunge euch offenbaren möchte, doch fehlen mir die Worte.
0: Und der Erich hat's auch gleich mal probiert.
3: Gleich am Anfang in der Textzeile stand ja geblendet vom Licht. Mhm. Und darum denke ich, dass es blinded by the light ist.
0: Nein, ist es nicht. Sorry.
3: Okay, gut, hätte es sein können.
0: Na, zum Glück hat man dann doch noch eine richtige Lösung.
4: Ich sag einfach mal Oasis Wonderwall.
0: Am Donnerstag spielen wir wieder Rock in edler Sprache. 20 nach 7 ist es soweit. Habt ihr eine Lösung? Dann spiele ich euch das Ding.

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13: Ich bin Joshua Heise. Die Inflation in Deutschland ist im September nach knapp 3 Jahren wieder über die 3%-Marke gestiegen auf 3,3%. Grund sind laut Statistischem Bundesamt vor allem die hohen Energiepreise. Sprit war rund 37% teurer als im Vorjahr, Heizöl fast 75%. Strom, Erdgas und Fernwärme wurden hingegen günstiger. Der Tankrabatt soll die Spritpreise drücken, doch Experten rechnen weiter mit einer hohen Inflation. Digitalminister Wildberger will Umsätze, die künstliche Intelligenz in Deutschland macht, besteuern. Mit dem Geld sollte der Umbau des Arbeitsmarkts bezahlt werden, sagte er dem Tagesspiegel. Katrin Müller berichtet.
14: Digitalminister Wildberger rechnet zwar langfristig mit mehr Beschäftigung durch KI, aber in anderen Jobs als heute. Deshalb will er die Steuern aus den extrem hohen KI-Umsätzen zum Beispiel für die Finanzierung von Umschulungen nutzen, etwa im Handwerk oder in der Pflege. Und Wildberger sagt klar, wenn hierzulande Wachstum und Wertschöpfung entstehen, müssen hierzulande auch Steuern gezahlt werden.
13: Einen Tag nach Bärbel Baas Rücktritt als Bundesarbeitsministerin übernimmt der ehemalige Ministerpräsident von Rheinland-Pfalz, Alexander Schweitzer, den Posten. Am Nachmittag bekommt er von Bundespräsident Steinmeier die Ernennungsurkunde überreicht. Über die Zukunft der SPD-Spitze soll ein Parteitag rund um den Jahreswechsel entscheiden.
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15: Mit Henrike Müller. Egal ob fahrend, stehend oder liegend, E-Scooter sind vielerorts unübersehbar. Die Stadt Fürth will das jetzt ändern und gegen das wilde Abstellen der Roller vorgehen. Deswegen hat die Kleeblattstadt ihr Abstellkonzept für E-Roller erweitert. Insgesamt gibt es nun 160 markierte Sammelparkplätze. Künftig dürfen Nutzer die Scooter im Stadtinneren nur noch auf den markierten Flächen abstellen. So soll der öffentliche Raum sicherer und attraktiver werden. Eine Übersichtskarte gibt es auf der Webseite der Stadt. Außerhalb des Geltungsbereichs darf man die Roller weiterhin überall abstellen. Ausnahmen sind Flusstäler und Grünanlagen.
16: Dankeschön, Henny.
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16: Grüße zu euch auf die Straßen. Wir schauen auf die A3. Wenn ihr von Würzburg Richtung Nürnberg fahrt, braucht ihr sehr viel mehr Sitzfleisch zwischen Erlangen-Tennenlohe und Nürnberg-Beringersdorf. Da laufen nämlich Bergungsarbeiten, gibt aktuell 8 Kilometer Stau, dauert eine halbe Stunde länger. Ähnliches Spiel auf der Südwesttangente. Fürth Richtung Nürnberg. Zwischen Fürth Süd und Kreuz Nürnberg-Hafen gibt es 3 Kilometer Stau, der gut 20 Minuten Zeit frisst. Außerdem wird geblitzt. Oberasbach, Rotenburger Straße, Höhe vom Klärwerk. Frankenschnellweg Nürnberg Richtung Fürth, Höhe der Jansenbrücke. Und in Förrenbach in der Ortsdurchfahrt. Danke dir, Udo, fürs Melden. Habt ihr noch mehr für mich? Dann klingelt gerne durch. 08000 97 1 97 1. Danke euch. Aktuell kommt richtig schön die Sonne durch.
17: Ja, wundervoll.
16: Aber es ist trotzdem zapfig frisch mit aktuell nur 5 Grad gemessen vor der Meistersingerhalle, genauso wie am Plärrer und am Opernhaus. Es geht noch ein bisschen was, 14, 15 Grad werden es insgesamt. Im Verlauf unseres Dienstags ziehen aber ein paar dicke dunkle Wolken auf. Durch den Tag bleibt es weitestgehend trocken, aber zum Nachmittag hin, da kann es dann wieder ein bisschen tröpfeln.
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16: Um 3 nach 10 einen schönen Dienstag. Wenn die Temperaturen schon nicht mitspielen, dann machen wir uns doch einfach warme Gedanken. Denn ich habe 3 ganz romantische vom Fleck weg. Gleich die Gunners, Patience, vorher Boston, More Than a Feeling. Und dieses epische Brett aus dem Jahr 87 kommt von Whitesnake. 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

0: Der Dienstagvormittag auf Gong 97.1. Schön, dass ihr an Bord seid. Ich würde mich mit meinen 34 Jahren eigentlich noch so einigermaßen als jungen Hupfer bezeichnen, aber auch ich blick bei dieser Jugendsprache absolut nicht mehr durch. Das Jugendwort des Jahres 2026 ist nämlich Rage Bait. Das ist quasi was, was einfach gezielt Wut oder Empörung hervorrufen soll. Ja, früher hat man dazu Lohnsteuerabrechnung gesagt, aber die Schweiz setzt jetzt da einen drauf, denn der Schweiz ist das deutsche Jugendwort zu Deutsch. Zur Wiederholung. Das Wort lautet Rage Bait. Die Schweiz verzeichnet 4 Landessprachen und aus diesen 4 Landessprachen, also Deutsch, Französisch, Italienisch und Rätoromanisch, und mit der Jugendsprache soll jetzt quasi noch eine 5. Sprache dazukommen. Liebe Schweiz, was haltet ihr davon?
1: Da ist der Riesi persönlich. Er hat mir vor 9 oder 10 Jahren Seehandelsbedenken genommen. Und dann mal nicht mehr mich selbst, wenn er mehr da genug hat.
0: Ja, hat er schön gesagt.
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0: Zapfige Temperaturen, aber wunderbarer Sonnenschein, der gerade über Franken lächelt. Und den lassen wir uns doch gleich untermalen. Von feinstem Classic Rock, Jazz Rutal dabei, Locomotive Brass auf Gong 97.1, genauso wie dem Boss, Bruce Springsteen, Born in the USA.
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Freiheit für Stairway to Heaven. Schönen Dienstag, Gong 97.1 hier. Jahrelang war es ein ungeschriebenes Gesetz, dass man in Gitarrenläden beim Gitarrenausprobieren nicht Stairway to Heaven spielen darf, denn komischerweise hat das immer jeder getan und den Mitarbeitern ging das irgendwann gehörig gegen den Strich. Aber der US-Musikhändler Guitar Center rudert da jetzt zurück und hat explizit gesagt, nö, Leute, bei uns im Gitarrenladen dürft ihr gerne wieder Stairway to Heaven spielen, wenn ihr eine Gitarre testen wollt. Jetzt fehlt eigentlich nur noch das Verbot für Leute, die Smoke on the Water auf nur einer einzigen Seite spielen. Und falls ihr gerade im Begriff seid, euch eine neue Klampfe zu gönnen, dann fiedelt doch zum Test mal dieses Riff. Das ikonische Intro kommt nämlich von Dave Murray und Adrian Smith. Iron Maiden gönnen wir uns jetzt auf Gong 97.1. Run to the Hills!

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0: 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Ich hau in der nächsten halben Stunde Freetix dafür raus und on top natürlich hier auf Gong 97.1 die größten Klassiker aller Zeiten. David Bowie, Let's Dance dabei oder auch ZZ Top mit LaGrange.
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12: Ich bin Moritz Einzel. Beim Arbeitgebertag in Berlin fehlt heute Bärbel Baas. Sie ist gestern als Arbeitsministerin zurückgetreten. Bei ihrem Auftritt im vergangenen Jahr war sie bei einer Rede zur Rentenreform vom Publikum ausgelacht worden. Seitdem stand sie unter Dauerkritik. Als Nachfolger soll heute der frühere rheinland-pfälzische Ministerpräsident Schweizer vereidigt werden. Die Wirtschaftsverbände fordern weiterhin Bürokratieabbau und einen flexibleren Arbeitsmarkt. Für die Mitarbeitenden der Warenhauskette Galeria war bis zuletzt unklar, ob sie noch Geld bekommen. Die Bundesagentur für Arbeit hat jetzt Insolvenzgeld für rund 9.700 Beschäftigte gebilligt. Es wird einmalig für einen Zeitraum von maximal 3 Monaten gezahlt und entspricht dem Nettogehalt. Galeria hatte am 2. Oktober zum 4. Mal in 6 Jahren Insolvenz angemeldet. Die Weinlese in Deutschland ist so gut wie abgeschlossen. Laut Statistischem Bundesamt fällt die Ernte mit 8 Millionen Hektolitern zwar üppiger aus als im Vorjahr, aber geringer als der Durchschnitt der letzten 5 Jahre. Grund ist der trockene und sonnige Sommer. Dadurch wurden die Trauben kleiner, aber qualitativ hochwertiger. Die deutschen Winzer gehen daher von einem guten Jahrgang aus.
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13: Mit Tanja Scholl. In Erlangen soll ein neues Stadtquartier entstehen, samt neuer Mobilitätsdrehscheibe, die sogenannte Regnitzstadt. Heute ist das Mammutprojekt auf dem Großparkplatz Areal erneut Thema im Umweltverkehrs- und Planungsausschuss. Die Stadt will unter anderem ein neues Busterminal zwischen Hauptbahnhof und Frankenschnellweg bauen. Dort soll auch die Stadtumlandbahn vorbeiführen. Baureferent Harald Lang.
14: Dazu kommen dann noch die Parkplätze für die Privat-Pkw, die heute auf dem Großparkplatz stehen. Und ergänzt das ganze System über Fahrradabstellplätze. Wir haben dann erstmals in der Stadt eine große Drehscheibe für alle ÖPNV-Verkehrsmittel in Verbindung mit dem Individualverkehr.
13: Baubeginn dafür soll 2029 bzw. 30 sein. Daneben sollen auf dem übrigen Areal in den kommenden 12 bis 13 Jahren auch noch Wohnungen, Büros und Schulen entstehen.
12: Dankeschön, Tanja.
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0: Grüßet euch auf die Straßen. Wir schauen auf die A6 Nürnberg Richtung Heilbronn. Zwischen dem Kreuz Nürnberg Ost und Kreuz Nürnberg Süd gibt es 3 Kilometer Stau nach einem LKW-Unfall. Nicht nur ein LKW, 3 LKWs sind hier in den Unfall verwickelt. Deswegen dauert es ein bisschen länger. Der Fahrstreifen ist blockiert und ihr braucht aktuell gut eine halbe Stunde länger, wenn ihr da vorbei wollt. Fahrt am besten weit vorher außen rum. Das Ganze ist nämlich hier zunehmend. Außerdem wird geblitzt. Nürnberg Wildstraße Richtung Fürther Straße, Höhe Feuerwehr. Danke, Thomas. Nürnberg Eibacher Hauptstraße auswärts. Oberasbach Rotenburger Straße, Höhe Klärwerk. Förrenbach Ortsdurchfahrt. Danke, Udo. Und Frankenschnellweg Nürnberg Richtung Fürth, Höhe der Jansenbrücke. Habt ihr mehr? Gerne her. 08.097.1. Danke euch. Wir sind heute ein bisschen frischer unterwegs. Aktuell nur 8 Grad in Kalchreuth und Heroldsberg. 7 Grad sind es aktuell bei euch im Boxdorf. Wir klettern noch ein bisschen nach oben. 14, 15 heute an der Spitze. Und hin und wieder gibt es auch Sonne pur. Aber ein paar kleine Schäfchenwölkchen ziehen immer wieder vorbei. Heute Nachmittag wird es ein bisschen dichter am Himmel über uns. Da sind dicke, dunkle Wolken zu Gast. Und da wird es wieder nass.
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0: 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In dieser halben Stunde hau ich Freetix fürs Spektakel raus. Da können wir uns da mal richtig schön geben, wie Weltklasse-Athleten in 12 Metern hohe Höhe durch die Luft 25 Meter weit springen. Das wird auf jeden Fall ein absolutes Highlight. Und vorher ZZ Top mit LaGrange.
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0: Night of the Jumps, die spektakulärste Freestyle-Motocross-Show der Welt, findet am Samstag in der PSD Bank Arena Nürnberg statt, präsentiert von Gong 97.1. Und genau dafür habe ich die Freetics in den Batschek-Griffeln. Und wen habe ich denn in Leitung 2? Wen darf ich denn da hinschicken?
1: Hallo Marc, hier ist der Michael.
0: Der Michael, bist du Moped-Fahrer?
1: Natürlich.
0: Natürlich und vor allem auch wahrscheinlich ein großer Fan.
1: Ja, absolut bin ich ein großer Fan, ja.
0: Was fährst du denn, wenn ich fragen darf?
1: Ich fahre eine CBX, das ist eine Honda CBX, eine 500er.
0: Okay, aber mit der wirst du wahrscheinlich jetzt weniger über Schanzen jagen, oder?
1: War mir auch fast falsch, ja.
0: Hast denn vielleicht dennoch Bock, ein paar verrückten Kerlen dabei zuzuschauen, wie sie mit ihrem Bike über Schanzen drüber jagen?
1: Ja, ich glaube schon und Spaß habe ich dann auf jeden Fall beim Zuschauen.
0: Jawohl, dann gehst doch du hin am Samstag in die PSD Bank Arena Nürnberg zu Night of the Jumps.
1: Ja, wunderbar, ich danke dir.
0: Die spektakulärste Freestyle-Motocross-Show der Welt hat einen weiteren Zuschauer. Und da können noch ganz, ganz viele dazukommen, denn auch mein Kollege Nico haut in der Nachmittags-Rock-Show auf Gong 97.1 ab 14 Uhr ebenfalls noch mal ein paar Freeticks raus. In diese Richtung, da gehen wir es mal ganz gediegen an mit John Mellencamp, Jack and the Yen. Habt einen Vogelwild, fantastischen Dienstag. 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

0: Der Hunger ist komischerweise immer eine halbe Stunde vor der Mittagspause am größten. Zumindest war das bei mir so, als ich noch in der Werkstatt gearbeitet habe. Wenn du da an die Uhr geguckt hast, da hast du das Gefühl gehabt, die Zeiger drehen sich rückwärts. Aber keine Sorge, wir nehmen das nächste halbe Stündchen Richtung Mittagspause richtig schwungvoll von der Uhr. Ich habe nur Bretter dabei. Yes, Owner of a Lonely Heart, Dire Straits, Money for Nothing, Judas Priest, Living After Midnight, genauso wie Billy Idol, Money Money, all das nur hier auf Gong 97.1.
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0: Der Kerl lässt einfach nicht locker. Schönen Dienstag, Gong 97.1 hier um 11:45. Es ist in Bremen schon wieder was absolut Kurioses passiert, denn ein 18-Jähriger hat einfach mal einen Linienbus gekapert und ist mit ahnungslosen Fahrgästen durch die Innenstadt gefahren. Das Komische an der Sache ist, vor 2 Jahren hat er genau das Gleiche gemacht und auch noch auf die gleiche Art und Weise. Er hat sich einfach eine Uniform übergestreift, ist zum Busfahrer gegangen, hat gesagt, er sei seine Ablöse und der Busfahrer hat sich gedacht, ach so, na dann, Servusle, ich bin im Feierabend und dann ist er losgebraust. Da denke ich mir auch, ich weiß jetzt nicht so genau, ob man seine Kollegen einfach so wenig kennt oder ob man einfach so viel Bock auf Feierabend hat, aber so oder so, Grüße raus an diesen 18-Jährigen. Wenn du es mit so einer lumperten Nummer schaffst, einen Linienbus zu übernehmen, na dann hast du dir den meiner Meinung nach auch verdient.
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0: Die letzten paar Sonnenstrählchen sollten wir jetzt unbedingt noch ausnutzen, denn aus Westen her schieben sich schon wieder dicke, dunkle Wolken in die Region. Die machen dann den Himmel in den nächsten ein, zwei Stündchen wieder zappenduster. Aber zum Ausnutzen des Sonnenscheins jetzt in der Mittagspause eignet sich hervorragend feinster Classic Rock im Ohr. Und der kommt gleich von Run DMC, Walk This Way oder auch JJ Cale, Cocaine. Nur hier auf Gong 97.1.
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8: Ich bin Moritz Einzel. Künstliche Intelligenz hat bisher kaum Jobs in Deutschland gekostet. Das zeigt eine Untersuchung des Nürnberger Instituts für Arbeitsmarkt- und Berufsforschung. Insgesamt habe sich die Vollzeitbeschäftigung in Berufen, die in hohem Maß von KI beeinflusst sind, sogar besser entwickelt als in anderen Berufen. Gefahren durch künstliche Intelligenz sehen die Forscher vor allem in nicht-akademischen Berufen in der Industrie. Jeder fünfte Schüler in Deutschland ist schon mal Opfer von Cybermobbing geworden. Das zeigt eine neue Studie. Es geht etwa um Beleidigungen oder Deepfakes. Fast alle Fälle passieren demnach im Umfeld der Schule. Die Experten warnen vor einer Eskalation, denn ein Viertel der Betroffenen soll schon mal über Suizid nachgedacht haben. Viele griffen zu Alkohol oder Tabletten. Bundeskanzler Merz hat noch mal zugesichert, die geplanten Sozialreformen werden kommen, insbesondere im Interesse der jungen Menschen in Deutschland. Das sagte Merz beim Arbeitgebertag in Berlin.
9: Wir wollen hier für neues Vertrauen sorgen. Denn nur ein Sozialstaat, der verlässlich schützt und der zugleich nachhaltig finanziert ist, wird auch von der jungen Generation dauerhaft mitgetragen und akzeptiert.
8: Er werde weiter dafür kämpfen, dass sich trotz mancher Meinungsverschiedenheiten in der Bundesregierung immer wieder das Richtige und Notwendige durchsetzt.
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10: Mit Tanja Scholl. Ein LKW-Brand auf der A3 bei Nürnberg hat am Morgen massive Behinderungen verursacht. Ein 52-jähriger Kraftfahrer war in der Nacht in Richtung Regensburg unterwegs. Auf Höhe der Anschlussstelle Nürnberg-Nord platzte ein Reifen des Sattelauflegers und geriet in Brand. Dem Fahrer gelang es gerade noch, auf dem Standstreifen die Zugmaschine abzukoppeln und sich in Sicherheit zu bringen. Der Sattelaufleger brannte anschließend vollständig aus. Der entstandene Schaden beläuft sich nach ersten Schätzungen auf einen mittleren fünfstelligen Betrag. Die Autobahn war zeitweise komplett gesperrt. Der Verkehr staute sich über Kilometer.
0: Dankeschön, Tanja.
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0: Verkehrsstau über Kilometer haben wir aktuell auch auf der A6 Nürnberg Richtung Heilbronn. Die ist voll gesperrt zwischen Nürnberg-Langwasser und Kreuz Nürnberg Süd. Da gab es einen Unfall mit gleich 3 Lkw. Hier gibt es schon 8 Kilometer Rückstau bis zum Kreuz Altdorf. Wenn ihr die Möglichkeit habt, fahrt am besten noch weit vorher außen rum. Außerdem wird geblitzt. Nürnberg-Wildstraße Richtung Fürther Straße, Höhe der Feuerwehr. Nürnberg-Eibacher Hauptstraße auswärts und Pfeifferhütte-Lindelburger Straße. Außerdem hat die Vanja was gesehen. Servusle.
11: Ein Blitzer in der Waldstraße führt in der 30er-Zone.
0: Danke dir, Vanja. Habt ihr auch was für mich? Klingelt gerne durch. 08000 97 1 97 1. Danke euch. Wir sind ein bisschen frisch unterwegs, aber aktuell kriegen wir zumindest noch 1-2 Sonnenstrahlen ab. Das Ganze bei 10 Grad gemessen in Feucht und Wendelstein. 14 Grad heute an der Spitze. Und wir sollten jetzt in der Mittagspause das Ganze unbedingt noch ausnutzen, denn aus Westen her schieben sich schon immer mehr dicke, dunkle Wolken in die Region. Spätestens ab Nachmittag wird es dann zappenduster und da wird es auch wieder ein bisschen nasser.
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0: Um kurz nach 12 Grüße zu euch in die Mittagspause. Und die versüße ich euch gleich mit ein bisschen Rätselspaß. Denn auch heute Morgen war unser Rockbarde zu Gast im Morgenrock bei Claudio. Hat uns einen der größten Klassiker aller Zeiten in die altertümliche Sprache übersetzt, damit wir fröhlich miträtseln können.
12: Denn vielleicht, oh holde Seele, seid ihr diejenige, die mich zu erlösen vermag. Denn über alles hinaus seid ihr mein schützender Zufluchtsort, mein ewiges Wunder.
0: Welcher Song das ist und ob ihr heute Morgen lösen konntet, gleich um 12:15. Und vorher gönnen wir uns noch JJ Cale Cocaine aus dem Jahr 76. Und aus dem Jahr 86 kommt der hier, Eddie Money, Take Me Home Tonight.

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Freiheit für Stairway to Heaven. Schönen Dienstag, Gong 97.1 hier. Jahrelang war es ein ungeschriebenes Gesetz, dass man in Gitarrenläden beim Gitarrenausprobieren nicht Stairway to Heaven spielen darf, denn komischerweise hat das immer jeder getan und den Mitarbeitern ging das irgendwann gehörig gegen den Strich. Aber der US-Musikhändler Guitar Center rudert da jetzt zurück und hat explizit gesagt, nö, Leute, bei uns im Gitarrenladen dürft ihr gerne wieder Stairway to Heaven spielen, wenn ihr eine Gitarre testen wollt. Jetzt fehlt eigentlich nur noch das Verbot für Leute, die Smoke on the Water auf nur einer einzigen Seite spielen. Und falls ihr gerade im Begriff seid, euch eine neue Klampfe zu gönnen, dann fiedelt doch testweise einfach dieses Riff. Kommt nämlich von Robert Palmer, gönnen wir uns jetzt auf Gong 97.1 in voller Pracht. Bad Case of Loving You.

0: 1, denn Classic Rock gibt's bei uns rund um die Uhr mit der kostenlosen Gong 97.1 App sogar weltweit. Und da spendiere ich gleich ZZ Top, Give Me All Your Lovin' hier auf Frankens Classic Rock Sender und vorher noch den Manfred, die Manfred Man's Earth Band, Blinded by the Light.
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13: Ich bin Moritz Einzel. Der Nürnberger Flughafen steht aktuell still. Der Airport ist wegen eines Polizeieinsatzes gegen Mittag für den Flugverkehr gesperrt worden. Grund ist laut einem Sprecher eine unbestätigte Luftnotlage. Ein Flugzeug aus Korfu sei sicher gelandet. Der Flieger sei vor der Landung von Eurofightern begleitet worden, hieß es. Die Hintergründe sind noch unklar. Nach dem Rücktritt von Arbeitsministerin Baas übernimmt heute der frühere rheinland-pfälzische Ministerpräsident Schweizer die Nachfolge. Er wird dann direkt befasst sein mit der umstrittenen Rentenreform. Die hat Bundeskanzler Merz heute beim Arbeitgebertag nochmal verteidigt.
14: Auch das Ende der abschlagsfreien Frühverrentung macht die Rente gerechter.
13: Der Gesetzentwurf zur Rentenreform solle noch in diesem Jahr im Kabinett und im ersten Quartal 2027 im Bundestag beschlossen werden. BMW hat im dritten Quartal 6,3% weniger Autos verkauft als vor einem Jahr. Insgesamt rund 550.000 Fahrzeuge. Grund ist der Markteinbruch in China. In Europa und den USA konnte BMW dagegen zulegen.
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15: Mit Tanja Scholl. Ein LKW-Unfall auf der A6 im Nürnberger Süden sorgt aktuell für massive Behinderungen. Zwischen Langwasser und dem Südkreuz sind am Vormittag 3 LKW aufeinander gefahren. Der vorderste Laster hatte offenbar pannenbedingt auf einem Ausfädelstreifen halten müssen. Die weiteren 2 LKW konnten nicht rechtzeitig bremsen. Bei dem Unfall wurde ein Fahrer leicht verletzt. Bereits am Morgen war es auf der A3 bei Nürnberg Nord zu einem kilometerlangen Stau gekommen. Dort hatte der Auflieger eines Sattelzugs gebrannt.
0: Dankeschön, Tanja.
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0: Grüße zu euch auf die Straßen. Wir schauen ins Stadtgebiet Nürnberg. Flughafenstraße zwischen Marienbergstraße und Flughafen aktuell gesperrt. Hier läuft nämlich ein großer Polizeieinsatz. Dadurch kommt es auch zu Verkehrsbehinderungen auf der äußeren Bayreuther Straße und auch auf der Erlanger Straße. Wenn ihr da in dem ganzen Gebiet unterwegs seid, dann bringt am besten mehr Sitzfleisch mit oder fahrt außenrum, wenn ihr noch die Möglichkeit habt. Außerdem schauen wir auf die A6 Nürnberg Richtung Heilbronn zwischen dem Kreuz Altdorf und Kreuz Nürnberg Süd. Da gab es einen Unfall mit 3 Lkw. Deswegen gibt es hier immer noch 6 Kilometer Rückstau und aktuell dauert es hier eine Dreiviertelstunde länger. Außerdem wird geblitzt, führt Waldstraße in der 30er-Zone, danke dir Vanja, Pfeifferhütte, Lindelburger Straße und auf dem Frankenschnellweg Nürnberg Richtung Fürth unter der Janssenbrücke. Habt ihr noch mehr für mich, dann klingelt gerne durch, 08.097.1971, Dankeschön. Aktuell kommt noch ein bisschen Sonne durch, das sollten wir auch unbedingt ausnutzen, denn vor allem zum Nachmittag hin, da wird es heute wieder zappenduster, dicke dunkle Wolken auf dem Weg zu uns. Wird vor allem zum etwas späteren Nachmittag heute auch wieder ordentlich nass. Das Ganze bei aktuell 12 Grad in Zirndorf und Oberasbach, 15 Grad heute an der Spitze.
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0: Um 4 nach 1 einen schönen Dienstag. Die größten Klassiker aller Zeiten tragen uns Richtung Feierabend. Dauert noch ein paar Stündchen, aber die Uhr kriegen wir ganz entspannt gestellt. Manfred Mann Ernst Band, Blinded by the

0: Wenn ihr auf eurem Brunskärtler noch ein paar freie Stellen habt, dann müsst ihr euch mittlerweile ein bisschen beeilen. Das Brunskärtler gibt's auf der Fürther Michaeliskerwe und ist meiner Meinung nach eine der besten Erfindungen des 21. Jahrhunderts. Gibt nämlich für 5 Euro 12 Mal Brunzen, also man spart sich auch noch ein bisschen Geld und vor allem den Stress, man muss nicht ständig das 50er irgendwo aus der Hosentasche fischen, nur weil man mal kurz auf die Toilette will. Finde ich sehr geil, die Michaeliskerwe läuft allerdings nur noch heute und morgen. Falls ihr euer Brunskärtler also nicht vergeuden wollt, klemmt euch doch heute nach Feierabend nochmal die besten Kumpels alias die Freibiergesichter unter den Arm und schlawenzelt hier auf die Fürther Michaeliskerwe, ums Brunskärtler voll zu machen. Gong 97.1 hier mit feinstem Classic Rock an diesem Dienstagnachmittag. Jetzt die Rocky Horror Picture Show. Time Warp.
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0: Gong. 97.1 Frankens Classic Rock Sender. Alias die Rätselstube, denn auch heute Morgen war natürlich unser Rockbarde zu Gast im Morgenrock bei Claudio, hat uns, damit wir fröhlich miträtseln können, einen der größten Klassiker aller Zeiten in die altertümliche Sprache übersetzt.
1: Denn vielleicht, oh holde Seele, seid ihr diejenige, die mich zu erlösen vermag. Denn über alles hinaus seid ihr mein schützender Zufluchtsort, mein ewiges Wunder.
0: Welcher Song das ist und ob ihr heute Morgen lösen konntet, gleich um 2:15 und vorher die größten Klassiker aller Zeiten. Der Godfather of Shockrock dabei, Alice Cooper, School's Out und davor rauchgeschwängerte Kneipenatmosphäre mit der Reibeisenstimme von Joe Cocker, Unchain, My Heart.
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0: Wenn du 500 Meilen geradeaus läufst und dann sagst, jo, das war geil, ich mach das nochmal und häng 500 dran, dann musst du aus einem ganz besonderen Holz geschnitzt sein. Das sind die Proclimbers. I'm gonna be 500 miles und mein Kollege Nico ist ebenfalls aus einem ganz besonderen Holz. Der übernimmt jetzt das Rockstudio und schmeißt uns diesen 80er auf den Teller. Genauso wie Journey, Wheel in the Sky aus den 70ern. All das nur hier auf Gong 97.1. Ich bin Marc Pöperny, habt einen fulminant vogelwilden Dienstag, der ebenfalls aus einem besonderen Holz ist.
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10: Ich bin Moritz Einzel. Entwarnung in Nürnberg. Dort war der Flugverkehr wegen einer möglichen Luftnotlage gestoppt worden. Eine Maschine, die von der griechischen Insel Korfu kam, wurde von 2 Eurofightern der Bundeswehr bei der Landung begleitet. Bereits am frühen Morgen hatte eine mögliche Drohnensichtung am Nürnberger Airport für Probleme gesorgt. Cybermobbing wird für Kinder und Jugendliche ein immer größeres Problem. In einer bundesweiten Befragung haben mehr als 20% der Schülerinnen und Schüler gesagt, dass sie schon mal Ziel einer solchen Attacke im Netz gewesen seien. Laut dem Bündnis gegen Cybermobbing gibt es inzwischen fast 2,4 Millionen junge Betroffene. Bundeskanzler Merz hat die Abkehr von der viel diskutierten Rente mit 63 verteidigt. Beim Arbeitgebertag in Berlin sagte er:
11: Gesund und fit, abschlagsfrei. Früher in Rente zu gehen, das ist weder gerecht, noch können die Rentenversicherung und unsere Volkswirtschaft es sich leisten, wenn immer weniger Arbeitende immer mehr Rentnerinnen und Rentner finanzieren müssen.
10: Vom neuen Arbeitsminister Schweizer, der heute ernannt wird, erwartet Merz Tempo bei der Umsetzung der geplanten Rentenreform.
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12: Mit Tanja Scholl.
6: Egal ob fahrenstehend oder liegend, E-Scooter sind vielerorts unübersehbar. Die Stadt Fürth will das jetzt ändern und gegen das wilde Abstellen der Roller vorgehen. Deswegen hat die Stadt ihr Abstellkonzept für E-Roller erweitert. Insgesamt gibt es nun 160 markierte Sammelparkplätze. Künftig dürfen Nutzer die E-Scooter im Stadtinneren nur noch auf den markierten Flächen abstellen. So soll der öffentliche Raum sicherer und attraktiver werden. Eine Übersichtskarte gibt es auf der Website der Stadt. Außerhalb des Geltungsbereichs darf man die Roller weiterhin überall abstellen. Ausnahmen sind Flusstäler und Grünanlagen.
12: Danke, Tanja.
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13: Kurz nach zwei, Servus auf die Straßen. Vorsicht auf der B14 Nürnberg Richtung Hersbruck. Zwischen Reichenschwand und Abzweigung nach Altensittenbach steht ein Pannen-LKW. Die A6 Nürnberg Richtung Heilbronn. 2 Kilometer Stau zwischen Kreuz Nürnberg Ost und Kreuz Nürnberg Süd. 10 Minuten drauf. Ein Blitzer, Frankenschnellweg Nürnberg Richtung Fürth, Höhe Jansenbrücke. Wenn ihr noch was habt, dann gebt Bescheid. 08000 97 1 97 1. Danke, kommt gut durch. 14 Grad gerade bei euch in Fürth und feucht, dazu recht wolkig und bisschen nass hier und da. Morgen und am Donnerstag trockener Sonne-Wolken-Mix bei 17 und 18 Grad max.
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13: Gehen wir direkt mal rein mit am Schenkler, oder? Servus zusammen. Ich schenke euch gleich Tickets für die Night of the Jumps. Das mega Freestyle-Motocross-Event am Samstag in der Arena. Ich schenke euch die Tickets um 20 nach 2. Nach ein paar Songs, die sehr gut sind. Aus den 80ern, Proclaimers, I'm Gonna Be und Loverboy, Turn Me Loose. Nico am Mikro, schönen Tag euch.

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10: Kurz vor 3:30 Service auf die Straßen. Vorsicht auf der B2 Nürnberg Richtung Weißenburg. Zwischen Rot-Allesberger Straße und Rot-Hilpoltsteiner Straße liegen Reifenteile auf der Fahrbahn. Die B14 Nürnberg Richtung Hersbruck. Zwischen Reichenschwand und Abzweigung Alten-Sittenbach. Vorsicht, Pannen-LKW. Und staumäßig haben wir die A6 Nürnberg Richtung Heilbronn. 2 Kilometer zwischen Kreuz Nürnberg Ost und Kreuz Nürnberg Süd. 10 Minuten drauf. Und wenn ihr noch was habt, gebt Bescheid. 08000 97.1. Danke, kommt gut durch. Recht wolkig ist es heute und ein bisschen nass hier und da. 14 Grad gerade bei euch in Rot und Röthenbach an der Pegnitz. Morgen und am Donnerstag trockener Sonne-Wolken-Mix bei 17 und 18 Grad max.
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Künstliche Intelligenz wird Krebs heilen. Davon sind zumindest viele Menschen, die von künstlicher Intelligenz überzeugt sind, überzeugt. Hallo zusammen. Der CTO, Chief Technology Officer von Palantir, ihr wisst schon, das wunderbare Überwachungsunternehmen, hat jetzt im Gespräch mit CBS gesagt, ganz viele KI-Wissenschaftler sind so sehr davon überzeugt, dass KI Krebs heilen wird, dass sie angefangen haben zu rauchen. Also jetzt mal dahingestellt, ob das in Zukunft so läuft oder nicht. Ist das nicht vielleicht ein bisschen dumm? Das wäre ja wie, als würde man Unmengen CO2 und immer mehr CO2 in die Atmosphäre pusten, in der Hoffnung, irgendeine Zukunftstechnologie wird es schon wieder aufräumen. Das wäre ja verrückt. Ganz

0: Schüttelt euren Speck, meine Buben und Bübinnen. Es ist Dance-Tag und ich hab noch mehr super geilen, gute Laune-Rock aus den 80ern. Glass Tiger, Don't Forget Me When I'm Gone on Genesis Invisible Touch. Gleich hier auf Gong 97.1.
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15: Ich bin Moritz Einzel. Große Aufregung am Nürnberger Flughafen, den hat die Polizei am Mittag abgesperrt. Hintergrund war offenbar eine Luftnotlage bei einem Flugzeug aus Griechenland. Mittlerweile hat die Polizei Entwarnung gegeben. Fabian Schaffer berichtet.
16: Die Maschine war auf dem Weg von Korfu nach Nürnberg und hatte offenbar einen Notfallcode abgesetzt. Daraufhin stiegen 2 Eurofighter aus Neuburg an der Donau auf und begleiteten das Flugzeug bis nach Nürnberg, wo es sicher landete. Warum es zu dem Alarm kam, ist bislang unklar.
15: Durch die hohen Energiepreise ist die Inflation zum ersten Mal nach fast 3 Jahren wieder über die 3%-Marke gestiegen. Konkret liegt sie laut Statistischem Bundesamt bei 3,3%. Vor allem zeigt sich das an der Tankstelle und beim Heizöl. Hier haben die Preise um gut 15% zugelegt. Papst Leo XIV. Liegt im Krankenhaus. In der Gemelli-Klinik in Rom lässt sich der 71-Jährige heute auf Anraten seiner Ärzte einen Knoten aus der Lunge entfernen. Dieser war bei Kontrollen entdeckt worden, wohl in einem sehr frühen Stadium. Ein Vatikansprecher sagte, nach dem Eingriff brauche Leo etwa eine Woche Erholung.
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17: Mit Tanja Scholl. Die Nürnberger Stadtspitze macht sich fit für die Grippesaison. Oberbürgermeister Markus König hat sich heute gemeinsam mit weiteren Mitgliedern des Stadtrats gegen Influenza impfen lassen. Laut König kann man mit dem kleinen Pieks einen wichtigen Beitrag zum eigenen Schutz und zum Schutz anderer leisten. Die Stadt ruft dazu auf, den eigenen Impfschutz jetzt zu überprüfen. Besonders empfohlen wird die jährliche Grippeimpfung unter anderem für Menschen ab 60, Schwangere, chronisch Kranke und Bewohner von Pflegeeinrichtungen. Der Impfschutz baut sich innerhalb von etwa 2 Wochen auf. Es ist aber auch möglich, die Impfung noch später in der Grippesaison nachzuholen.
0: Danke, Tanja.
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0: Kurz nach 3, Servus auf die Straßen. Vorsicht auf der A3 Nürnberg Richtung Würzburg. Zwischen Erlangen-West und Höchstadt-Ost liegt ein Werkzeugkasten auf der Fahrbahn. Die B14 Nürnberg Richtung Hersbruck. Zwischen Reichenschwand und Abzweigung Alten-Sittenbach. Vorsicht, Pannen-LKW. Und Nürnberg Kreuzung Nordring-Schopenhauer Straße. Hier ist die Ampelanlage ausgefallen und noch keine Polizei vor Ort. Wenn ihr noch was gesehen habt, dann gebt Bescheid. 08000 97 1 97 1. Danke, kommt gut durch. 14 Grad gerade bei euch in Erlangen und auch bei euch in Burgthann. Draußen dazu wolkig und ein bisschen nass hier und da. Morgen und am Donnerstag trockener Sonne-Wolken-Mix bei 17 und 18 Grad maximal.
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0: Jetzt mit einer Band, die ist richtig kacke. Die Dire Straits haben einen Song über diese Kackband geschrieben und deren Name war The Sultans of Swing.

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0: Ich durfte heute Morgen im Morgenrock mit Claudio Grossner hier auf Gong 97.1 wieder Rockbade spielen bei
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0: Unser Rockbade hat uns folgenden Song neu vertont.
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0: Und der Erich hat's auch gleich mal probiert.
3: Gleich am Anfang in der Textzeile stand ja geblendet vom Licht. Mhm. Und darum denke ich, dass es Blinded by the Light ist.
0: Nein, ist es nicht. Sorry.
3: Okay, gut, hätte es sein können.
0: Na, zum Glück hat man dann doch noch eine richtige Lösung.
4: Ich sag einfach mal Oasis Wonderwall.
5: Because maybe.
0: Am Donnerstag spielen wir wieder Rock in edler Sprache. 20 nach 7 ist es soweit. Habt ihr eine Lösung? Dann spiele ich euch das Ding. Ganz

0: Grüße gehen mal raus an alle, die heute ihre Übergangsjacke rocken. Der nächste Song ist für euch, Sharp Dressed Man. ZZ Top gleich hier auf Gong 97.1.
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0: Um 3:30, Servus auf die Straßen. Vorsicht auf der A6 Amberg Richtung Nürnberg am Kreuz Altdorf. Überleitung zur A3 Richtung Passau. Vorsicht, Wildschweine auf der Fahrbahn. Die B14 Nürnberg Richtung Hersburg zwischen Reichenschwand und Abzweig nach Altensittenbach. Vorsicht, Pannen-LKW. Wenn ihr noch was gesehen habt, gebt Bescheid. 08000 97 1 97 1. Danke, kommt gut durch. 14 Grad gerade bei euch in Winkelheit und Pfalzbronn. Dazu ziemlich wolkig und bissel nass hier und da. Morgen und am Donnerstag trockener Sonne-Wolken-Mix bei 17 und 18 Grad max.
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Ach, James, was war das denn? Hallo zusammen. Metallica spielen ja gerade ihre Konzerte in der Sphere in Las Vegas. Und da geht jetzt ein Video rum, wo James Hetfield sagt, Metallica sind nicht hier, wie manch andere Entertainer, um euch mit ihrem Bullshit zu beeinflussen. Wir sind hier, um den ganzen Scheiß da draußen zu vergessen. Um nochmal ganz klar zu machen, dass es von Metallica keine politischen Statements gibt. Das Ding ist, diese Aussage ist doch in sich ein politisches Statement. Wenn du einfach nix sagst und dein Konzert spielst, okay. Aber wenn du dir extra nochmal die Mühe machst, ans Mikrofon zu gehen und dann zu sagen, hey, die Dinge, die da draußen passieren, haben wir keine Meinung zu. Die ersten, die sich darüber gefreut haben, waren Donald-Trump-Fanatiker. Weil die sind jetzt überzeugt, James Hetfield hat's mit dieser Aussage diesen ganzen woken Linken mal so richtig gezeigt. Weil was Hetfield im Endeffekt gesagt hat, egal welche Meinung du hast und egal wie menschenverachtend sie ist, bei uns bist du willkommen. So als hätten sie niemals Songs wie One oder And Justice for All geschrieben. Aber wen jucken schon Songtexte, wenn die Gitarre schön macht? Stellt euch vor, die Beatles hätten gesagt, Vietnamkrieg? Haben wir keine Meinung zu. Was ihnen von ihrem Management übrigens empfohlen wurde. Weil auch menschenverachtende Menschen haben ja Kohle und die hätten sie gern. Und ich hätte gern eure Kohle, also gönnt euch diesen Song. Denn er ist sehr gut und läuft auf Gong 97.1.

0: Ich finde, es gibt so Songs, die klingen zu einer bestimmten Jahreszeit einfach nochmal sehr viel geiler. Und gleich hätte ich zwei Songs, das sind für mich absolute Herbstsongs. Billy Idol, Eyes Without a Face und Marillion Kaylee. Gleich hier auf Gong 97.1.
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17: Ich bin Moritz Einzel. Kurz vor seiner Ernennung zum neuen Bundesarbeitsminister hat Alexander Schweizer betont, dass er seine Regierungserfahrung in die schwarz-rote Koalition einbringen will. Er wisse, wie man in Koalitionen gut zusammenarbeitet, sagte der frühere rheinland-pfälzische Ministerpräsident von der SPD in einem Statement.
18: Und so ein bisschen Rheinland-Pfalz in Berlin kann auch nicht schaden. Wir wissen auch, wie man ordentlich miteinander umgeht und wie man Ergebnisse erreicht und wie man sich über gemeinsame Ergebnisse auch gemeinsam freut.
17: Schweizer folgt als Arbeitsminister auf Bärbel Baas, die gestern zurückgetreten war. Ein Entführungsalarm hat am Nürnberger Flughafen einen Großeinsatz ausgelöst. Eine Maschine von der griechischen Insel Korfu hat den entsprechenden Notfallcode gesendet. Eurofighter haben den Flieger bis zur sicheren Landung begleitet. Der Flughafen wurde vorübergehend gesperrt. Inzwischen hat die Polizei Entwarnung gegeben. Allen Insassen geht's gut. Als Ursache vermuten die Ermittler einen technischen Defekt. Die Warenhauskette Galeria ist ja mal wieder insolvent. Jetzt gibt es immerhin eine gute Nachricht für die Beschäftigten. Sie erhalten Insolvenzgeld von der Bundesagentur für Arbeit. Galeria hatte Anfang des Monats den 4. Insolvenzantrag innerhalb von 6 Jahren gestellt. Der Betrieb in den 83 Filialen läuft vorerst weiter.
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19: Mit Tanja Scholl. In Erlangen soll dort, wo jetzt der Großparkplatz ist, ein neues Stadtquartier entstehen. Ein lebendiger, gemischt genutzter Bereich. Geplant sind Wohnungen, Büros und Schulgebäude. Dabei soll der Bereich aber vor allem auch als Mobilitätsdrehscheibe und Parkraum für die Innenstadt erhalten bleiben. Heute Nachmittag ist das Projekt erneut Thema im Umweltverkehrs- und Planungsausschuss. Denn auch die geplante Stadtumlandbahn muss integriert werden, so Erlangens Baureferent Harald Lang.
20: Wir haben ja dort den Punkt der Stadtumlandbahn, der durch die Unterquerung der Eisenbahn und die Unterquerung der Autobahn ja große Ingenieurbauwerke erfordert. Ein komplettes planerisches Umbauen des bisherigen Großparkplatzes an der Stelle. Das ist eine große Kraftanstrengung und auch ein großes Bauvorhaben. was vonstatten gehen muss.
19: Baubeginn dafür soll schon in rund 3 Jahren sein. Mit der Umsetzung der anderen Gebäude wird es deutlich länger dauern. Komplett fertig sein könnte die Regnitzstadt frühestens 2038.
0: Danke, Tanja.
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21: Um 3:03, Servus auf die Straßen. Alles gut bei euch. Blitzer Nürnberg-Weißenburger Straße Richtung Röthenbach und Erlangen-Fürther Straße Richtung Herzogenauracher Damm. Und am Ende der Fürther Straße beim Ortsausgang auch nochmal ein Blitzer. Wenn ihr noch was gesehen habt, gebt Bescheid. 08097-197-1. Danke, kommt gut durch. 14 Grad gerade bei euch in Schweig und Schwabach. Dazu wolkig und vielleicht ein bisschen nass hier und da. Morgen und am Donnerstag trockener Sonne-Wolken-Mix bei 17 und 18 Grad max.
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21: Boah, ich hab mir schon meine dicke Winterjacke angezogen und sitz hier eingemümmelt und dazu noch richtig kuscheliger 80er-Rock. Perfekt für den Herbst. Marillion, Kaylee, Nico am Mikro. Schön nach.

0: Gene Simmons von KISS hat jetzt in einem Podcast-Interview damit angegeben, dass er die Handynummern von Elon Musk und Donald Trump hat. Er sagt, er ist ein Glückspilz, dass er mit solch außergewöhnlichen, beeindruckenden Menschen verkehren darf. Außerdem sei er selbst eine ziemlich große Nummer. Na dann, Glückwunsch.
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0: Gleich halb 5, Servus auf die Straßen, alles gut bei euch. Blitzer Nürnberg-Ziegelsteinstraße einwärts und Weißenburger Straße Richtung Röthenbach und in Erlangen-Blitzer äußere Brucker Straße auswärts und Fürther Straße. Wenn ihr noch was gesehen habt, gebt Bescheid. 08000 97 1 97 1. Danke, kommt gut durch. 13 Grad gerade bei euch in Leinburg und Langenzenn, dazu wolkig und vielleicht ein bisschen nass hier und da. Morgen und am Donnerstag trockener Sonne, Wolkenmix bei 17 und 18 Grad max.
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0: Ugh, welch ein grauer, nasser Klumpatsch da draußen. Der hätte ich gesagt, ich drück uns mal ein bisschen Sonne durch den Lautsprecher. Bryan Adams, Summer of 69, gleich hier auf Gong 97.1.
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10: Ich bin Moritz Einzel. Alarm am Nürnberger Flughafen. Ein Passagierflugzeug aus Korfu hat heute einen Notfallcode gesendet. Daraufhin stiegen Eurofighter der Bundeswehr auf. Inzwischen ist klar, für die Passagiere bestand keine Gefahr. Mehr von Fabian Schaffer.
11: Aus dem Cockpit einer Boeing 737 war ein Notfallcode gesendet worden. Ein internationales Signal für eine Flugzeugentführung. 2 Eurofighter aus Neuburg an der Donau begleiteten die Maschine bis zur Landung. Der Flughafen wurde vorsorglich gesperrt. Nach knapp einer Stunde dann die Entwarnung. Allen Passagieren und der Besatzung geht es gut. Nach ersten Erkenntnissen könnte ein defektes Funkgerät den falschen Alarm ausgelöst haben.
10: Bundesverteidigungsminister Pistorius hat eine Kandidatur als SPD-Chef beim anstehenden Parteitag ausgeschlossen. Stattdessen sei er dafür, dass der aktuelle Vorsitzende Klingbeil erneut antritt. Nach dem Rücktritt von Co-Parteichefin und Arbeitsministerin Baas will die SPD im Winter ihre gesamte Parteiführung neu wählen. Der künftige Arbeitsminister Schweizer will bei der Rentenreform zügig, aber gründlich vorgehen. Zunächst müssten Union und SPD offene Fragen klären, sagte er in Berlin. Kanzler Merz hatte zuvor gefordert, den Gesetzentwurf bis Jahresende ins Kabinett zu bringen. Umstritten ist vor allem das geplante Ende der abschlagsfreien Rente nach 45 Beitragsjahren.
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12: Mit Tanja Scholl. Wer an der Nürnberger Kongresshalle vorbeikommt, kann jetzt einen Blick in die Zukunft werfen. Vor dem Zugang zum Innenhof steht ein neuer Infocontainer. Dort gibt es alles Wichtige zu den laufenden Bauarbeiten und zur späteren kulturellen Nutzung des Gebäudes. Gezeigt werden Zahlen, Daten und Fakten zur Baustelle. Außerdem sind Materialien und Gestaltungselemente aus dem künftigen Innenausbau zu sehen. Auf einem Bildschirm laufen unter anderem ein Zeitraffer zum Baufortschritt und Interviews mit Fachleuten. Im Mittelpunkt stehen 2 Projekte, der Ausweichbau fürs Opernhaus und der Ausbau des Rundbaus. Der Infocontainer ist täglich von 9 bis 18 Uhr geöffnet. Der Eintritt ist frei.
0: Danke, Tanja.
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0: 205, Servus auf die Straßen. Vorsicht auf der A73, Feuchtrichtung Nürnberg, Ausfahrt Kreuz Nürnberg Süd. Hier ist die rechte Spur blockiert nach einem Unfall. Staumäßig die A3 Würzburg Richtung Nürnberg, 1 Kilometer Stauhöhe Tennenlohe. Und die Südwesttangente führt Richtung Nürnberg, Stau zwischen Gebersdorf und Kreuz Nürnberg Hafen, 10 Minuten drauf. Flitzer Nürnberg Nordwestring Richtung Maxi, dann Ziegelsteinstraße einwärts und Weißen Burger Straße Richtung Württembach, in Fürth Blitzer Hochstraße auswärts, Erlangen Äußere Brucker Straße auswärts und Fürther Straße. Und wenn ihr noch was gesehen habt, gebt Bescheid. 08000 97 1 97 1. Danke, kommt gut durch. 13 Grad gerade bei euch in Stein und Lauf, dazu wolkig und nass. Morgen und am Donnerstag trockener Sonne-Wolken-Mix bei 17 und 18 Grad maximal.
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0: Ich will zwischendurch mal wieder daran erinnern, dass ihr einen freien Willen habt. Also wenn ihr wolltet und die Hände frei habt, dann könntet ihr jetzt die Luftgitarren-Performance eures Lebens hinlegen. Ich habe den richtigen Song dazu.

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Künstliche Intelligenz wird Krebs heilen. Davon sind zumindest viele Menschen, die von künstlicher Intelligenz überzeugt sind, überzeugt. Hallo zusammen. Der CTO, Chief Technology Officer von Palantir, ihr wisst schon, das wunderbare Überwachungsunternehmen, hat jetzt im Gespräch mit CBS gesagt, ganz viele KI-Wissenschaftler sind so sehr davon überzeugt, dass KI Krebs heilen wird, dass sie angefangen haben zu rauchen. Also jetzt mal dahingestellt, ob das in Zukunft so läuft oder nicht. Ist das nicht vielleicht ein bisschen dumm? Das wäre ja wie, als würde man Unmengen CO2 und immer mehr CO2 in die Atmosphäre pusten, in der Hoffnung, irgendeine Zukunftstechnologie wird es schon wieder aufräumen. Das wäre ja verrückt. Ganz

0: So, jetzt erstmal genug Melancholie. Hau mal nochmal richtig rein mit den Scorps. Maximal fettes Askerbrett, Big City Nights gleich hier auf Gong 97.1.
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0: Um 5:30, Servus auf die Straßen. Auf der A3 Würzburg Richtung Nürnberg, 6 Kilometer Stau zwischen Tennenlohe und Nürnberg Nord. Wegen einem Unfallhöhe Nürnberg Nord, deswegen auch Rückstau auf die B2. Blitzer Nürnberg Nordwestring Richtung Maxi und Ziegelsteinstraße einwärts, dann in Fürth Blitzer Hochstraße auswärts und Erlangen Äußere Brucker Straße auswärts. Wenn ihr noch was gesehen habt, gebt Bescheid. 08000 97 1 97 1. Danke, kommt gut durch. 13 Grad gerade bei euch in Kalchreuth und Kammerstein, dazu wolkig und nass. Morgen und am Donnerstag trockener Sonne-Wolken-Mix bei 17 und 18 Grad maximal.
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0: Ich durfte heute Morgen im Morgenrock mit Claudio Grossner hier auf Gong 97.1 wieder Rockbade spielen bei
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0: Unser Rockbade hat uns folgenden Song neu vertont.
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0: Und der Erich hat's auch gleich mal probiert.
3: Gleich am Anfang in der Textzeile stand ja geblendet vom Licht. Mhm. Und darum denke ich, dass es blinded by the light ist.
0: Nein, ist es nicht. Sorry.
3: Na, okay, gut, hätte es sein können.
0: Na, zum Glück hat man dann doch noch eine richtige Lösung.
4: Ich sag einfach mal Oasis Wonderwall.
5: Because maybe.
0: Am Donnerstag spielen wir wieder Rock in edler Sprache. 20 nach 7 ist es soweit. Habt ihr eine Lösung? Dann spiele ich euch das Ding.
6: Ganz

0: Grüße auf die fränkischen Straßen, gleich für euch der beste Autofahrsong, wo gibt Golden Earring Raider Love hier auf Gong 97.1.
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10: Ich bin Moritz Einzel. Bundespräsident Steinmeier hat den SPD-Politiker Alexander Schweizer zum neuen Bundesarbeitsminister ernannt. Das Staatsoberhaupt sagte, vor Schweizer lägen große Aufgaben, von der Zukunftssicherung des Sozialstaats inklusive Rente bis zur Sicherung der Arbeit in Zeiten des Wandels.
11: Dafür braucht es Mut, Zuversicht, Führungsstärke, einen kühlen Kopf und auch Überzeugungskraft. Ich gratuliere Ihnen zu Ihrem neuen Amt, wünsche Ihnen viel Erfolg und eine glückliche Hand.
10: Schweizer ist Nachfolger von Bärbel Baas, die gestern zurückgetreten war. Baas hatte ihren Rückzug nicht nur mit einem Trauerfall begründet, sondern auch mit Angriffen aus der Union. Kanzler Merz hat diesen Vorwürfen heute in einer Fraktionssitzung klar widersprochen. Wie die Rheinische Post berichtet, betonte Merz, er werde unlautere Behauptungen der SPD nicht hinnehmen. Mecklenburg-Vorpommerns Ministerpräsidentin Schwesig hatte der Union einen unmenschlichen Umgang mit Baas vorgeworfen. Ob Kinder nach einem sexuellen Übergriff Hilfe bekommen, hängt bislang auch vom Zufall ab. Das hat die Missbrauchsbeauftragte des Bundes, Klaus, bei der Vorstellung ihres ersten Berichts kritisiert. Bund, Länder und Kommunen müssten junge Menschen vor sexualisierter Gewalt besser schützen. Die rasante digitale Entwicklung stelle dabei eine besondere Herausforderung dar.
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12: Mit Tanja Scholl. Neue Zugverbindungen für Nürnberg. Die Deutsche Bahn hat ihren Fahrplan fürs nächste Jahr vorgestellt. Ab dem 13. Dezember kommen zwei weitere ICE-Sprinter dazu, die Nürnberg täglich ohne Zwischenhalt mit Stuttgart und Berlin verbinden. Mit der Sprinterverbindung brauchen Bahnkunden nur etwa 2 Stunden nach Stuttgart. Die Fahrt in die Hauptstadt dauert ca. 2 Stunden und 45 Minuten. Nach langen Bauarbeiten geht auch die frisch sanierte Strecke Nürnberg-Regensburg-Passau zum Fahrplanwechsel wieder komplett in Betrieb. Bahnfahrer können dann auch wieder die Direktverbindung von Nürnberg nach Wien und Linz nutzen.
13: Danke, Tanja.
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13: 2 nach 6, guten Abend auf die Straßen. Auf der A9 Nürnberg Richtung München, 2 Kilometer Stau zwischen Allersberg und Hilpoltstein und Vorsicht, Aquaplaning-Gefahr. Blitzer Nürnberg Nordwestring Richtung Maxi und Kürth-Hochstraße auswärts. Wenn ihr noch was gesehen habt, gebt Bescheid, 08000 97 1 97 1. Danke, kommt gut durch. 12 Grad haben wir es gerade hier bei uns in Nürnberg und auch bei euch in Schwarzenbruck draußen. Dazu wolkig und nass. Morgen und am Donnerstag trockener Sonne-Wolken-Mix bei 17 und 18 Grad maximal.
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13: Mit einem düsteren 80er für einen düster grauen Dienstagabend. Michael Field, Shadow on the Wall. Mikro, Mikro. Schönen Dienstag.

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Ach, James, was war das denn? Hallo zusammen. Metallica spielen ja gerade ihre Konzerte in der Sphere in Las Vegas. Und da geht jetzt ein Video rum, wo James Hetfield sagt, Metallica sind nicht hier, wie manch andere Entertainer, um euch mit ihrem Bullshit zu beeinflussen. Wir sind hier, um den ganzen Scheiß da draußen zu vergessen. Um nochmal ganz klar zu machen, dass es von Metallica keine politischen Statements gibt. Das Ding ist, diese Aussage ist doch in sich ein politisches Statement. Wenn du einfach nix sagst und dein Konzert spielst, okay. Aber wenn du dir extra nochmal die Mühe machst, ans Mikrofon zu gehen und dann zu sagen, hey, die Dinge, die da draußen passieren, haben wir keine Meinung zu. Die ersten, die sich darüber gefreut haben, waren Donald-Trump-Fanatiker. Weil die sind jetzt überzeugt, James Hetfield hat's mit dieser Aussage diesen ganzen woken Linken mal so richtig gezeigt. Weil was Hetfield im Endeffekt gesagt hat, egal welche Meinung du hast und egal wie menschenverachtend sie ist, bei uns bist du willkommen. So als hätten sie niemals Songs wie One oder And Justice for All geschrieben. Aber wen jucken schon Songtexte, wenn die Gitarre schön macht? Stellt euch vor, die Beatles hätten gesagt, Vietnamkrieg? Haben wir keine Meinung zu. Was ihnen von ihrem Management übrigens empfohlen wurde. Weil auch menschenverachtende Menschen haben ja Kohle und die hätten sie gern. Und ich hätte gern eure Kohle, also gönnt euch diesen Song. Denn er ist sehr gut und läuft auf Gong 97.1.

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Gene Simmons von KISS hat jetzt in einem Podcast-Interview damit angegeben, dass er die Handynummern von Elon Musk und Donald Trump hat. Er sagt, er ist ein Glückspilz, dass er mit solch außergewöhnlichen, beeindruckenden Menschen verkehren darf. Außerdem sei er selbst eine ziemlich große Nummer. Na dann?

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11: Ich bin Dominik Schweiger. Bundespräsident Steinmeier hat den SPD-Politiker Alexander Schweizer zum neuen Bundesarbeitsminister ernannt. Der Staatsoberhaupt sagte, vor Schweizer lägen große Aufgaben, von der Zukunftssicherung des Sozialstaats inklusive Rente bis hin zur Sicherung der Arbeit in Zeiten des Wandels. Schweizer ist der Nachfolger von Bärbel Baas, die gestern zurückgetreten war. Kanzler Merz hat längere Arbeitstage als Chance für Beschäftigte dargestellt. Wer dreimal 12 Stunden arbeite, habe mehr Zeit für die Familie. Das setzt aber voraus, dass die Beschäftigten ihre Arbeitszeiten selbst mitbestimmen können. Experten warnen vor Gesundheits- und Unfallrisiken durch lange Arbeitstage. Auch Kinderbetreuung oder Pflege müssen an diesen Tagen organisiert werden. Mehr Flexibilität bedeutet deshalb nicht automatisch mehr Freiheit für Arbeitnehmer. Entführungsalarm am Nürnberger Flughafen. Ein Passagierflugzeug aus Korfu hatte heute einen Notfallcode für eine mögliche Entführung gesendet. Daraufhin stiegen Eurofighter der Bundeswehr auf. Inzwischen ist aber klar, für die Passagiere bestand keine Gefahr. Fabian Schaffer mit den Einzelheiten.
12: Ein Großeinsatz von Polizei, Feuerwehr und Spezialkräften am Nürnberger Flughafen. Aus dem Cockpit einer Boeing 737 war ein Notfallcode gesendet worden. Ein internationales Signal für eine Flugzeugentführung. Zwei Eurofighter aus Neuburg an der Donau begleiteten die Maschine bis zur Landung. Der Flughafen wurde vorsorglich gesperrt. Nach knapp einer Stunde dann die Entwarnung. Allen Passagieren und der Besatzung geht es gut. Nach ersten Erkenntnissen könnte ein defektes Funkgerät den falschen Alarm ausgelöst haben.
11: Künstliche Intelligenz hat in Deutschland bisher nicht wirklich viele Jobs gekostet. Laut einer Studie des Nürnberger Instituts für Arbeitsmarkt- und Berufsforschung hat sich die Vollzeitbeschäftigung in von KI betroffenen Berufen seit 2022 sogar besser entwickelt als anderswo. Allerdings ging sie bei jüngeren Leuten in dem Feld leicht zurück. Bayerns Ministerpräsident Söder nennt ihn den bayerischen Walk of Fame. Im Freistaat werden herausragende Persönlichkeiten jetzt mit einem Stern geehrt. In einem Säulengang bei der Staatskanzlei in München. Ähnlich wie in Hollywood. Die ersten beiden Sterne gehen an Charlotte Knobloch, die Präsidentin der israelitischen Kultusgemeinde für München und Oberbayern, und an Herzog Franz von Bayern.
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13: Mit Tanja Scholl. Die Nürnberger Stadtspitze macht sich fit für die Grippesaison. Oberbürgermeister Markus König hat sich gemeinsam mit weiteren Mitgliedern der Stadtspitze gegen Influenza impfen lassen. Laut König kann man mit dem kleinen Pieks einen wichtigen Beitrag zum eigenen Schutz und zum Schutz anderer leisten. Die Stadt ruft dazu auf, den eigenen Impfschutz jetzt zu überprüfen. Besonders empfohlen wird die jährliche Grippeimpfung unter anderem für Menschen ab 60, Schwangere, chronisch Kranke und Bewohner von Pflegeeinrichtungen. Der Impfschutz baut sich innerhalb von etwa 2 Wochen auf. Es ist aber auch möglich, die Impfung später in der Grippesaison noch nachzuholen.
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14: Die Nacht wolkig und teils nass bei 11 bis 13 Grad. Mittwoch und Donnerstag trockener Sonne-Wolken-Mix bei 17 und 18 Grad max.
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9: Ich bin Dominik Schweiger. Bundespräsident Steinmeier hat den SPD-Politiker Alexander Schweizer zum neuen Bundesarbeitsminister ernannt. Der Staatsoberhaupt sagte, vor Schweizer lägen große Aufgaben, von der Zukunftssicherung des Sozialstaats inklusive Rente bis hin zur Sicherung der Arbeit in Zeiten des Wandels. Schweizer ist der Nachfolger von Bärbel Baas, die gestern zurückgetreten war. Kanzler Merz hat längere Arbeitstage als Chance für Beschäftigte dargestellt. Wer dreimal 12 Stunden arbeite, habe mehr Zeit für die Familie. Das setzt aber voraus, dass die Beschäftigten ihre Arbeitszeiten selbst mitbestimmen können. Experten warnen vor Gesundheits- und Unfallrisiken durch lange Arbeitstage. Auch Kinderbetreuung oder Pflege müssen an diesen Tagen organisiert werden. Mehr Flexibilität bedeutet deshalb nicht automatisch mehr Freiheit für Arbeitnehmer. Entführungsalarm am Nürnberger Flughafen. Ein Passagierflugzeug aus Korfu hatte heute einen Notfallcode für eine mögliche Entführung gesendet. Daraufhin stiegen Eurofighter der Bundeswehr auf. Inzwischen ist aber klar, für die Passagiere bestand keine Gefahr. Fabian Schaffer mit den Einzelheiten.
10: Ein Großeinsatz von Polizei, Feuerwehr und Spezialkräften am Nürnberger Flughafen. Aus dem Cockpit einer Boeing 737 war ein Notfallcode gesendet worden. Ein internationales Signal für eine Flugzeugentführung. Zwei Eurofighter aus Neuburg an der Donau begleiteten die Maschine bis zur Landung. Der Flughafen wurde vorsorglich gesperrt. Nach knapp einer Stunde dann die Entwarnung. Allen Passagieren und der Besatzung geht es gut. Nach ersten Erkenntnissen könnte ein defektes Funkgerät den falschen Alarm ausgelöst haben.
9: Künstliche Intelligenz hat in Deutschland bisher nicht wirklich viele Jobs gekostet. Laut einer Studie des Nürnberger Instituts für Arbeitsmarkt- und Berufsforschung hat sich die Vollzeitbeschäftigung in von KI betroffenen Berufen seit 2022 sogar besser entwickelt als anderswo. Allerdings ging sie bei jüngeren Leuten in dem Feld leicht zurück. Bayerns Ministerpräsident Söder nennt ihn den Bayerischen Walk of Fame. Im Freistaat werden herausragende Persönlichkeiten jetzt mit einem Stern geehrt. In einem Säulengang bei der Staatskanzlei in München. Ähnlich wie in Hollywood. Die ersten beiden Sterne gehen an Charlotte Knobloch, die Präsidentin der israelitischen Kultusgemeinde für München und Oberbayern, und an Herzog Franz von Bayern.
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11: Mit Tanja Scholl. Die Nürnberger Stadtspitze macht sich fit für die Grippesaison. Oberbürgermeister Markus König hat sich gemeinsam mit weiteren Mitgliedern der Stadtspitze gegen Influenza impfen lassen. Laut König kann man mit dem kleinen Pieks einen wichtigen Beitrag zum eigenen Schutz und zum Schutz anderer leisten. Die Stadt ruft dazu auf, den eigenen Impfschutz jetzt zu überprüfen. Besonders empfohlen wird die jährliche Grippeimpfung unter anderem für Menschen ab 60, Schwangere, chronisch Kranke und Bewohner von Pflegeeinrichtungen. Der Impfschutz baut sich innerhalb von etwa 2 Wochen auf. Es ist aber auch möglich, die Impfung später in der Grippesaison noch nachzuholen.
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5: Ich bin Dominik Schweiger. Bundespräsident Steinmeier hat den neuen Arbeitsminister ernannt. Der ehemalige rheinland-pfälzische Ministerpräsident Schweizer hat jetzt am Abend seine Ernennungsurkunde bekommen. Er folgt auf Bärbel Baas, die gestern ihren Rücktritt erklärt hat. Mehr von Ursula Winkler.
6: Das Amt des Arbeitsministers kennt Schweizer schon aus Rheinland-Pfalz. Schon zweimal leitete er das Landesministerium, bevor er nach dem Rücktritt von Malu Dreyer Ministerpräsident wurde. Viel Zeit, sich im neuen Job in Berlin einzuarbeiten, wird er nicht haben. Er steht unter Reformdruck, vor allem bei der Rente. Ein Knackpunkt ist die geplante Abschaffung der abschlagsfreien Rente nach 45 Beitragsjahren. Die Empfehlung der Rentenkommission lehnt Schweizer aber ab.
5: In Berlin läuft nach der Wahl in der Stadt die Regierungsbildung. Die Grünen und die SPD haben die Sondierungsgespräche mit den Linken jetzt erstmal unterbrochen. Zuerst müsste eine Erklärung zum Umgang mit Antisemitismus bewertet werden. Die haben alle Mitglieder der linken Fraktion unterschrieben. Einer linken Abgeordneten wird vorgeworfen, Israel im Wahlkampf das Existenzrecht abgesprochen zu haben. Mehr als 200 Forschende aus KI und Cybersicherheit haben strengere Sicherheitsmaßnahmen bei der Entwicklung neuer KI-Modelle gefordert. In einem offenen Brief warnen sie vor großen Schäden an kritischer Infrastruktur. Modelle für Cybersicherheit sollten während der Tests physisch vom Internet abgetrennt werden. Hintergrund sind Vorfälle, bei denen KI-Systeme Webseiten gehackt haben. Wissenschaftler haben die geplante Abschwächung des bayerischen Klimaschutzgesetzes scharf kritisiert. Physiker Harald Lesch hat im Landtag unter anderem vor zunehmendem Wassermangel gewarnt. Die Staatsregierung will das Ziel der Klimaneutralität von 2040 auf 2045 verschieben. Schon die bisherigen Ziele verfehlt Bayern nach Einschätzung der Experten deutlich. Der Landtag muss über den Entwurf noch entscheiden. Fast 155.000 Menschen haben eine Online-Petition unterschrieben, die Harpe Kerkeling als Bundespräsidenten vorschlägt. Der Komiker hat sich im Spiegel gerührt gezeigt. Erfolg erwarte er zwar nicht, die Debatte über ein queeres Staatsoberhaupt könne der Gesellschaft aber guttun. Kerkeling geht davon aus, dass die CDU jemanden nach ihren Vorstellungen auswählt und hofft auf die richtige Frau.
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7: Mit Tanja Scholl. Die Vorfreude auf die Weihnachtsstadt Nürnberg steigt. Dazu gehört auch wieder das Sternenhaus. Im festlich geschmückten Heiliggeisthaus gibt's ab dem ersten Adventswochenende wieder ein himmlisches Kinderkulturangebot. Was alles dazu gehört, Sternenhausleiterin Kiki Schmidt.
8: Weihnachtsklassiker, Nussknacker, Ballett Schwanensee, viele Erzählerinnen und Erzähler, Kindertheater Peterson und Findus bekommt Weihnachtsbesuch, aber auch Sachen wie Mission Klobürste, die einfach pädagogisch wertvoll sind und viel Spaß machen.
7: Ein Highlight ist auch die Märchenstunde mit dem Nürnberger Christkind. Der Vorverkauf für das Familienprogramm ist jetzt gestartet. Die Nachfrage ist groß.
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9: Die Nacht wolkig und teils nass bei 11 bis 13 Grad. Mittwoch und Donnerstag trockener Sonne-Wolken-Mix bei 17 und 18 Grad max.
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6: Ich bin Dominik Schweiger. Bundespräsident Steinmeier hat den neuen Arbeitsminister ernannt. Der ehemalige rheinland-pfälzische Ministerpräsident Schweizer hat jetzt am Abend seine Ernennungsurkunde bekommen. Er folgt auf Bärbel Baas, die gestern ihren Rücktritt erklärt hat. Mehr von Ursula Winkler.
7: Das Amt des Arbeitsministers kennt Schweizer schon aus Rheinland-Pfalz. Schon zweimal leitete er das Landesministerium, bevor er nach dem Rücktritt von Malu Dreyer Ministerpräsident wurde. Viel Zeit, sich im neuen Job in Berlin einzuarbeiten, wird er nicht haben. Er steht unter Reformdruck, vor allem bei der Rente. Ein Knackpunkt ist die geplante Abschaffung der abschlagsfreien Rente nach 45 Beitragsjahren. Die Empfehlung der Rentenkommission lehnt Schweizer aber ab.
6: In Berlin läuft nach der Wahl in der Stadt die Regierungsbildung. Die Grünen und die SPD haben die Sondierungsgespräche mit den Linken jetzt erstmal unterbrochen. Zuerst müsste eine Erklärung zum Umgang mit Antisemitismus bewertet werden. Die haben alle Mitglieder der linken Fraktion unterschrieben. Einer linken Abgeordneten wird vorgeworfen, Israel im Wahlkampf das Existenzrecht abgesprochen zu haben. Mehr als 200 Forschende aus KI und Cybersicherheit haben strengere Sicherheitsmaßnahmen bei der Entwicklung neuer KI-Modelle gefordert. In einem offenen Brief warnen sie vor großen Schäden an kritischer Infrastruktur. Modelle für Cybersicherheit sollten während der Tests physisch vom Internet abgetrennt werden. Hintergrund sind Vorfälle, bei denen KI-Systeme Webseiten gehackt haben. Wissenschaftler haben die geplante Abschwächung des bayerischen Klimaschutzgesetzes scharf kritisiert. Physiker Harald Lesch hat im Landtag unter anderem vor zunehmendem Wassermangel gewarnt. Die Staatsregierung will das Ziel der Klimaneutralität von 2040 auf 2045 verschieben. Schon die bisherigen Ziele verfehlt Bayern nach Einschätzung der Experten deutlich. Der Landtag muss über den Entwurf noch entscheiden. Fast 155.000 Menschen haben eine Online-Petition unterschrieben, die Harpe Kerkeling als Bundespräsidenten vorschlägt. Der Komiker hat sich im Spiegel gerührt gezeigt. Erfolg erwarte er zwar nicht, die Debatte über ein queeres Staatsoberhaupt könne der Gesellschaft aber guttun. Kerkeling geht davon aus, dass die CDU jemanden nach ihren Vorstellungen auswählt und hofft auf die richtige Frau.
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8: Mit Tanja Scholl. Wer an der Nürnberger Kongresshalle vorbeikommt, kann jetzt einen Blick in die Zukunft werfen. Vor dem Zugang zum Innenhof steht ein neuer Infocontainer. Dort gibt es alles Wichtige zu den laufenden Bauarbeiten und zur späteren kulturellen Nutzung des Gebäudes. Gezeigt werden Zahlen, Daten und Fakten zur Baustelle. Außerdem sind Materialien und Gestaltungselemente aus dem künftigen Innenausbau zu sehen. Auf einem Bildschirm laufen unter anderem ein Zeitraffer zum Baufortschritt und Interviews mit Fachleuten. Im Mittelpunkt stehen zwei Projekte, der Ausweichbau fürs Opernhaus und der Ausbau des Rundbaus. Der Infocontainer ist täglich von 9 bis 18 Uhr geöffnet, der Eintritt ist frei.
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1: Ich bin Dominik Schweiger. Nach dem Cyberangriff auf Eichstätt warnen die Behörden vor gefälschten Nachrichten und Rechnungen im Namen der Stadt. Die Angreifer haben offenbar erhebliche Datenmengen kopiert. Die Stadt hat vorsorglich alle Server vom Netz genommen. Das Landeskriminalamt und die Zentralstelle Cybercrime Bayern ermitteln. Sie gehen davon aus, dass die Täter die Stadt erpressen wollten. Bundespräsident Steinmeier hat den SPD-Politiker Alexander Schweizer zum neuen Bundesarbeitsminister ernannt. Der Staatsoberhaupt sagte, vor Schweizer lägen große Aufgaben, von der Zukunftssicherung des Sozialstaats inklusive Rente bis hin zur Sicherung der Arbeit in Zeiten des Wandels. Schweizer ist der Nachfolger von Bärbel Baas, die gestern zurückgetreten war. Im Dezember will sich der AfD-Spitzenkandidat in Sachsen-Anhalt Siegmund zum Ministerpräsidenten wählen lassen. Noch vor der Wahl will die CDU-Fraktion den Saal verlassen. So will man dem Verdacht aus dem Weg gehen, aus den Reihen der CDU gebe es Stimmen für Siegmund. Dörte Hein berichtet aus Magdeburg.
2: Es war offenbar nicht leicht für die 15 CDU-Abgeordneten, sich auf dieses ungewöhnliche Vorgehen zu einigen. Über 3 Stunden diskutierten sie hinter verschlossenen Türen in einem Raum im Landtag hier in Magdeburg. Anschließend verkündete Fraktionschef Sven Schulze das Ergebnis. 14 Abgeordnete stimmten zu. Einer will nochmal juristische Beratung in Anspruch nehmen.
1: Die Weinlese ist in Deutschland so gut wie abgeschlossen. Laut Statistischem Bundesamt fällt die Ernte mit 8 Millionen Hektolitern zwar üppiger aus als im Vorjahr, aber geringer als der Durchschnitt der letzten 5 Jahre. Grund ist der trockene und sonnige Sommer. Dadurch wurden die Trauben kleiner, aber qualitativ hochwertiger. Die deutschen Winzer gehen daher von einem guten Jahrgang aus. In der Fußball-Champions League geht jetzt der 2. Spieltag der Liga-Phase los. Der FC Bayern ist zu Gast bei Viking Stavanger in Norwegen. Leipzig empfängt die PSV Eindhoven. Und die Frauennationalmannschaft hat auch ihr 2. Testspiel in der WM-Saison gewonnen. Gegen Japan hat sich die DFB-Elf mit 2:1 durchgesetzt. Die Weltmeisterschaft findet nächstes Jahr in Brasilien statt.
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3: Mit Tanja Scholl. Wer an der Nürnberger Kongresshalle vorbeikommt, kann jetzt einen Blick in die Zukunft werfen. Vor dem Zugang zum Innenhof steht ein neuer Infocontainer. Dort gibt es alles Wichtige zu den laufenden Bauarbeiten und zur späteren kulturellen Nutzung des Gebäudes. Gezeigt werden Zahlen, Daten und Fakten zur Baustelle. Außerdem sind Materialien und Gestaltungselemente aus dem künftigen Innenausbau zu sehen. Auf einem Bildschirm laufen unter anderem ein Zeitraffer zum Baufortschritt und Interviews mit Fachleuten. Im Mittelpunkt stehen 2 Projekte, der Ausweichbau fürs Opernhaus und der Ausbau des Rundbaus. Der Infocontainer ist täglich von 9 bis 18 Uhr geöffnet, der Eintritt ist frei.
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4: Die Nacht wolkig und teils nass bei 11 bis 13 Grad. Mittwoch und Donnerstag trockener Sonne-Wolken-Mix bei 17 und 18 Grad max.
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0: her name?
1: Ja, wo sind wir denn?
2: Joachimsthaler Straße, Schwabach.
3: Die Joachimsthaler Straße liegt im Süden von Schwabach. Ihr Name geht zurück auf eine Münze, besser gesagt auf den Joachimsthaler. Er war ein frühneuzeitlicher Guldengroschen. Benannt wurde er nach seinem Prägeort St. Joachimsthal in Böhmen. Eine Seite des Joachimsthalers zeigt den heiligen Joachim sowie das Wappen der Grafen Schlick, ein böhmisches Patriziergeschlecht. Die Rückseite zeigt einen doppelt geschwänzten böhmischen Löwen. Die ersten Joachimsthaler sollen noch ohne offizielle Genehmigung Ende 1519 in den Kellergewölben der Burg Freudenstein in St. Joachimsthal geschlagen worden sein. Stefan Germisch aus Nürnberg wurde im 16. Jahrhundert als Münzmeister erwähnt. Später blieb von der Münze nur noch der Begriff Taler übrig.

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1: Lore und Harry sind in alte Liebe seit fast 40 Jahren verheiratet. Zwischen den beiden fliegen regelmäßig die Fetzen. Es geht um alte Liebschaften, unerfüllte Träume und die Frage, was und wie viel es beim Einkaufen zum Essen geben soll.
2: Bratwurstschnecken.
3: Vier.
4: Zwei Bratwurstschnecken.
3: Wieso denn nicht vier?
5: Da bleibt die Hälfte übrig und wieder ist ein Schwein umsonst gestorben. Deine Bratwurstschnecke war ja auch mal ein Tier.
3: Nee, die war immer schon Bratwurstschnecke. Noch ein bisschen Biersch.
5: Nein, der wird immer so schmierig.
2: Darf noch was sein?
5: Nein, danke, das
3: brauchen wir nicht noch was.
5: Ja, Mülltüten.
3: Nein, hier jetzt zum Essen.
5: Fett und Klopapier.
1: Bei allen Streitereien über eins sind sich die beiden einig. Dass ihre Tochter schon wieder heiratet, finden sie befremdlich. Denn es wäre bereits ihre dritte Ehe.
3: Also ihr desaströses Privatleben geht mir allmählich am Arsch
5: vorbei. War mir klar, dass du das sagst?
3: Warum fragst du denn dann? Warum muss sie eigentlich ständig heiraten? Wie spießig ist das denn?
5: Ja, wir haben doch auch geheiratet.
3: Ja, einmal, damals, aus Liebe.
5: Liebe?
3: Ach, jetzt war es nicht mal mehr Liebe.
1: Doch war es schon. Es gibt ja auch Momente, in denen die frühere Leidenschaft wieder zurückkommt. Zum Beispiel, als sie das erste Mal seit langem wieder gemeinsam baden.
5: Früher haben wir oft zusammen gebadet.
3: Wann hat das eigentlich aufgehört?
5: Man wird alt, müde, langweilig.
3: Ich will aber nicht müde, alt und langweilig werden.
5: Bist du auch nicht?
3: Nee.
5: Noch nicht.
3: Du auch nicht.
1: Der Film von Andreas Dresen basiert auf Elke Heidenreichs gefeiertem Roman. Brillant gespielt wird das Ehepaar in Alte Liebe von Joachim Kroll und Ex-Franken-Tatort-Kommissarin Dagmar Manzel. Stefan Grundler, Redaktion Gong 97.1.

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6: Ich bin Dominik Schweiger. Nach dem Cyberangriff auf Eichstätt warnen die Behörden vor gefälschten Nachrichten und Rechnungen im Namen der Stadt. Die Angreifer haben offenbar erhebliche Datenmengen kopiert. Die Stadt hat vorsorglich alle Server vom Netz genommen. Das Landeskriminalamt und die Zentralstelle Cybercrime Bayern ermitteln. Sie gehen davon aus, dass die Täter die Stadt erpressen wollten. Bundespräsident Steinmeier hat den SPD-Politiker Alexander Schweizer zum neuen Bundesarbeitsminister ernannt. Der Staatsoberhaupt sagte, vor Schweizer lägen große Aufgaben, von der Zukunftssicherung des Sozialstaats inklusive Rente bis hin zur Sicherung der Arbeit in Zeiten des Wandels. Schweizer ist der Nachfolger von Bärbel Baas, die gestern zurückgetreten war. Im Dezember will sich der AfD-Spitzenkandidat in Sachsen-Anhalt Siegmund zum Ministerpräsidenten wählen lassen. Noch vor der Wahl will die CDU-Fraktion den Saal verlassen. So will man dem Verdacht aus dem Weg gehen, aus den Reihen der CDU gebe es Stimmen für Siegmund. Dörte Hein berichtet aus Magdeburg.
7: Es war offenbar nicht leicht für die 15 CDU-Abgeordneten, sich auf dieses ungewöhnliche Vorgehen zu einigen. Über 3 Stunden diskutierten sie hinter verschlossenen Türen in einem Raum im Landtag hier in Magdeburg. Anschließend verkündete Fraktionschef Sven Schulze das Ergebnis. 14 Abgeordnete stimmten zu. Einer will nochmal juristische Beratung in Anspruch nehmen.
6: Die Weinlese ist in Deutschland so gut wie abgeschlossen. Laut Statistischem Bundesamt fällt die Ernte mit 8 Millionen Hektolitern zwar üppiger aus als im Vorjahr, aber geringer als der Durchschnitt der letzten 5 Jahre. Grund ist der trockene und sonnige Sommer. Dadurch wurden die Trauben kleiner, aber qualitativ hochwertiger. Die deutschen Winzer gehen daher von einem guten Jahrgang aus. In der Fußball-Champions League geht jetzt der 2. Spieltag der Liga-Phase los. Der FC Bayern ist zu Gast bei Viking Stavanger in Norwegen. Leipzig empfängt die PSV Eindhoven. Und die Frauennationalmannschaft hat auch ihr 2. Testspiel in der WM-Saison gewonnen. Gegen Japan hat sich die DFB-Elf mit 2:1 durchgesetzt. Die Weltmeisterschaft findet nächstes Jahr in Brasilien statt.
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8: Mit Tanja Scholl. Die Vorfreude auf die Weihnachtsstadt Nürnberg steigt. Dazu gehört auch wieder das Sternenhaus. Im festlich geschmückten Heiliggeisthaus gibt's ab dem ersten Adventswochenende wieder ein himmlisches Kinderkulturangebot. Was alles dazugehört, Sternenhausleiterin Kiki Schmidt.
9: Weihnachtsklassiker, Nussknacker, Ballett Schwanensee, viele Erzählerinnen und Erzähler, Kindertheater Pettersson und Findus bekommt Weihnachtsbesuch, aber auch Sachen wie Mission Klobürste, die einfach pädagogisch wertvoll sind und viel Spaß machen.
8: Ein Highlight ist auch die Märchenstunde mit dem Nürnberger Christkind. Der Vorverkauf für das Familienprogramm ist jetzt gestartet. Die Nachfrage ist groß.
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1: Ich bin Hendrik Daum. Bundespräsident Steinmeier hat den neuen Arbeitsminister ernannt. Der ehemalige rheinland-pfälzische Ministerpräsident Schweizer hat am Abend seine Ernennungsurkunde bekommen. Er folgt auf Bärbel Baas, die gestern ihren Rücktritt erklärt hatte. Mehr von Ursula Winkler.
2: Das Amt des Arbeitsministers kennt Schweizer schon aus Rheinland-Pfalz. Schon zweimal leitete er das Landesministerium, bevor er nach dem Rücktritt von Malu Dreyer Ministerpräsident wurde. Viel Zeit, sich im neuen Job in Berlin einzuarbeiten, wird er nicht haben. Er steht unter Reformdruck, vor allem bei der Rente. Ein Knackpunkt ist die geplante Abschaffung der abschlagsfreien Rente nach 45 Beitragsjahren. Die Empfehlung der Rentenkommission lehnt Schweizer aber ab.
1: In Berlin läuft nach der Abgeordnetenhauswahl die Regierungsbildung. Die Grünen und die SPD haben die Sondierungsgespräche mit den Linken jetzt aber erstmal unterbrochen. Zuerst müsste eine Erklärung zum Umgang mit Antisemitismus bewertet werden, heißt es. Die haben alle Mitglieder der linken Fraktion unterschrieben. Einer linken Abgeordneten wird aber vorgeworfen, Israel im Wahlkampf das Existenzrecht abgesprochen zu haben. Papst Leo hat seine Lungenoperation im Gemelli-Krankenhaus in Rom gut überstanden. Laut Vatikan ist der Eingriff planmäßig verlaufen. Der Papst sei bereits wieder in seinem Zimmer. Bei der Operation sollte ein Knoten in der Lunge entfernt werden. In einer Woche sollte der Papst wieder fit sein, heißt es. Bayerns Ministerpräsident Söder nennt ihn den bayerischen Walk of Fame. Im Freistaat werden jetzt herausragende Persönlichkeiten mit einem Stern geehrt, in einem Säulengang bei der Staatskanzlei in München, ähnlich wie in Hollywood. Die ersten beiden Sterne gehen an Charlotte Knobloch, die Präsidentin der israelitischen Kultusgemeinde München und Oberbayern, und an Herzog Franz von Bayern.
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3: Mit Tanja Scholl. Die Nürnberger Stadtspitze macht sich fit für die Grippesaison. Oberbürgermeister Markus König hat sich gemeinsam mit weiteren Mitgliedern der Stadtspitze gegen Influenza impfen lassen. Laut König kann man mit dem kleinen Pieks einen wichtigen Beitrag zum eigenen Schutz und zum Schutz anderer leisten. Die Stadt ruft dazu auf, den eigenen Impfschutz jetzt zu überprüfen. Besonders empfohlen wird die jährliche Grippeimpfung unter anderem für Menschen ab 60, Schwangere, chronisch Kranke und Bewohner von Pflegeeinrichtungen. Der Impfschutz baut sich innerhalb von etwa 2 Wochen auf. Es ist aber auch möglich, die Impfung später in der Grippesaison noch nachzuholen.
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4: Die Nacht wolkig und teils nass bei 11 bis 13 Grad. Mittwoch und Donnerstag trockener Sonne-Wolken-Mix bei 17 und 18 Grad max.
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1: Im 18. Jahrhundert gab es in Altdorf einen Bürgermeister, der äußerst geschäftstüchtig war. Johann Friedrich Bauder handelte zunächst mit Eisen, später mit Wein und Hopfen. Irgendwann bemerkte er, dass die Steine, aus denen die Bauern ihre Häuser bauten, eine ganz besondere dunkle Farbe hatten und versteinerte Meerestiere enthielten. Und wenn diese Steine geschliffen wurden, traten die hellen Versteinerungen deutlich hervor, berichtet Stadtführer Rolf Wallmüller Hoch.
2: Der hat draußen Geschäft gemacht, hat eine kleine Werkstatt eröffnet und hat dort hergestellt Schnupftabaksdosen, das war damals in Mode. Er hat hergestellt Grabplatten. Er hat hergestellt ein Taufbecken, das heute noch in der Kirche zu besichtigen ist. Und was er noch hergestellt hat, das waren Tische. Wir würden heute sagen, kleine Teetische. Einer dieser Teetische ist bis ins Kaiserhaus nach Wien gewandert.
1: Der Altdorfer Marmor war zu seiner Zeit also sehr beliebt und begehrt. Sogar der Dichter und Naturforscher Johann Wolfgang von Goethe wurde irgendwann auf das Gestein aufmerksam. Er bat darum, ihm einige Teile zu schicken.
2: Die Post war damals noch nicht so schnell. Einige Monate später kam mit der Pferdepost die Antwort. Goethe hat festgestellt, dass es also ein Sedimentgestein ist, mit guten Versteinerungen drin, und hat festgestellt, dass dieses Gestein etwa 900.000 bis 1 Million Jahre alt ist. Er hat in allen Punkten recht, bis auf das Alter. Das Alter, wissen wir heute, ist zwischen 160 und 180 Millionen Jahre.
1: Heute hängt im Altdorfer Kulturrathaus eine große Platte aus Altdorfer Marmor, die an den Bürgermeister und Händler Bauder erinnert. Produkte aus diesem Gestein sind schon lange nicht mehr zu bekommen. Bereits im 19. Jahrhundert wurde der Marmor nicht mehr abgebaut.
2: Der Bruch war nicht so groß wie jetzt zum Beispiel in Solnhofen, sondern es ist außerhalb der Stadt aufgefüllt und ist heute ein europaweit bekannter Rosenzüchter mit seiner Gärtnerei drauf.

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1: Um Außerirdische und um Facebook geht es in zwei der neuen Filme in unseren fränkischen Kinos. Vorhang auf für Hope und The Social Reckoning. Hinter die Kulissen von Facebook blickt The Social Reckoning. Vor 5 Jahren wird der Reporter Jeff Horwitz von der Facebook-Mitarbeiterin Frances Horgan zu einem Treffen gebeten.
2: Ich habe das Gefühl, Sie sind kein Fan von Facebook, aber ich schon. Es geht hier um Hilfe für Facebook, nicht um denen zu schaden, okay?
3: Worüber möchten Sie sprechen?
1: Nun, darüber, dass Horgan herausgefunden hat, dass Facebook aktiv schädliche Inhalte duldet. Von Falschinformationen über politische Hetze bis hin zu Beiträgen, die Jugendliche gefährden. Gegenüber einem seiner Mitarbeiter macht Facebook-Chef Mark Zuckerberg deutlich, dass er damit kein Problem hat.
4: Deswegen werfen dir links wie auch rechts Content Moderation vor. Schiedsrichterbeeinflussung.
5: Facebook ist nicht Schiedsrichter, das ist der Punkt.
4: Pass auf.
5: Das ist der Punkt. Wir sind nicht Schiedsrichter. Wir sind der öffentliche Raum.
1: Vor 16 Jahren ging es in The Social Network um die Gründungsgeschichte von Facebook. In The Social Reckoning geht es jetzt um die moralischen und gesellschaftlichen Probleme, die das Netzwerk geschaffen hat.
6: Was ist das?
7: Rennt um euer Leben!
1: Ein guter Tipp, denn in Hope, geschehen in einer kleinen südkoreanischen Hafenstadt an der Grenze zu Nordkorea merkwürdige Dinge. Es beginnt mit einem übel zugerichteten Kadaver einer Kuh und der Suche nach dem Verursacher.
8: Was ist das?
9: Tja, jedenfalls keine uns bekannte Spezies.
6: Hol deine Ausrüstung.
1: Bei den Filmfestspielen in Cannes gab es für Hope 7 Minuten lang stehende Ovationen. Kein Wunder, der teuerste südkoreanische Film aller Zeiten ist vor allem in der ersten Stunde ein rasantes, atemloses Actionfeuerwerk. Stefan Grundler, Redaktion Gong 97.1.

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1: Ich bin Hendrik Daum. Bundespräsident Steinmeier hat den neuen Arbeitsminister ernannt. Der ehemalige rheinland-pfälzische Ministerpräsident Schweizer hat am Abend seine Ernennungsurkunde bekommen. Er folgt auf Bärbel Baas, die gestern ihren Rücktritt erklärt hatte. Mehr von Ursula Winkler.
2: Das Amt des Arbeitsministers kennt Schweizer schon aus Rheinland-Pfalz. Schon zweimal leitete er das Landesministerium, bevor er nach dem Rücktritt von Malu Dreyer Ministerpräsident wurde. Viel Zeit, sich im neuen Job in Berlin einzuarbeiten, wird er nicht haben. Er steht unter Reformdruck, vor allem bei der Rente. Ein Knackpunkt ist die geplante Abschaffung der abschlagsfreien Rente nach 45 Beitragsjahren. Die Empfehlung der Rentenkommission lehnt Schweizer aber ab.
1: In Berlin läuft nach der Abgeordnetenhauswahl die Regierungsbildung. Die Grünen und die SPD haben die Sondierungsgespräche mit den Linken jetzt aber erstmal unterbrochen. Zuerst müsste eine Erklärung zum Umgang mit Antisemitismus bewertet werden, heißt es. Die haben alle Mitglieder der linken Fraktion unterschrieben. Einer linken Abgeordneten wird aber vorgeworfen, Israel im Wahlkampf das Existenzrecht abgesprochen zu haben. Papst Leo hat seine Lungenoperation im Gemelli-Krankenhaus in Rom gut überstanden. Laut Vatikan ist der Eingriff planmäßig verlaufen. Der Papst sei bereits wieder in seinem Zimmer. Bei der Operation sollte ein Knoten in der Lunge entfernt werden. In einer Woche sollte der Papst wieder fit sein, heißt es. Bayerns Ministerpräsident Söder nennt ihn den bayerischen Walk of Fame. Im Freistaat werden jetzt herausragende Persönlichkeiten mit einem Stern geehrt, in einem Säulengang bei der Staatskanzlei in München, ähnlich wie in Hollywood. Die ersten beiden Sterne gehen an Charlotte Knobloch, die Präsidentin der israelitischen Kultusgemeinde München und Oberbayern, und an Herzog Franz von Bayern.
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3: Mit Tanja Scholl. Die Nürnberger Stadtspitze macht sich fit für die Grippesaison. Oberbürgermeister Markus König hat sich gemeinsam mit weiteren Mitgliedern der Stadtspitze gegen Influenza impfen lassen. Laut König kann man mit dem kleinen Pieks einen wichtigen Beitrag zum eigenen Schutz und zum Schutz anderer leisten. Die Stadt ruft dazu auf, den eigenen Impfschutz jetzt zu überprüfen. Besonders empfohlen wird die jährliche Grippeimpfung unter anderem für Menschen ab 60, Schwangere, chronisch Kranke und Bewohner von Pflegeeinrichtungen. Der Impfschutz baut sich innerhalb von etwa 2 Wochen auf. Es ist aber auch möglich, die Impfung später in der Grippesaison noch nachzuholen.
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1: Keine Politik, kein Bullshit, nur Liebe, Energie und Heavy Metal. Das ist die klare Ansage von Metallica-Frontmann James Hetfield bei der aktuellen Sphere-Show in Las Vegas. Da hat er am Samstag eine ganz klare Ansage ans Publikum gemacht. Er hat sich bedankt bei den Fans für ihre Anreise, ihre Zeit und natürlich auch ihr Geld und hat dann noch nachgelegt. Metallica sei nicht wie andere Entertainer, die ihre Bühne nutzen, um dem Publikum irgendeine Agenda aufzudrücken. Die Mission von Metallica sei eine andere, nämlich raus aus dem Alltag, den ganzen Stress vergessen und gemeinsam Heavy Metal feiern. Damit bleibt Hetfield seiner Linie treu. Schon 2016, da hat er ganz klar erklärt, dass die Band politische und religiöse Themen bewusst meidet, weil Musik Menschen verbinden kann, wo Meinungen oft spalten. In diesem Sinne, lasst uns einfach mehr Musik hören.
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3: Ich bin Hendrik Daum. Bei der Operation von Papst Leo ist Lungenkrebs festgestellt worden. Das teilte das Gemelli-Krankenhaus in Rom gerade eben mit. Bei dem Eingriff sei ein Knoten sowie der Unterlappen des rechten Lungenflügels des 71-Jährigen entfernt worden. Anschließende Untersuchungen hätten ergeben, dass es sich um einen bösartigen Tumor gehandelt habe. Ob sich der Krebs weiter ausgebreitet hat, ist noch unklar. Der Vatikan hatte zunächst lediglich erklärt, dass Leo die Operation gut überstanden habe. Die Stadt Eichstätt ist nach dem Cyberangriff weitgehend lahmgelegt. Die Verwaltung hat vorsorglich alle Server vom Netz genommen. Viele städtische Dienste funktionieren nicht, E-Mail und Telefon sind ausgefallen. Für dringende Fälle ist das Rathaus über eine Hotline erreichbar. Ermittler prüfen jetzt, ob Daten verschlüsselt oder abgeflossen sind. Der oder die Täter sind noch unbekannt. Die Stadt warnt Bürger auch vor gefälschten Mitteilungen oder sogar Rechnungen, die angeblich von der Verwaltung stammen. Die Bundesregierung hat sich auf einen Kompromiss bei der Zuckersteuer geeinigt. Morgen soll das Kabinett die sogenannte Formulierungshilfe beschließen. Im Kern geht es um Getränke, die mindestens 5 Gramm Zucker pro 100 Milliliter enthalten. Das berichtet das Redaktionsnetzwerk Deutschland. Das wäre zum Beispiel bei Saftschorlen oder vielen Eistees der Fall. Ab Juli nächstes Jahr soll darauf ein Steuersatz von 26 Cent pro Liter erhoben werden. Ab 8 Gramm Zucker soll dieser Satz auf 32 Cent steigen. Einen Tag nach dem Rücktritt von Bundesarbeitsministerin Baas ist der ehemalige rheinland-pfälzische Ministerpräsident Schweizer zu ihrem Nachfolger ernannt worden. Bundespräsident Steinmeier überreichte dem SPD-Politiker am Abend die Ernennungsurkunde. Bundeskanzler Merz verlangt vom neuen Arbeitsminister sofortiges Tempo bei den Reformen. SPD-Chef Klingbeil ist zuversichtlich, dass es bald eine Einigung geben wird, vor allem auch bei der Rentenreform.
4: Diese Regierungskonstellation hat die Chance, eine große Rentenreform auf den Weg zu bringen. Es gibt Klärungsbedarf noch in vielen inhaltlichen Punkten. Aber diese Regierung kann das schaffen, wenn alle bereit sind, sich inhaltlich zu bewegen. Und das ist eines der großen Themen jetzt für die nächsten Monate.
3: Deutschland gehört ab dem nächsten Jahr wieder dem UN-Menschenrechtsrat an. Bei der Abstimmung in der UN-Vollversammlung in New York erhielt Deutschland 163 Stimmen, deutlich mehr als die notwendige Mehrheit. Einen Gegenkandidaten gab es nicht. Außenminister Wadephul erklärte nach der Wahl, Deutschland werde die Mitgliedschaft nutzen, um den Schutz von Menschenrechten weltweit zu verbessern.
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5: Mit Tanja Scholl. Die Vorfreude auf die Weihnachtsstadt Nürnberg steigt. Dazu gehört auch wieder das Sternenhaus. Im festlich geschmückten Heiliggeisthaus gibt's ab dem ersten Adventswochenende wieder ein himmlisches Kinderkulturangebot. Was alles dazu gehört, Sternenhausleiterin Kiki Schmidt.
6: Weihnachtsklassiker, Nussknacker, Ballett Schwanensee, viele Erzählerinnen und Erzähler, Kindertheater Peterson und Findus bekommt Weihnachtsbesuch, aber auch Sachen wie Mission Klobürste, die einfach pädagogisch wertvoll sind und viel Spaß machen.
5: Ein Highlight ist auch die Märchenstunde mit dem Nürnberger Christkind. Der Vorverkauf für das Familienprogramm ist jetzt gestartet. Die Nachfrage ist groß.
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1: Herzlich willkommen zu einer neuen Folge Stadtgespräch. Diesmal war ich zum Antrittsbesuch bei Nürnbergs zweiten Bürgermeister Andreas Kriegelstein zu Gast. Ja, wir sind zurück im Rathaus der Stadt Nürnberg und heute sind wir bei Bürgermeister Andreas Kriegelstein. Andi, danke, dass du uns hier heute empfängst.
2: Ja, herzlich willkommen.
1: Nimm doch mal die Hörer mit, was eigentlich jetzt inzwischen alles zu deinen Aufgabenbereichen so zählt.
2: Ja, der große Schwerpunkt ist das Thema Mobilität. Also ich habe ja viele Jahre schon auch als Stadtrat im Verkehrsbereich mich eingesetzt für eine zukünftige, attraktive Mobilitätspolitik. Und wir haben jetzt eigentlich ideale Voraussetzungen. Wir haben aktuelle Zahlen. Der ÖPNV ist noch nie so, erfolgreich gewesen wie im letzten Jahr. Mhm. Fahrgastzahlen, Rekord aufgestellt. Wir haben tolle Zahlen, was den Bereich Radverkehr betrifft. Auch da sehr viele Menschen fahren täglich mit dem Fahrrad in die Schule, zum Arbeitsplatz, aber auch viele Fußgänger, und damit sind jetzt nicht nur Fußgänger gemeint, die spazieren gehen, sondern wirklich die auch innerhalb ihres Quartiers zum Einkaufen gehen oder halt auch andere Erledigungen machen und das eben nicht mit dem Auto, sondern zu Fuß. Das heißt, Mobilität der Zukunft gestalten, das war sozusagen mein Antrieb. Da gehört auch das bessere Baustellenmanagement dazu. Das ist ein großes Ärgernis. Ich verstehe die Bürger, die nach wie vor sauer sind, weil sie vielleicht sagen, ja, viele Baustellen werden nicht richtig bewirtschaftet, bei vielen Baustellen geht nichts voran.
1: Also im Nürnberger Süden beim Funkhaus aktuell, würde ich sagen, ist auch wirklich sehr viel los. In den letzten Tagen gerade mit der VAG die neue Gleise in der Frankenstraße verlegt und generell Hafenbrücken, also da gibt es ja einige große Nummern, ne, aktuell.
2: Ich kann die Bürger richtig verstehen, die sauer sind, weil sie sagen, es kann doch nicht sein, jetzt habt ihr die Baustelle aufgemacht und da arbeitet keiner und die nächste Baustelle ist auch schon im Betrieb und es geht nicht richtig voran. Mhm. Das ist aber auch genau der Punkt, wo ich gesagt habe, ich will an der Stelle Dinge besser machen, setzt aber auch mal voraus, dass wir uns intern natürlich, was unsere Abläufe betrifft, noch besser abstimmen. Und dann geht es auch darum, jetzt in der Kommunikation gegenüber den Bürgern vielleicht noch mehr Klarheit zu haben.
1: Okay.
2: Wir haben es jetzt bei den Hafenbrücken gesehen. Ich glaube schon, auch wenn es eine Einschränkung ist, aber dass die Kommunikation, was ich wahrgenommen habe, auch anhand der Rückmeldungen gut gelaufen. Das befürchtete Verkehrschaos ist ausgeblieben. Klar, die Menschen brauchen mehr Zeit, aber es ist kein Chaos ausgebrochen. Und ich will auch für 2027, dass wir die Baustellen, die dann in Betrieb gehen, dass die dann auch wirklich zeitnah bewirtschaftet werden. Es kann nicht sein, dass man eine Barke aufstellt und dann passiert erst mal wochenlang nichts. Es müssen die Firmen auch vor Ort zum Einsatz kommen. Da werde ich strenger, ich sage auch wirklich vorgehen. Wir werden das auch mit Gebühren unterlegen, sodass also auch wirklich gearbeitet wird und nicht mehr wie bisher viele Baustellen unbewirtschaftet bleiben.
1: Ja, lass doch da direkt mal einsteigen. Wie läuft es denn aktuell in den Hafenbrücken?
2: Bei den Hafenbrücken ist es so, dass wir die neue Brücke über den Frankenschnellweg in der Fertigstellung haben. Also das ist ja sozusagen dieses große Brückenelement, der Stahlträger, der da eingehoben wurde in diesem Sommer.
1: Ja.
2: Und der wird jetzt sozusagen, also diese Brückenkonstruktion, die wird jetzt fertiggestellt. Am Schluss muss natürlich ein Asphalt noch drauf, dass dann die Autos auch abschließend dann über die Brücke fahren können. Da ist die Baumaßnahme im Plan. Ich hoffe, dass wir die eine Brücke also jetzt dann über den Frankenschnellweg und über den Kanal im Sommer nächsten Jahres in Betrieb nehmen können.
1: Und wenn ich das richtig verstanden habe, dann wird ja jetzt gerade am Europakai da an der Nähe, wird ja jetzt diese zweite Seite dann gerade gebaut, die dann zeitnah eingehoben werden soll, ne?
2: Genau, das ist dann die zweite Brücke. Also wie gesagt, die eine geht über den Kanal und über den Frankenschnellweg und die andere ist sozusagen von der Hafenstraße aus kommend, wenn man Richtung Innenstadt, Richtung Finkenbrunn unterwegs ist. Da geht einmal die Brücke, es sind also zwei Brücken dann dort, einmal über den Kanal und dann über die Südwestangende. Und da ist es tatsächlich so, an der Stelle Europakai haben wir jetzt sozusagen eine Behelfsbrücke eingerichtet. Das heißt, die Autofahrer können aktuell, wenn sie von Albach kommen, über diese Behelfsbrücke eben Richtung Innenstadt fahren. Und wir werden dann ab 2028 sukzessive eine neue Brücke errichten. Das wird sozusagen eine Stahlträgerkonstruktion sein. Mhm. Und diese Brücke wird dann eingehoben. Das wird, denke ich, auch spektakulär werden, wenn dann der Kran sozusagen diese Brücke dann irgendwann einheben wird. Und da sieht es aktuell so aus, dass wir schon noch zwei Jahre haben werden, 28, 29, wo dann auch die Belastungen sehr hoch sind. Und ich hoffe, dass wir dann ab 2030 in die Fertigstellung kommen. Das ist so der Plan. Und dann ist das größte Infrastrukturprojekt an den Hafenbrücken auch zum Abschluss gebracht. Wir investieren da aktuell über 350 Millionen Euro. Also das ist auch vom Volumen her schon sehr beachtlich.
1: Neben der Mobilität bist du ja aber auch zuständig für unter anderem Sport, Tiergarten, Söhr und Feuerwehr auch noch. Wie kriegst du das alles unter einen Hut?
2: Also Feuerwehr ist tatsächlich mittlerweile beim dritten Bürgermeister.
1: Alles klar.
2: Das haben wir sozusagen getrennt. Zum Thema Mobilität sage ich immer, gehört für mich auch der öffentliche Raum, weil das eine bedingt das andere. Mhm. Also das heißt, wenn wir eine Straße planen, wollen wir natürlich auch künftig mehr Bäume auch berücksichtigen. Die Grünanlagen, die Grünflächen gehören auch zu dem Servicebetrieb öffentlicher Raum, wo ich Werkleiter bin. Das ist für mich ein ganz klarer Schwerpunkt. Aber auch der Sport. Ich bin so dankbar, dass wir es jetzt geschafft haben, die Kollegen im Stadtrat haben die Entscheidung getroffen, dass wir die gesamte Sportthematik zusammengefasst haben. Es war vorher aufgeteilt auf mehrere Bereiche.
1: Okay.
2: Jetzt haben wir alles in einer Hand. Da gehört auch das Stadion dazu, die Kia Metropol Arena, zum Beispiel unser Taekwondo-Bundesstützpunkt. Also all das ist in einem Bereich. Und wir können sozusagen jetzt Sportentwicklung und Sportinfrastruktur als Ganzes voranbringen. Und das ist für mich schon auch eine große Leidenschaft. Weil ich glaube, Sport bewegt im wahrsten Sinne des Wortes die Menschen, bewegt Nürnberg. Und das ist auch etwas, wo ich jetzt für die Zukunft eine Chance sehe, unsere Stadtgesellschaft weiterentwickeln zu können.
1: Was liegt dir da am meisten?
2: Also
1: an deinen Aufgabenbereichen. Was würdest du sagen, wo...
2: Das Stadion natürlich, das kann ich ganz ehrlich sagen.
1: Ich meine, als Club. Ich sehe schon im Hintergrund hier den Fußball und der kleine Club-Merch hier.
2: Das ist ein Geschenk gewesen von meinen Kollegen aus der CSU-Stadtfraktion, wie ich sozusagen dann Bürgermeister wurde, mich als Fraktionsvorsitzender verabschiedet habe, haben sie mir diesen Ball geschenkt und ich finde der Ball so ein schönes Symbol, also mit Unterschriften von jedem von jeder Fraktionskollegin und Kollegen, weil er erstens rund ist. Und ich mag es, wenn Dinge rund sind. Ja, also wenn was abgeschlossen ist, wenn man sagt, okay, dann so ein Ball kann rollen. Und das passt ja auch zu mir. Ich bin ja auch jemand, der immer in Bewegung ist und immer versucht, was ins Rollen zu bringen. Und das Dritte, das ist die Identifikation. Man sieht, es ist ein Ball des 1. FC Nürnberg. Und wenn dann sozusagen der Club ein Tor schießt, dann ist auch der Andi Riegelstein am Wochenende mit dabei und freut sich drüber. Also das ist auch so etwas, wo ich sage, das ist natürlich Leidenschaft von mir.
1: Was glaubst du, wie sieht's diese Saison aus?
2: Für den Club?
1: Meinst du, sie packen es diesmal, Aufstieg, zurück in die erste Liga?
2: Also ich habe mit dem Vorstand des 1. FC Nürnbergs noch vor der Sommerpause mal ein Gespräch geführt, wo es um die Frage ging, kann man den Kader halten oder nicht? Und ich sage jetzt nur, welche Wünsche ich hatte. Es sind fast alle Wünsche erfüllt worden.
1: Okay.
2: Also ich habe nämlich gesagt, bitte haltet die Spieler gerade in der Offensive. Und das ist doch toll. Also wenn man die Mannschaft jetzt da sieht, ich sag mal, ob das Zoma ist, das Gobel, ja, Justwan, ich meine, das ist schon was, wo ich sage, die Menschen sind auch wieder begeistert.
1: Mhm.
2: Also wenn jetzt da in Wolfsburg 45.000 Zuschauer draußen sind, dann zeigt es ja auch, dass wieder viele Menschen, die jetzt vielleicht jahrelang nicht mehr beim Club waren, auch wieder ins Stadion gehen. Das ist toll und deswegen glaube ich auch, der Club hat beste Chancen in dieser Saison. Also so wie die Mannschaft aktuell unterwegs ist, glaube ich, halten wir uns hoffentlich sehr lange da oben unter den ersten dreien. Wir müssen nicht Meister werden, auch der zweite steigt auf. Also das ist schon ein Wunsch und kann dem Trainerteam und natürlich Miro Klose vor allem, aber auch der Mannschaft nur weiterhin viel Erfolg wünschen.
1: Euphorie ist auf jeden Fall da und wir drücken der Mannschaft natürlich die Daumen. Lass uns nochmal, du hast es eben schon mal kurz angeschnitten, die Haushaltssperre. Von den Dingen, die du dir vorgenommen hast oder die sich der Stadtrat jetzt vorgenommen hat, Stichwort Mobilität, Begrünung oder die anderen Projekte, die jetzt anstehen, Stichwort auch Stadion zum Beispiel. Inwiefern hast du den Eindruck, dass die Haushaltssperre euch da in die Quere kommen könnte in den kommenden Monaten und man muss ja eigentlich sagen, Jahren?
2: Ja, jetzt wissen ja einige, dass ich Banker bin und ich sage das auch, dass das gut ist. Weil manchmal merke ich bei der Diskussion, wenn es um Finanzen geht, auch wenn es um den Haushalt der Stadt Nürnberg geht, dann ist eine große Unsicherheit da. Es sind viele große Zahlen, 2 Milliarden, 3 Milliarden. Und ich glaube, das ist ja wie bei uns Bürgern überall, ne, über sozusagen den täglichen Einkauf oder den Benzinpreis, da kann jeder mitdiskutieren und weiß jeder so ungefähr, ist es jetzt hoch oder ne, wie teuer ist es.
1: Ja.
2: Aber wenn mal eine Zahl von 2 Milliarden im Raum steht, dann glaube ich, haben die wenigsten Bürger eine Vorstellung, was das konkret bedeutet für Sie oder jetzt auch für die nächsten Jahre. Und eins kann ich vorwegnehmen, So ein Haushalt muss aufgestellt werden, wo also Einnahmen und Ausgaben sich möglichst decken. Das ist wie bei jedem Privatmenschen auch. Klar, ja. Wenn ich dauerhaft mehr ausgebe, als ich einnehme, also wenn ich sozusagen mein Gehalt mir anschaue, ich habe höhere Mietaufwendungen oder sonstige Lebenshaltungskosten, die einfach über das normale Maß hinausgehen, dann wird es nicht lange gut gehen. Dann ist der Dispo bei der Bank irgendwann mal voll in Anspruch genommen. Und so ist aktuell die Situation bei der Stadt Nürnberg. Der Dispo ist voll in Anspruch genommen. Wir kommen in eine schwierige Situation, weil wir hohe Ausgaben haben, die auch noch weiter steigen. Stichwort Sozialausgaben. Und das ist eine Situation, die ich sehr ernst nehme. Andererseits kämpfe ich natürlich für meine Themen, weil ich sage, die Bürger haben mich ja auch gewählt, weil sie zum Beispiel die Erwartungen haben, dass ich die Mobilität der Zukunft gestalte. Da geht es um die ÖPNV-Projekte, zum Beispiel neue Straßenbahnen. Ja, es geht auch um das Stadion. Natürlich haben mich die Bürger auch, ich habe ja vorher auch mich klar geäußert, immer wieder darauf angesprochen, ja, wird es denn mit ihnen ein neues Stadion geben? Und ich kann nur sagen, auch da, das bestehende Stadion zu erhalten, kostet auch Geld.
3: Ja.
2: Das neue Stadion ist wahrscheinlich die bessere Investition. Und deswegen hoffe ich, dass wir die Haushaltskrise überwinden können. Bedeutet aber auch, dass wir Sparvorschläge machen. Ich will da meinen Anteil auch dazu beitragen. Und am Ende geht es schon auch darum, dass wir die Zukunftsprojekte für Nürnberg weiter angehen.
3: Aber um das mal ein bisschen zu konkretisieren, jetzt nochmal, um auf das Stadion zurückzukommen, in den 20ern wird das aber wohl nichts mehr.
2: Ja, das ist genau das Spannende. Wenn man sich mal die Preisentwicklung anschaut der letzten Jahre, dann muss man ehrlicherweise sagen, ist ja alles teurer geworden.
3: Mhm.
2: Also seit Corona, seit dem Ukraine-Krieg, wenn man sich die Kosten mal anschaut, die auch wir privat, also Leute haben, ja.
3: Ja.
2: Wenn du mal überlegst, was du, wenn du beim Lidl, Aldi oder sonst wo in einem Supermarkt einkaufen gehst, was du am Schluss noch im Einkaufswagen hast für 100 Euro. Ja, muss man sich bloß mal überlegen, ja.
3: Ist in den letzten Jahren deutlich weniger geworden,
2: so,
3: auf jeden Fall.
2: Und so steigen natürlich nicht nur die Lebenshaltungskosten, so sind auch die Kosten für ein Bauprojekt auch deutlich angestiegen. Und so ein Stadionprojekt, wenn ich das jetzt nicht zum Beispiel in den nächsten 2 Jahren starten kann, dann wird es in 5, in 10 Jahren noch teurer werden.
3: Mhm.
2: Und deswegen ist auch mein Appell an alle, die jetzt mit Verantwortung tragen, bitte lasst uns das Projekt starten. Es wird nicht günstiger die nächsten Jahre. Und ich hoffe, dass wir 2028 loslegen können. Also das ist mein Ziel. Kämpfe ich jeden Tag, sage ich ganz offen. Das ist auch etwas, wo ich ja merke, es gibt kein Thema, was mich so sehr auch in der öffentlichen Berichterstattung sozusagen beschäftigt wie das Thema Stadion. Viele Fragen, viele haben Sorge. Es gibt auch Bürger, die das kritisch sehen. Das muss ich auch natürlich verstehen. Aber ich will nochmal auch als Sportbürgermeister sagen, wenn wir langfristig in den Sport investieren wollen, auch in den Breitensport, dann müssen wir die Infrastruktur insgesamt verbessern und das Stadion gehört auch da dazu.
3: Zum Abschluss möchte ich dich jetzt noch fragen, was ist so das, was du dir vorgenommen hast jetzt in deiner Amtszeit, was jetzt so vor dir liegt? Also trotz der Schwierigkeiten, die die Stadt Nürnberg ja aufgrund der klammen Kasse auch hat, was möchtest du noch bewegen? Was wünschst du dir? Wohin soll sich deine Stadt in den kommenden Jahren entwickeln?
2: Du hast ja vorhin gefragt, sozusagen, ich komme ja aus der katholischen Jugendarbeit, Ehrenamt war mir immer schon wichtig. Und da gibt es sozusagen diesen Begriff Bewahrung der Schöpfung. Und wenn man den sozusagen jetzt in die heutige Zeit übersetzt, dann heißt es letztendlich ein Stück weit, wir achten auf unsere Stadtgesellschaft. Und ich persönlich als Bürgermeister möchte vor allem dafür sorgen, dass die Lebensqualität hoch bleibt. So, Lebensqualität in einer Großstadt. Und was bedeutet das jetzt? Ich kann zum Beispiel beim öffentlichen Raum sehr viel dazu beitragen, dass die Menschen sich wohlfühlen. Sicher fühlen, dass sie sich zu Hause fühlen. Und das ist sozusagen so meine eigentlich Zukunftsbild von Nürnberg für die nächsten Jahre, dass ich sage, also wenn du in Nürnberg unterwegs bist, als Fußgänger, als Radfahrer, mit dem ÖPNV oder auch als Autofahrer, dann hast du das Gefühl, du lebst eigentlich wirklich in der geilsten Stadt der Welt, weil du sagst, ja, du hast eigentlich alles in auch einem sehr kompakten Umfeld. Das ist ja das Schöne an Nürnberg. Du kannst in Nürnberg an fast jedem Ort sein innerhalb von 20 Minuten. Und diese sozusagen Lebensqualität, auch verbunden eben mit Grünflächen, verbunden auch mit Aufenthaltsqualität, was Plätze betrifft, verbunden auch mit der Möglichkeit, dass der Sport integriert wird in unserer Stadtgesellschaft. Das ist, glaube ich, etwas, was Nürnberg ausmacht. Und deswegen freue ich mich, dass ich diesen Bereich Mobilität und Sport habe, auch den Tiergarten habe, wo ich auch sage, ist auch eine große Leidenschaft von mir schon immer gewesen. Ja, wir haben eigentlich die größte grüne Oase mitten in der Stadt. Also wenn Menschen sich im Sommer mal abkühlen wollen, ja, im Vergleich zum Hauptmarkt ist der Tiergarten um 7 Grad kühler.
4: das wundert jetzt nicht.
2: Ja, das wundert nicht, aber ich sage nur, lade nur dazu ein, ja, den Tiergarten auch vielleicht wieder neu zu entdecken, weil vielleicht auch viele Menschen schon seit längerem nicht mehr dort waren. Auch eine tolle Einrichtung, die wir in der Stadt Nürnberg haben, nicht nur was Natur- und Artenschutz betrifft, sondern auch was den Freizeitcharakter betrifft. Und deswegen glaube ich, das ist das Schöne. Ich habe mir vorgenommen, wirklich aktiv was zu gestalten. Und dann brauche ich natürlich auch die Menschen in der Stadtverwaltung dazu, die das mitmachen, die da mitgehen. Ich habe da sehr viele engagierte Mitarbeitende schon erlebt. Ich finde es super. Aber wir brauchen auch die Bürger dazu. Und jetzt komme ich aus der Wirtschaft und kann nur sagen, wenn es auch die Wirtschaft schafft, wenn es der Wirtschaft vielleicht auch wieder besser geht, ich hoffe ja darauf, dass die Konjunktur langsam wieder anspringt, dann hoffe ich auch, dass wir aus dieser Krise wieder rauskommen, aus dieser Krise, aus dieser Finanzkrise heraus. Und dann, glaube ich, sind viele Projekte und Investitionen für die Zukunft noch leichter zu finanzieren. Also insgesamt, schwierige Situation aktuell. Ich bleibe aber optimistisch, dass wir es gemeinsam schaffen.
3: Ja, in diesem Sinne, Andi, danke ich dir für dieses Gespräch. Ich finde es schön, haben wir uns unterhalten. Ich freue mich auf die kommenden Gespräche und nochmal vielen Dank, dass du uns heute hier empfangen hast.
2: Herzlichen Dank.
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1: Ich bin Hendrik Daum. Bei der Operation von Papst Leo ist Lungenkrebs festgestellt worden. Das teilte das Gemelli-Krankenhaus in Rom gerade eben mit. Bei dem Eingriff sei ein Knoten sowie der Unterlappen des rechten Lungenflügels des 71-Jährigen entfernt worden. Anschließende Untersuchungen hätten ergeben, dass es sich um einen bösartigen Tumor gehandelt habe. Ob sich der Krebs weiter ausgebreitet hat, ist noch unklar. Der Vatikan hatte zunächst lediglich erklärt, dass Leo die Operation gut überstanden habe. Die Stadt Eichstätt ist nach dem Cyberangriff weitgehend lahmgelegt. Die Verwaltung hat vorsorglich alle Server vom Netz genommen. Viele städtische Dienste funktionieren nicht, E-Mail und Telefon sind ausgefallen. Für dringende Fälle ist das Rathaus über eine Hotline erreichbar. Ermittler prüfen jetzt, ob Daten verschlüsselt oder abgeflossen sind. Der oder die Täter sind noch unbekannt. Die Stadt warnt Bürger auch vor gefälschten Mitteilungen oder sogar Rechnungen, die angeblich von der Verwaltung stammen. Die Bundesregierung hat sich auf einen Kompromiss bei der Zuckersteuer geeinigt. Morgen soll das Kabinett die sogenannte Formulierungshilfe beschließen. Im Kern geht es um Getränke, die mindestens 5 Gramm Zucker pro 100 Milliliter enthalten. Das berichtet das Redaktionsnetzwerk Deutschland. Das wäre zum Beispiel bei Saftschorlen oder vielen Eistees der Fall. Ab Juli nächstes Jahr soll darauf ein Steuersatz von 26 Cent pro Liter erhoben werden. Ab 8 Gramm Zucker soll dieser Satz auf 32 Cent steigen. Einen Tag nach dem Rücktritt von Bundesarbeitsministerin Baas ist der ehemalige rheinland-pfälzische Ministerpräsident Schweizer zu ihrem Nachfolger ernannt worden. Bundespräsident Steinmeier überreichte dem SPD-Politiker am Abend die Ernennungsurkunde. Bundeskanzler Merz verlangt vom neuen Arbeitsminister sofortiges Tempo bei den Reformen. SPD-Chef Klingbeil ist zuversichtlich, dass es bald eine Einigung geben wird, vor allem auch bei der Rentenreform.
2: Diese Regierungskonstellation hat die Chance, eine große Rentenreform auf den Weg zu bringen. Es gibt Klärungsbedarf noch in vielen inhaltlichen Punkten. Aber diese Regierung kann das schaffen, wenn alle bereit sind, sich inhaltlich zu bewegen. Und das ist eines der großen Themen jetzt für die nächsten Monate.
1: Deutschland gehört ab dem nächsten Jahr wieder dem UN-Menschenrechtsrat an. Bei der Abstimmung in der UN-Vollversammlung in New York erhielt Deutschland 163 Stimmen, deutlich mehr als die notwendige Mehrheit. Einen Gegenkandidaten gab es nicht. Außenminister Wadephul erklärte nach der Wahl, Deutschland werde die Mitgliedschaft nutzen, um den Schutz von Menschenrechten weltweit zu verbessern.
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3: Mit Tanja Scholl. Wer an der Nürnberger Kongresshalle vorbeikommt, kann jetzt einen Blick in die Zukunft werfen. Vor dem Zugang zum Innenhof steht ein neuer Infocontainer. Dort gibt es alles Wichtige zu den laufenden Bauarbeiten und zur späteren kulturellen Nutzung des Gebäudes. Gezeigt werden Zahlen, Daten und Fakten zur Baustelle. Außerdem sind Materialien und Gestaltungselemente aus dem künftigen Innenausbau zu sehen. Auf einem Bildschirm laufen unter anderem ein Zeitraffer zum Baufortschritt und Interviews mit Fachleuten. Im Mittelpunkt stehen zwei Projekte, der Ausweichbau fürs Opernhaus und der Ausbau des Rundbaus. Der Infocontainer ist täglich von 9 bis 18 Uhr geöffnet. Der Eintritt ist frei.
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1: Ich bin Hendrik Daum. Bei der Operation von Papst Leo ist Lungenkrebs festgestellt worden. Das teilte das Gemelli-Krankenhaus in Rom am späten Abend mit. Bei dem Eingriff sei ein Knoten sowie der Unterlappen des rechten Lungenflügels des 71-Jährigen entfernt worden. Anschließende Untersuchungen hätten dann ergeben, dass es sich um einen bösartigen Tumor gehandelt habe. Ob sich der Krebs allerdings weiter ausgebreitet hat, ist noch unklar. Der Vatikan hatte zunächst lediglich erklärt, dass Leo die Operation gut überstanden habe. Die Stadt Eichstätt ist nach dem Cyberangriff weitgehend lahmgelegt. Die Verwaltung hat vorsorglich alle Server vom Netz genommen. Viele städtische Dienste funktionieren nicht. E-Mail und Telefon sind ausgefallen. Für dringende Fälle ist das Rathaus über eine Hotline erreichbar. Ermittler prüfen jetzt, ob Daten verschlüsselt wurden oder abgeflossen sind. Der oder die Täter sind noch unbekannt. Die Stadt warnt jetzt ausdrücklich vor gefälschten Mitteilungen oder sogar Rechnungen, die angeblich von der Verwaltung stammen. Die Bundesregierung hat sich auf einen Kompromiss bei der Einführung einer Zuckersteuer auf Getränke geeinigt. Im Kern geht es um Getränke, die mindestens 5 Gramm Zucker pro 100 Milliliter enthalten. Das wäre zum Beispiel bei Saftschorlen oder vielen Eistees der Fall. Ab Juli nächstes Jahr soll darauf ein Steuersatz von 26 Cent pro Liter erhoben werden. Ab 8 Gramm Zucker soll der Satz auf 32 Cent steigen. Für kleinere Hersteller soll die Steuer offenbar nicht gelten. Deutschland gehört ab dem nächsten Jahr wieder dem UN-Menschenrechtsrat an. Bei der Abstimmung in der UN-Vollversammlung in New York erhielt Deutschland 163 Stimmen, deutlich mehr als die notwendige Mehrheit. Einen Gegenkandidaten gab es nicht. Außenminister Wadephul erklärte nach der Wahl, Deutschland werde die Mitgliedschaft nutzen, um den Schutz von Menschenrechten weltweit zu verbessern. Nach einem erneuten Blitzgegentor nach nur 71 Sekunden und einem Platzverweis für Michael Olise hat der FC Bayern einen fest eingeplanten Sieg in der Champions League verpasst. Beim 3:3 Unentschieden bei Wiking Starwanger drehten die Münchner zwar nach einem 0:2 Rückstand zunächst das Spiel, kassierten aber nach der gelb-roten Karte für Olise in Unterzahl noch den Ausgleichstreffer in der 90. Minute. Leipzig gewann sein Heimspiel gegen Eindhoven mit 1:0.
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2: Mit Tanja Scholl. Die Nürnberger Stadtspitze macht sich fit für die Grippesaison. Oberbürgermeister Markus König hat sich gemeinsam mit weiteren Mitgliedern der Stadtspitze gegen Influenza impfen lassen. Laut König kann man mit dem kleinen Pieks einen wichtigen Beitrag zum eigenen Schutz und zum Schutz anderer leisten. Die Stadt ruft dazu auf, den eigenen Impfschutz jetzt zu überprüfen. Besonders empfohlen wird die jährliche Grippeimpfung unter anderem für Menschen ab 60, Schwangere, chronisch Kranke und Bewohner von Pflegeeinrichtungen. Der Impfschutz baut sich innerhalb von etwa 2 Wochen auf. Es ist aber auch möglich, die Impfung später in der Grippesaison noch nachzuholen.
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2: Immer wenn in Nürnberg ein neues, größeres Baugebiet entsteht, müssen erstmal die Archäologen ran. So auch im Stadtteil Kornburg. Bekannt war, dass es auf dem vorgesehenen Bauplatz vorgeschichtliche Keramik- und Siedlungsspuren geben müsste. Die Altertumsforscher gruben fleißig, fanden, was sie suchten und konnten die Siedlung auf etwa 2500 vor Christus datieren. Sie fanden aber auch etwas, nach dem sie nicht gesucht hatten. Direkt unterm Ackerboden, nicht mal 30 cm tief, kamen Menschenknochen zum Vorschein, erinnert sich Stadtarchäologe John Seidler.
3: Die waren natürlich durch die Beackerung der letzten Jahrzehnte und Jahrhunderte gestört. Und als wir den wieder so weit zusammen hatten, dass wir alle Teile untergebracht haben, haben wir festgestellt, der ist nicht ganz freiwillig offenbar dort in die Erde gekommen. Der hat einen richtig starken Schmiss über der rechten Schläfe. Da hat jemand mit einer scharfen Waffe ihm eins kräftig über den Schädel gezogen.
2: Und so werden dann aus Archäologen plötzlich Kriminalkommissare, die versuchen, einen jahrhundertealten Mord aufzuklären.
3: Wahrscheinlich hat man hier einen Reisenden. Wir sind ja auf der mittelalterlich-frühneuzeitlichen Straße von Nürnberg Richtung Allersberg und dann Richtung Ingolstadt München. Hat man wahrscheinlich aufgelauert, hat ihn dort überfallen, wohl auch getötet und dann relativ flach verscharrt.
2: Nach ersten Einschätzungen der Archäologen dürfte die Tat etwa zwischen 1500 und 1700 passiert sein. Hätte man den Toten ordentlich, also deutlich tiefer bestattet, wären die Knochen gar nicht ans Licht gekommen.

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7: Ich bin Hendrik Daum. Bei der Operation von Papst Leo ist Lungenkrebs festgestellt worden. Das teilte das Gemelli-Krankenhaus in Rom am späten Abend mit. Bei dem Eingriff sei ein Knoten sowie der Unterlappen des rechten Lungenflügels des 71-Jährigen entfernt worden. Anschließende Untersuchungen hätten dann ergeben, dass es sich um einen bösartigen Tumor gehandelt habe. Ob sich der Krebs allerdings weiter ausgebreitet hat, ist noch unklar. Der Vatikan hatte zunächst lediglich erklärt, dass Leo die Operation gut überstanden habe. Die Stadt Eichstätt ist nach dem Cyberangriff weitgehend lahmgelegt. Die Verwaltung hat vorsorglich alle Server vom Netz genommen. Viele städtische Dienste funktionieren nicht. E-Mail und Telefon sind ausgefallen. Für dringende Fälle ist das Rathaus über eine Hotline erreichbar. Ermittler prüfen jetzt, ob Daten verschlüsselt wurden oder abgeflossen sind. Der oder die Täter sind noch unbekannt. Die Stadt warnt jetzt ausdrücklich vor gefälschten Mitteilungen oder sogar Rechnungen, die angeblich von der Verwaltung stammen. Die Bundesregierung hat sich auf einen Kompromiss bei der Einführung einer Zuckersteuer auf Getränke geeinigt. Im Kern geht es um Getränke, die mindestens 5 Gramm Zucker pro 100 Milliliter enthalten. Das wäre zum Beispiel bei Saftschorlen oder vielen Eistees der Fall. Ab Juli nächstes Jahr soll darauf ein Steuersatz von 26 Cent pro Liter erhoben werden. Ab 8 Gramm Zucker soll der Satz auf 32 Cent steigen. Für kleinere Hersteller soll die Steuer offenbar nicht gelten. Deutschland gehört ab dem nächsten Jahr wieder dem UN-Menschenrechtsrat an. Bei der Abstimmung in der UN-Vollversammlung in New York erhielt Deutschland 163 Stimmen, deutlich mehr als die notwendige Mehrheit. Einen Gegenkandidaten gab es nicht. Außenminister Wadephul erklärte nach der Wahl, Deutschland werde die Mitgliedschaft nutzen, um den Schutz von Menschenrechten weltweit zu verbessern. Nach einem erneuten Blitzgegentor nach nur 71 Sekunden und einem Platzverweis für Michael Olisse hat der FC Bayern einen fest eingeplanten Sieg in der Champions League verpasst. Beim 3:3 Unentschieden bei Wiking Starwanger drehten die Münchner zwar nach einem 0:2 Rückstand zunächst das Spiel, kassierten aber nach der gelb-roten Karte für Olisse in Unterzahl noch den Ausgleichstreffer in der 90. Minute. Leipzig gewann sein Heimspiel gegen Eindhoven mit 1:0.
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8: Mit Tanja Scholl. Die Vorfreude auf die Weihnachtsstadt Nürnberg steigt. Dazu gehört auch wieder das Sternenhaus. Im festlich geschmückten Heiliggeisthaus gibt's ab dem ersten Adventswochenende wieder ein himmlisches Kinderkulturangebot. Was alles dazu gehört, Sternenhausleiterin Kiki Schmidt.
9: Weihnachtsklassiker, Nussknacker, Ballett Schwanensee, viele Erzählerinnen und Erzähler, Kindertheater Pettersson und Findus bekommt Weihnachtsbesuch, aber auch Sachen wie Mission Klobürste, die einfach pädagogisch wertvoll sind und viel Spaß machen.
8: Ein Highlight ist auch die Märchenstunde mit dem Nürnberger Christkind. Der Vorverkauf für das Familienprogramm ist jetzt gestartet. Die Nachfrage ist groß.
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1: In einem deutschen Provinzdorf in den 80er Jahren spielt Lügen über meine Mutter. Susanne lebt dort mit den Kindern und Ehemann Werner. Der nervt Susanne ständig wegen ihres Übergewichts.
2: Ich kann mir diese Beförderung abschminken. Ich werde niemals eine solche gehobene Stellung bekommen ohne eine vorzeigbare Frau. Man kann dich nicht einmal zu einer Betriebsfeier mitnehmen.
3: Wenn du glaubst, dass ich der Grund bin, dass sie dich nicht befördern, dann ist dir nicht zu helfen.
2: Guck dich doch an, wie du schon wieder aussiehst. Ist doch kein Wunder, dass du keine von deinen Diäten durchhältst. Du hast einfach keinen Biss.
1: Ja, Werner ist ein echt übler Mensch. Kein Wunder, denn seine Mutter ist sogar noch ekliger. Werner glaubt einfach, dass Susannes Übergewicht an allem schuld ist, was in seinem Leben schiefläuft. Helfen soll Tochter Elsa.
2: Weißt du, das Problem ist, dass deine Mutter lügt. Wenn du mal mit ihr redest, vielleicht hört sie ja auf dich.
4: Was meinst du?
2: Sag du ihr, dass sie endlich abnehmen soll. Ach komm, lass. Das ist nicht deine Aufgabe, vergiss, dass ich das gesagt habe. So, und jetzt gute Nacht.
1: Werners perfider Plan, Elsa dazu zu bringen, dass Susanne endlich abnimmt, geht schon bald auf. Nämlich als Elsa ihre Mutter bei einer Fressattacke erwischt.
4: Mama?
3: Ja?
4: Warum ist das wichtig, wie viel man wiegt?
3: Für deinen Papa ist es wichtig.
4: Und warum?
3: Keine Ahnung. Ich glaube, weil er...
4: Er hat gesagt, weil das ungesund ist.
3: Ach, das hat er gesagt?
4: Ja, für die Gelenke und weil man sich dann nicht so gut bewegen kann.
3: Wenn du die Antwort schon weißt, wieso fragst du mich dann?
1: Klar, das hier ist kein angenehmer Film. Hauptdarstellerin Rosalie Thomas hat für Lügen über meine Mutter auch das Drehbuch geschrieben. Das wiederum basiert auf dem autobiografischen Roman von Daniela Dröscher. Stefan Grundler, Redaktion Gong 97.1.

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1: Ich bin Hendrik Daum. Papst Leo hat Lungenkrebs, das teilten seine Ärzte am späten Abend mit nach einer Operation des 71-Jährigen. Bei dem Eingriff wurde Leo der untere Lappen der rechten Lunge entfernt. Nach einer Gewebeuntersuchung stand dann fest, es ist Krebs. Aus Rom berichtet Claudia Wächter.
2: Eine Schreckensnachricht für viele Gläubige. Leo selbst, sagen seine Ärzte hier, habe damit gerechnet, dass es Krebs ist. Seine Prognose sei aber gut, da der Tumor im Frühstadium entdeckt wurde. Etwa anderthalb Stunden wurde der Papst hier operiert. Alles lief wie geplant und einige Zeit später fragte er schon nach seinem Abendbrot. Erst am Wochenende hatte Leo, der sich immer fit hält, völlig überraschend erklärt, er habe einen Lungenknoten.
1: In Frankreich haben erneut Zehntausende Schüler und Studenten für bessere Lern- und Studienbedingungen demonstriert. Das Innenministerium sprach von landesweit 160.000 Teilnehmern. Laut den Organisatoren waren es aber dreimal so viele. Die Demonstranten fordern unter anderem 10 Milliarden Euro zur Renovierung und besseren Ausstattung der Oberschulen. An mehreren Orten kam es wieder zu Auseinandersetzungen mit den Sicherheitskräften. So wurde die Polizei etwa in Paris und Lyon mit Gegenständen beworfen. Die Beamten setzten Tränengas ein. Bayerns Ministerpräsident Söder nennt ihn den bayerischen Walk of Fame. Im Freistaat werden jetzt herausragende Persönlichkeiten mit einem Stern geehrt, in einem Säulengang bei der Staatskanzlei in München, ähnlich wie in Hollywood. Die ersten beiden Sterne gehen an Charlotte Knobloch, die Präsidentin der israelitischen Kultusgemeinde München und Oberbayern, und an Herzog Franz von Bayern. Nach einem erneuten Blitzgegentor nach nur 71 Sekunden und einem Platzverweis für Michael Olisse hat der FC Bayern einen fest eingeplanten Sieg in der Champions League verpasst. Beim 3:3 Unentschieden bei Wiking Starwanger drehten die Münchner zwar nach einem 0:2 Rückstand zunächst das Spiel, kassierten aber nach der gelb-roten Karte für Olisse in Unterzahl noch den Ausgleichstreffer in der 90. Minute. Leipzig gewann sein Heimspiel gegen Eindhoven mit 1:0.
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3: Mit Tanja Scholl. Wer an der Nürnberger Kongresshalle vorbeikommt, kann jetzt einen Blick in die Zukunft werfen. Vor dem Zugang zum Innenhof steht ein neuer Infocontainer. Dort gibt es alles Wichtige zu den laufenden Bauarbeiten und zur späteren kulturellen Nutzung des Gebäudes. Gezeigt werden Zahlen, Daten und Fakten zur Baustelle. Außerdem sind Materialien und Gestaltungselemente aus dem künftigen Innenausbau zu sehen. Auf einem Bildschirm laufen unter anderem ein Zeitraffer zum Baufortschritt und Interviews mit Fachleuten. Im Mittelpunkt stehen zwei Projekte, der Ausweichbau fürs Opernhaus und der Ausbau des Rundbaus. Der Infocontainer ist täglich von 9 bis 18 Uhr geöffnet, der Eintritt ist frei.
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0: her name?
1: Ja, wo sind wir denn?
2: Melibesestraße, Fürth.
0: Die Straße liegt im Stadtteil Unterfarnbach. Benannt wurde sie nach Amelie Hedwig Butar Bese, besser bekannt unter ihrem Rufnamen Melli Bese. Sie wurde 1886 in der Nähe von Dresden geboren und legte 1911 als erste Frau und nach harten Kämpfen die Prüfung zum Erwerb der Pilotenlizenz ab. Später gründete sie selbst eine Fliegerschule und eine Flugzeugfabrik. Ursprünglich wurde die von der Facherstraße in den Golfpark führende Verbindung Willi-Messerschmidt-Straße getauft. Nach Protesten des Zentralrats der Juden in Deutschland wegen der Verstrickung des Flugzeugkonstrukteurs in den Nationalsozialismus beschloss der Fürther Stadtrat dann 2007 die Umbenennung in Melli-Bese-Straße.

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9: Ich bin Hendrik Daum. Papst Leo hat Lungenkrebs. Das teilten seine Ärzte am späten Abend mit nach einer Operation des 71-Jährigen. Bei dem Eingriff wurde Leo der untere Lappen der rechten Lunge entfernt. Nach einer Gewebeuntersuchung stand dann fest, es ist Krebs. Aus Rom berichtet Claudia Wächter.
10: Eine Schreckensnachricht für viele Gläubige. Leo selbst, sagen seine Ärzte hier, habe damit gerechnet, dass es Krebs ist. Seine Prognose sei aber gut, da der Tumor im Frühstadium entdeckt wurde. Etwa anderthalb Stunden wurde der Papst hier operiert. Alles lief wie geplant und einige Zeit später fragte er schon nach seinem Abendbrot. Erst am Wochenende hatte Leo, der sich immer fit hält, völlig überraschend erklärt, er habe einen Lungenknoten.
9: In Frankreich haben erneut Zehntausende Schüler und Studenten für bessere Lern- und Studienbedingungen demonstriert. Das Innenministerium sprach von landesweit 160.000 Teilnehmern. Laut den Organisatoren waren es aber dreimal so viele. Die Demonstranten fordern unter anderem 10 Milliarden Euro zur Renovierung und besseren Ausstattung der Oberschulen. An mehreren Orten kam es wieder zu Auseinandersetzungen mit den Sicherheitskräften. So wurde die Polizei etwa in Paris und Lyon mit Gegenständen beworfen. Die Beamten setzten Tränengas ein. Bayerns Ministerpräsident Söder nennt ihn den bayerischen Walk of Fame. Im Freistaat werden jetzt herausragende Persönlichkeiten mit einem Stern geehrt, in einem Säulengang bei der Staatskanzlei in München, ähnlich wie in Hollywood. Die ersten beiden Sterne gehen an Charlotte Knobloch, die Präsidentin der israelitischen Kultusgemeinde München und Oberbayern, und an Herzog Franz von Bayern. Nach einem erneuten Blitzgegentor nach nur 71 Sekunden und einem Platzverweis für Michael Olisse hat der FC Bayern einen fest eingeplanten Sieg in der Champions League verpasst. Beim 3:3 Unentschieden bei Wiking Starwanger drehten die Münchner zwar nach einem 0:2 Rückstand zunächst das Spiel, kassierten aber nach der gelb-roten Karte für Olisse in Unterzahl noch den Ausgleichstreffer in der 90. Minute. Leipzig gewann sein Heimspiel gegen Eindhoven mit 1:0.
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11: Mit Tanja Scholl. Die Nürnberger Stadtspitze macht sich fit für die Grippesaison. Oberbürgermeister Markus König hat sich gemeinsam mit weiteren Mitgliedern der Stadtspitze gegen Influenza impfen lassen. Laut König kann man mit dem kleinen Pieks einen wichtigen Beitrag zum eigenen Schutz und zum Schutz anderer leisten. Die Stadt ruft dazu auf, den eigenen Impfschutz jetzt zu überprüfen. Besonders empfohlen wird die jährliche Grippeimpfung unter anderem für Menschen ab 60, Schwangere, chronisch Kranke und Bewohner von Pflegeeinrichtungen. Der Impfschutz baut sich innerhalb von etwa 2 Wochen auf. Es ist aber auch möglich, die Impfung später in der Grippesaison noch nachzuholen.
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1: Lore und Harry sind in alte Liebe seit fast 40 Jahren verheiratet. Zwischen den beiden fliegen regelmäßig die Fetzen. Es geht um alte Liebschaften, unerfüllte Träume und die Frage, was und wie viel es beim Einkaufen zum Essen geben soll.
2: Bratwurstschnecken.
3: Vier.
4: Zwei Bratwurstschnecken.
3: Wieso denn nicht vier?
5: Da bleibt die Hälfte übrig und wieder ist ein Schwein umsonst gestorben. Deine Bratwurstschnecke war ja auch mal ein Tier.
3: Nee, die war immer schon Bratwurstschnecke. Noch ein bisschen Bier.
5: Nein, der wird immer so schmierig.
2: Darf es noch was sein?
5: Nein, danke, das ist.
3: Brauchen wir nicht noch was?
5: Ja, Mülltüten.
3: Nein, hier jetzt zum Essen.
5: Fit und Klopapier.
1: Bei allen Streitereien über eins sind sich die beiden einig. Dass ihre Tochter schon wieder heiratet, finden sie befremdlich. Denn es wäre bereits ihre dritte Ehe.
3: Also ihr desaströses Privatleben wird mir allmählich am Arsch.
5: Vorbei. War mir klar, dass du das sagst?
3: Warum fragst du denn dann? Warum muss sie eigentlich ständig heiraten? Wie spießig ist das denn?
5: Ja, wir haben doch auch geheiratet.
3: Ja, einmal, damals, aus Liebe.
5: Liebe?
3: Ach, jetzt war es nicht mal mehr Liebe.
1: Doch war es schon. Es gibt ja auch Momente, in denen die frühere Leidenschaft wieder zurückkommt. Zum Beispiel, als sie das erste Mal seit langem wieder gemeinsam baden.
5: Früher haben wir oft zusammen gebadet.
3: Wann hat das eigentlich aufgehört?
5: Man wird alt, müde, langweilig.
3: Ich will aber nicht müde, alt und langweilig werden.
5: Bist du auch nicht?
3: Nein.
5: Noch nicht.
3: Du auch nicht.
1: Der Film von Andreas Dresen basiert auf Elke Heidenreichs gefeiertem Roman. Brillant gespielt wird das Ehepaar in Alte Liebe von Joachim Kroll und Ex-Franken-Tatort-Kommissarin Dagmar Manzel. Stefan Grundler, Redaktion Gong 97.1.

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1: Ich bin Hendrik Daum. Es ist ein Schock für viele Gläubige. Papst Leo ist an Lungenkrebs erkrankt. Das teilten seine Ärzte am späten Abend im Gemelli-Krankenhaus in Rom mit. Zuvor war der 71-jährige Papst rund anderthalb Stunden lang operiert worden. Dabei wurde ihm ein bösartiger Tumor und ein Teil des rechten Lungenflügels entfernt. Der Eingriff sei erfolgreich und ohne Komplikationen verlaufen, so die Ärzte. Ob sich der Krebs allerdings weiter ausgebreitet hat, ist noch unklar. Die Prognose sei aber gut, heißt es, da der Tumor im Frühstadium entdeckt wurde. Papst Leo soll sich jetzt etwa eine Woche im Krankenhaus erholen. Offen blieb, wie es mit seiner Therapie jetzt weitergeht. Die Bundesregierung hat sich auf einen Kompromiss bei der Einführung einer Zuckersteuer auf Getränke geeinigt. Im Kern geht es um Getränke, die mindestens 5 Gramm Zucker pro 100 Milliliter enthalten. Das wäre zum Beispiel bei Saft, Schorn oder